0: sind etwa 30 Menschen in zwei Straßenzügen in Kalter Herberg. Wie die Stadt bestätigte, handelt es sich um eine reine Vorsichtsmaßnahme. Aus Monschau berichtet Sabine Rick.
1: Direkt nach der Evakuierungsmeldung gingen Polizei und Feuerwehr von Tür zu Tür. Die Bewohner der Straßenzüge können in einer benachbarten Schule unterkommen. Die Feuerwehr in der Region ist in ständiger Bereitschaft und wässert aktuell die Waldgebiete auf deutscher Seite, damit sich der Brand im Hohen Venn nicht weiter ausdehnen kann. Im Pendelverkehr bringen Tanklastzüge Löschwasser zu dem Waldgebiet. Ob noch weitere Bewohner aus Monschau oder Umgebung ihre Häuser und Wohnungen verlassen müssen, ist derzeit noch nicht abzuschätzen.
0: Bundesfinanzminister Klingbeil will die steuerlichen Bedingungen von Start-ups in Deutschland verbessern. Das hat der SPD-Politiker dem Redaktionsnetzwerk Deutschland gesagt. Demnach will die Bundesregierung dafür sorgen, dass deutlich mehr privates Kapital in junge, innovative Unternehmen fließe. Ziel sei, dass die Weltmarktführer von morgen in Deutschland gegründet und groß werden, so Klingbeil. US-Präsident Trump hat sein Verteidigungsministerium angewiesen, die gemeinsamen Militärübungen mit Südkorea deutlich zurückzufahren. Trump erklärte zur Begründung, Südkorea habe sich geweigert, zur nuklearen Abrüstung des Iran beizutragen. Für diese Woche ist eigentlich eine groß angelegte Militärübung geplant. Trump nannte diese kostspielig. Außerdem sende sie ein völlig unangemessenes und feindseliges Signal an Nordkorea. Trump verwies dabei auf seine gute Beziehung zum nordkoreanischen Machthaber Kim Jong-un. Bei der Leichtathletik-EM in Paris ist das deutsche Team in der Nationenwertung auf Platz 3 gelandet. Am letzten Tag hatte es unter anderem noch 2 Goldmedaillen gegeben, im Marathon für Amanal Petros und über 3000 Meter Hindernis für Frederik Ruppert. Aus der ARD-Sportredaktion Jens-Jörg Rieck.
2: Das DLV-Team holt mit insgesamt 21 Medaillen fast doppelt so viele Podiumsplätze wie bei der letzten EM. Hinter Italien, die stärkste Nation des Kontinents bleiben, und hinter Großbritannien, die mit der vierfachen Goldmedaillengewinnerin Amy Hunt eine der herausragenden Athletinnen in Birmingham stellten, feiert die deutsche Mannschaft 6-mal Gold, 10-mal Silber und 5-mal Bronze.
0: Das Wetter für Deutschland. In der Nacht bewölkt, im Süden und Osten einige Schauer und lokal kräftige Gewitter. Die Tiefstwerte 19 bis 11 Grad. Tagsüber wechselhaft mit vielen Wolken und Schauern, zwischendurch trocken und etwas Sonnenschein, ganz im Süden öfter nass und örtlich kräftige Gewitter. Dazu maximal 20 bis 26 Grad. Die Zeit, es ist 2.03 Uhr.
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4: A1 Bremen Richtung Osnabrück. Die Ausfahrt Bremen-Arsten ist wegen Bauarbeiten bis zum 21. August gesperrt. A1 Bremen Richtung Osnabrück. Die Ausfahrt Bremen-Arsten wegen Bauarbeiten bis 21. August 6 Uhr gesperrt. A27 Walsrode Richtung Bremen. Die Ausfahrt Walsrode Süd ist wegen Bauarbeiten bis morgen 17 Uhr gesperrt. Heidekreis, die Landesstraße. Zwischen Betenbrück und der A27 Walsrode Süd ist wegen Fahrbahnerneuerungen bis morgen ca. 17 Uhr in beiden Richtungen gesperrt. Wiefelstede, der Verlauf Oldenburger Landstraße, Hauptstraße, ist zwischen am Aubach und an der Alten Schmiede wegen Bauarbeiten bis zum 24. August in beiden Richtungen gesperrt. In Bremen ist die Hohentorstraße zwischen Neustadtswall und Westerstraße in beiden Richtungen wegen Bauarbeiten gesperrt. Eine Umleitung ist eingerichtet. Bremen, die Hermann-Fortmann-Straße, ist zwischen Beidoleck-Straße und Hermann-Wegener-Straße in beiden Richtungen gesperrt.
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5: Mit Ben Streubel. So, da haben wir gleich ein PPPPP. Das ist das perfekt fantastisch polierte Popnacht-Package in dieser Woche. Auch wieder von mir persönlich am Wochenende poliert. Und wenn ihr es haben möchtet, 07221 2011 ist eine sympathische Ziffernfolge. Holt euch das Popnacht-Package. In wenigen Minuten spielen wir drum. 07221 2011.
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Sorry, eine Anmeldung an Falschfahrer auf der B6 im Verlauf A36 zwischen Bernburg-Saale und Aschersleben-West kommt ein Fahrzeug entgegen. Bitte äußerst rechts fahren, nicht überholen. Wir melden uns, wenn die Gefahr vorüber ist. Auf der B6 im Verlauf A36 zwischen Bernburg-Saale und Aschersleben-West ist ein Falschfahrer unterwegs. In beiden Richtungen bitte aufpassen.

0: Mesel, hier ist die Popnacht.
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0: Und dann rasen wir mal ein bisschen zurück. Was war denn so los an diesem 17.8. in der Musikgeschichte? Hallo, Yvonne.
3: Hallo.
0: Du bist in Düren zu Hause, ne? Wie war das Wochenende?
3: Bin ich.
0: Was hast du denn gemacht am Wochenende? Highlight?
3: Ich war im Reichsengelhorn-Museum in Mannheim.
0: Ah, ist da nicht so eine Ägypten-Ausstellung?
3: Genau.
0: Und was war dein Highlight bei der Ausstellung?
3: Mein Highlight war diese vielen Steintafeln,
0: wo
3: so diese
0: Hieroglyphen
3: drauf stand.
0: Okay, gab's so eine Mumie zu sehen?
3: Ja, eine. Da haben sie den Darm mit auch noch präpariert.
0: Ach so, der wurde noch präpariert, der ist gerade erst gestorben.
3: Also ich weiß es nicht.
0: Aber
3: da habe ich nicht so viel Ahnung von, aber das war sehr interessant zu wissen.
0: Aber hat sich nicht bewegt mehr, die Mumie?
3: Nein.
0: Da bin ich ja beruhigt, ne? Muss ich keine Angst haben wie im Film. So, die zwei Fragen zum heutigen 17.8. Vor 44 Jahren, als du noch gar nicht auf der Welt warst, da ist die erste CD. Kompaktdisk, das sagt ihr aber was, hast du mal in der Hand gehabt, ne? Eine Kompaktdisk.
3: Das stimmt.
0: So, da ist die erste produziert worden in Deutschland, in Langenhagen bei Hannover. Und was war denn das für eine Musik? Von welcher Band ist da was produziert worden? Die erste offizielle Musik-CD auf diesem Planeten war die A von ABBA oder B von den Beatles oder C Coldplay? A wie ABBA, B wie Beatles, C wie Coldplay, was glaubst du?
3: Aber
0: ist richtig. Und dann ist es aber auch schon 39 Jahre her. Da hat ein Film Premiere gehabt. Da nenne ich dir drei Titel aus der Filmmusik. Hungry Eyes, She's Like the Wind und The Time of My Life. I have the time of my life. Aus welchem Film?
3: Hungry Eyes.
0: Ich sage mal, welcher Film? A, Dirty Harry, B, Dirty Diana oder C, Dirty Dancing?
3: Dirty Dancing.
0: Ach so, hast du das mal locker gelöst. Dann kriegst du jetzt was Schönes geschickt. Wickel es ein in irgendein Papierchen, dass es aussieht wie eine Mumie, was du zugestellt bekommst. Ne?
3: Ich stelle es in eine Vitrine.
0: Das machst
3: du. Da werde ich ewig dran denken.
0: Das wollte ich hoffen. Und ich schicke dir liebe Grüße und das Paket. Bis bald. Ciao.

gibt es in der Popnacht. Billy Joel hat gerade Frankie sich ausgesucht. I Go to Extremes. Der war auf dem Billy Joel Konzert mal im Madison Square Garden in New York und will genau das lauter hören.

I go to extremes, es ist 2.25 Uhr, Vorsicht. Auf der A4 Köln in Richtung Aachen, da sind Menschen auf der Fahrbahn in der Einfahrt Frechen Nord und ein Unfall ist passiert auf der A7 Würzburg Richtung Ulm zwischen Bad Windsheim und Rothenburg. Ob der Tauber, die Unfallstelle ist noch nicht abgesichert. Habt ihr noch was gesehen, das nicht auf die Straße gehört, dann können wir andere warnen hier unter uns in unserem Therapiekreis. Unter 0722 1 20 11. Dieser Hit ist neu von Sarah Connor, Skinner.

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0: 2.31 Uhr.
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9: Heute dominieren kompakte Wolken am Himmel. Die Sonne zeigt sich nur gelegentlich mal. Dabei kommt es zu einigen Schauern, vereinzelt mit Blitz und Donner. Die Temperaturen sind mit maximal 18 bis 20 Grad sehr verhalten. Der vorwiegend nordwestliche Wind lebt tagsüber spürbar auf. Am Dienstag gibt es auch viele Wolken und vor allem zum Abend hin von Westen häufiger Regen bei Höchstwerten von 19 bis 21 Grad. Am Mittwoch und Donnerstag geht es wolkig und wechselhaft weiter. Dabei ist es weiterhin nur mäßig warm.
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10: A1 Bremen Richtung Osnabrück. Die Ausfahrt Bremen-Arsten ist wegen Bauarbeiten bis zum 21. August gesperrt. A1 Bremen Richtung Osnabrück. Die Ausfahrt Bremen-Arsten wegen Bauarbeiten bis 21. August 6 Uhr gesperrt. A27 Walsrode Richtung Bremen. Die Ausfahrt Walsrode Süd ist wegen Bauarbeiten bis morgen 17 Uhr gesperrt. Heidekreis, die Landesstraße. Zwischen Betenbrück und der A27 Walsrode Süd ist wegen Fahrbahnerneuerungen bis morgen ca. 17 Uhr in beiden Richtungen gesperrt. Wiefelstede. Der Verlauf Oldenburger Landstraße, Hauptstraße, ist zwischen am Aubach und an der Alten Schmiede wegen Bauarbeiten bis zum 24. August in beiden Richtungen gesperrt. In Bremen ist die Hohentorstraße zwischen Neustadtswall und Westerstraße in beiden Richtungen wegen Bauarbeiten gesperrt. Eine Umleitung ist eingerichtet. Bremen, die Hermann-Fortmann-Straße, ist zwischen Beidoleck-Straße und Hermann-Wegener-Straße in beiden Richtungen gesperrt.
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0: Und die am meisten unterschätzte Höchsttemperatur Richtenberg in Mecklenburg-Vorpommern werden heute 20 Grad. Hier ist die Popnacht. Ich bin Ben Sträuble.

Hal Anderson und Ghost. Es ist 2.39 Uhr, da piept im Positiven und Entwarnung auf der B6 im Verlauf der A36. Da ist kein Falschfahrer mehr unterwegs zwischen Bernburg an der Saale und Aschersleben West. Ach ja, was habt ihr wohl am Wochenende gemacht? Vielleicht war ja auch der ein oder andere in einem Musical. Davon gibt es ja noch eine ganze Menge in Deutschland. Und Atze Schröder, Comedian, geht nicht selbst gerne in Musicals, aber er beobachtet Menschen, die in Musicals waren, beispielsweise, vor allen Dingen in seinem Fall, der Comedy in wenigen Minuten. Und das wird dann auch ganz witzig werden, wenn er das so beschreibt. Ich hoffe es mal.

0: Temple City und Self-Aware und jetzt Atze Schröder und seine Erfahrungen mit Musical-Besuchern.
1: Das ist immer so schön, ne? wenn so Pärchen ins Musical gehen. Musical-Karten werden zu 100% von Frauen gekauft. Plus, minus, null. Und Frauen bereiten sich auf so ein Wochenende auch vor. Ne? Die gehen nochmal zum Friseur, kaufen vielleicht nochmal ein, zwei Blusen. Ne? Und dann Mutti hat alles geplant, die checkt dann auch ein im Savoy. Fatty steht so dahinter in seinem Hemd vom Vortag. Aber freut sich. Ne? Er ist gern dabei. So, und dann checken die ein, dann gehen die ins Musical. Und so gegen 11 kommen die wieder an die Savoy-Bar. Und dann hauen die sich eine Stunde rein, was geht. Dann wird Mutti oben im Zimmer nochmal eine halbe Stunde in Mehl gewendet. Und dann... Das war ein schöner Musical-Abend, dann freuen sie. So, und folgende Geschichte ist am nächsten Tag wirklich passiert. Sie ist verbrieft. Ich schwöre euch, dass es wahr ist. Ich habe Zeugen dafür. Dieses gerade von mir beschriebene Pärchen sitzt im Frühstücksraum vom Savoy. Mutti hinten in der Ecke ihre zweite Bluse an. Fatty stand am Buffet. Du hast gesehen, der hat Hunger. Der hätte das am liebsten alles gegessen da vom Buffet. Aber wenn du so lange in der Partnerschaft bist, dann entscheidest du das nicht mehr alleine. Nicht ohne Freigabe von Langley. Hä? Von ganz oben. So, und so war ich hier stehe, er steht da mit dem Teller in der Hand und ruft durch den ganzen Frühstücksraum, Mutti, mag ich Gouda?
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0: Ja, in Ilmenau in Thüringen, da ist Kai gerade in seinem Hotel und freut sich über Besuch. Endlich kommt da mal jemand vorbei, ansonsten bin ich ja sein einziger Ansprechpartner nachts als Nachtportier. Ne? Da ist dann irgendwann mal Feierabendschicht im Schacht und dann ist man dann ganz alleine. Guten Morgen, Kai.
1: Genau, guten und Morgen, grüß dich, mein Bruder.
0: Wer ist denn gekommen gerade?
1: Ah, unser Wäscheauto kommt und holt die Hotelwäsche und bringt die Frische.
0: So, dann legt man sich ja manchmal rein, da kannst du dich wie so eine Mumie verkleiden. Wir hatten es doch heute so schon von einer Mumie, wenn du zugehört hättest, ne? Aber hast ja nicht.
1: Echt? Nee, das habe ich verpasst.
0: Gar nicht schlimm. Und der Wäschemann ist so ein Bekannter von dir, mit dem du dann so ein bisschen rumklönst an der Bar?
1: Das ist mein Bester. Warte mal, ich schieb den jetzt mal hier die Tür auf.
0: Ja, schön,
1: weißt du, wer dran ist?
0: Wenn man mal dabei ist. So.
2: Sag mal Hallo zum Ben. Sag mal Hallo zum Ben.
3: Ja, der Benny ist dran.
2: Hallo,
3: ja,
2: Benny.
0: Hallo. Der behandelt mich wie ein Hund, der Kai. Ne? Sag mal, hallo, komm, der Benny, da ist er, komm, dann krieg ich auch Wäsche von dir. Was ist das denn? Ist das gut riechende Bettwäsche wahrscheinlich, ne?
2: Auf jeden Fall.
0: Wird die eigentlich parfümiert, die Bettwäsche, oder ist das nur Waschmittel in Anführungszeichen?
2: Nochmal bitte.
0: Ob sie Bettwäsche parfümiert wird, das wollte ich wissen, ob du da irgendwas drauf
2: sprühst. Nur die Bettwäsche für Kai wird parfümiert, die normale nicht, aber für den Kai machen wir das selbstverständlich als Sonderleistung.
0: Was ist er für ein Dufttyp, was mag er denn?
2: Lavendel.
0: Windel.
1: Das wusste ich gar nicht, dass ich Lavendel mag, aber jetzt weiß ich, warum ich immer so gut schlafe in der Nachtschicht.
0: Ich hab Windel verstanden, nicht Lavendel.
1: Nein, Lavendel, nicht Windel. Ja, ja. Windelgeruch ist nicht so schön.
0: Dann würde ich sagen, dann macht euch mal eine schöne Nacht noch, ihr zwei. Ne? Ich spiele dein Lieblingshit, mein lieber Kai, hast du ja doch 14 Mal geschrieben, dann kriegst du jetzt auch dein Michael Schulte. Bis bald, ciao, ciao.
1: Auf alle Fälle, danke. Vielen Dank.

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1: Um 3 Uhr mit Christine Beitsch. Immer mehr Migranten und abgelehnte Asylbewerber verlassen offenbar freiwillig Deutschland. Die Funke-Zeitungen berichten, in den ersten 6 Monaten des Jahres seien fast 9.300 Menschen im Rahmen von Programmen des Bundes zurück in ihre Heimat gereist. Aus der Nachrichtenredaktion Ulrike Ufer.
2: Im ersten Halbjahr 2025 verließen demnach etwa 7.300 Menschen Deutschland freiwillig, also fast 2.000 weniger. Laut Bundesinnenministerium haben die Behörden zwischen Januar und Ende Juni fast 19.000 Personen abgeschoben. Einen Teil mit Zwang durch die Polizei, einen anderen Teil mit Anreizen und Förderung. Die Zeitungen berufen sich auf das Bundesamt für Migration und Flüchtlinge. Mit einem speziellen Programm finanziert der Bund die freiwillige Rückkehr in Herkunftsländer oder Drittstaaten.
1: Wegen des Waldbrandes an der deutsch-belgischen Grenze ist ein Teil des Eifelortes Monschau evakuiert worden. Es handelt sich dabei um eine Vorsichtsmaßnahme, teilte die Stadt mit. Betroffen sind 2 Straßenzüge in Kalter Herberg. Im Iran drohen den Menschen bald Haftstrafen, wenn sie Pressevertretern ausländischer Medien Interviews geben. Das hat das iranische Parlament beschlossen. Iranische Medien berichten, Gespräche mit ausländischen Medien müssten vorab angemeldet werden. Bei Missachtung droht eine Haftstrafe von bis zu 6 Jahren, in bestimmten Fällen von bis zu 30 Jahren. Der aktuelle Ebola-Ausbruch in der Demokratischen Republik Kongo ist der tödlichste in der Geschichte des Landes. Das Nationale Gesundheitsinstitut teilte mit, bisher seien über 2.300 Menschen an dem Virus gestorben und damit mehr als bei vergangenen Epidemien. Bei der Schwimm-EM in Paris hat das deutsche Team insgesamt 14 Medaillen geholt. 2 der letzten gingen zum Abschluss der Wettkämpfe mit Silber über 400 Meter Freistil an Isabel Gose und Bronze in derselben Disziplin an Maja Werner. Werner schwamm dabei ihre persönliche Bestzeit und war überrascht von ihrer eigenen Leistung.
3: Ich hatte keine einfache Saison, viel verletzungsgeplagt, viel Ausfall. Habe nach der Quali dann noch mal 2 Wochen Pause machen müssen, weil es gesundheitlich nicht anders ging. Und jetzt so schnell wieder zurückzukommen und auch die Bestzeiten zu schlagen, ist wirklich toll. Und das hätte, glaube ich, ich nicht gedacht und meine Trainer nicht gedacht. Und ich glaube, da haben wir jetzt noch mal gute Arbeit die letzten Monate geleistet.
1: Außerdem holte Lukas Mertens am letzten Wettkampftag EM Bronze über 400 Meter Freistil. Das Wetter für Deutschland. In der Nacht bewölkt, im Süden und Osten einige Schauer und lokal kräftige Gewitter. Die Tiefstwerte 19 bis 11 Grad. Tagsüber wechselhaft mit vielen Wolken und Schauern, zwischendurch trocken und etwas Sonnenschein. Ganz im Süden öfter nass und örtlich kräftige Gewitter, später von Westen und Nordwesten her trocken. Dazu maximal 20 bis 26 Grad. Die Zeit 3.03 Uhr.
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4: A1 Bremen Richtung Osnabrück. Die Ausfahrt Bremen-Arsten wegen Bauarbeiten bis 21. August 6 Uhr gesperrt. Heidekreis, die Landesstraße. Zwischen Betenbrück und der A27 Walsrode Süd ist wegen Fahrbahnerneuerungen bis morgen ca. 17 Uhr in beiden Richtungen gesperrt. Wiefelstede. Der Verlauf Oldenburger Landstraße, Hauptstraße, ist zwischen am Aubach und an der Alten Schmiede wegen Bauarbeiten bis zum 24. August in beiden Richtungen gesperrt. Bremen. Auf der Werderbrücke gilt eine vorübergehende Beschränkung des zulässigen Gesamtgewichts auf 20 Tonnen. Bremen. Der Verlauf Osternadel ist zwischen Belmerstraße und am Ziegelberg wegen Bauarbeiten bis zum 21. August 17 Uhr gesperrt. Eine Umleitung ist eingerichtet. In Bremen ist die Hohentorstraße zwischen Neustadtswall und Westerstraße in beiden Richtungen wegen Bauarbeiten gesperrt. Eine Umleitung ist eingerichtet. Bremen. Die Hermann-Fortmann-Straße ist zwischen Beidoleck-Straße und Hermann-Wegener-Straße in beiden Richtungen gesperrt.
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5: mit Ben Sträuble. Dann haben wir einen Film, der heute Geburtstag feiert, der sehr witzig ist, kultisch und witzig. Und da kommt ihr gleich drauf, wenn ihr einen Song hört, der sich im Leierkasten versteckt. Also ich gehe davon aus, dass ihr darauf kommt. Und dann verdient ihr euch ein Popnacht-Package. 7 Minuten ist es noch bis dahin.
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2: Eine so kleine Aufgabe. Ich glaube, die löst ihr ganz locker. Welcher Film hat heute Geburtstag? Ein kultischer Film, der lustig ist. Und hier hört ihr einen Song, Leierkasten. Der doch darauf hinweist, welcher Titel das sein könnte und welcher Film.

Sorry, eine Eilmeldung an Falschfahrer auf der A52 Mönchengladbach-Düsseldorf im Kreuz Karst. Kommt ein Fahrzeug entgegen an Falschfahrer, bitte äußerst rechts fahren, nicht überholen. Auf der A52 Mönchengladbach-Düsseldorf im Kreuz Karst ist ein Falschfahrer unterwegs. In beiden Richtungen bitte aufpassen.

Bridget Byrne und Katy Perrys neue Hit in der Popnacht ist 3.17 Uhr. Vorsicht auf der A6 Heilbronn in Richtung Nürnberg. Da steht ein defektes Fahrzeug zwischen Heilbronn-Eckersulm und Kreuz-Weinsberg. Hier ist die Popnacht und gleich nach diesem kultischen Song lösen wir das Rätsel auf.

0: Der Lemon Tree, der muss auch mal wieder gegossen werden.
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0: Ich suche einen Film, der heute Geburtstag feiert. Welcher Film ist denn das? Hier ist ein bekannter Titel daraus. Aha, Kerstin aus Bakum, guten Morgen.
3: Hallo, guten Morgen.
0: Du hattest aber als Erste eine Idee. Und welche Idee war es?
3: Meine Idee ist, always look on the bright side of life, aus dem Film Das Leben des Brian von Monty Python.
0: Aha. Das ist so, ja. Macht immer noch Spaß, ne?
3: Ja, ist ein cooles Lied, immer noch.
0: Und der Film ist sogar nach, wie alt ist er denn heute geworden? Denn 47 Jahre ist es her, da ist er uraufgeführt worden. Wahnsinn, Monty Python. Leben ist Brian. So, dein Mann, der ist heute nicht da, das heißt, du hast sturmfrei, weil der geht natürlich neben Anfechter auf den Stoppelmarkt, ne?
3: Richtig.
0: Ah ja, das ist doch ein Riesending, Stoppelmarkt. Wie viele Menschen kommen da hin? Ich glaube, 800.000 oder?
3: Genau, seit letzten Donnerstag läuft das, ja. Bis Dienstag mit Viehauktion heute und da kommen 800.000 Menschen hin.
0: Ah, dein Ding ist das nicht?
3: Nein, mein Ding ist es nicht,
0: okay.
3: Aber... jedem sein Ding und ich glaube, viele haben da Spaß.
0: Und wenn der dann nach Hause fällt, dann sagst du, dann rufe ich mal nach irgendjemand anderen an, ne? wenn der vom Stoppelmarkt gut angedrückt nach Hause kommt. Du, ihr habt jetzt in den letzten ein, zwei Jahren euer Haus mit den 27 Zimmern komplett renoviert. Und was ist denn jetzt dein Lieblingsraum geworden dabei?
3: Also als Frau müsste ich jetzt wahrscheinlich sagen, das Bad.
0: Na, musst du nicht sagen.
3: Aber tatsächlich, nee, also ich find Schlafzimmer und Wohnzimmer besonders gelungen und draußen die Terrasse und der Garten, das ist auch besonders schön.
0: Also dein Mann hat auch einen kleinen Spielplatz im Keller unten und den Rest.
3: Er hat draußen.
0: Draußen, sag, ja, das ist auch gut. Draußen oder Keller, da gehören die Männer hin, hast du
3: genau, da sind sie gut aufgehoben.
0: Sehr gut geplant. Dann wünsche ich dir jetzt eine gute Nacht.
3: Und
0: genieß die Freizeit, während dein Mann auf dem Stoppelmarkt ist und ich schicke dir was zu. Bis bald. Ciao,
3: Vielen Dank.

Rheinentwarnung um 3.29 Uhr von der A52 Mönchengladbach in Richtung Düsseldorf und andersrum auch kein Falschfahrer mehr im Kreuz Karst.

0: Welcome Wild, es ist 3.31 Uhr.
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2: Heute dominieren kompakte Wolken am Himmel. Die Sonne zeigt sich nur gelegentlich mal. Dabei kommt es zu einigen Schauern, vereinzelt mit Blitz und Donner. Die Temperaturen sind mit maximal 18 bis 20 Grad sehr verhalten. Der vorwiegend nordwestliche Wind lebt tagsüber spürbar auf. Am Dienstag gibt es auch viele Wolken und vor allem zum Abend hin von Westen häufiger Regen bei Höchstwerten von 19 bis 21 Grad. Am Mittwoch und Donnerstag geht es wolkig und wechselhaft weiter. Dabei ist es weiterhin nur mäßig warm.
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3: A1 Bremen Richtung Osnabrück. Die Ausfahrt Bremen-Arsten ist wegen Bauarbeiten bis zum 21. August gesperrt. A1 Bremen Richtung Osnabrück. Die Ausfahrt Bremen-Arsten wegen Bauarbeiten bis 21. August 6 Uhr gesperrt. A27 Walsrode Richtung Bremen. Die Ausfahrt Walsrode Süd ist wegen Bauarbeiten bis morgen 17 Uhr gesperrt. Heidekreis, die Landesstraße. Zwischen Betenbrück und der A27 Walsrode Süd ist wegen Fahrbahnerneuerungen bis morgen ca. 17 Uhr in beiden Richtungen gesperrt. Wiefelstede, der Verlauf Oldenburger Landstraße, Hauptstraße, ist zwischen am Aubach und an der Alten Schmiede wegen Bauarbeiten bis zum 24. August in beiden Richtungen gesperrt.
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0: Und die am meisten unterschätzte Höchsttemperatur in Deutschland, in Liebstadt, in Sachsen. Da bekommen wir heute 22 Grad. Hier ist die Popnacht. Ich bin Ben Streubel. Tschüss.

0: Alex Warden Fever Dream. Hier ist die Popnacht. Die Waldbrände beschäftigen uns natürlich seit Nächten und Tagen schon. Seit Freitag brennt der Wald im Hohen Venn, einem Naturschutzgebiet in Belgien. Fast 3000 Hektar sind da schon zerstört und das Feuer ist nicht mehr weit weg von der deutschen Grenze. Und deshalb wurden gestern Abend auch Teile von Kaltherberg, einem Stadtteil von Monschau in der Eifel, evakuiert. Julia Buchmeier aus dem Popnacht-Team. Wie brenzlig im wahrsten Sinne ist denn da die Lage?
1: Ja, also Evakuierung klingt ja immer erstmal dramatisch, aber der stellvertretende Bürgermeister von Monschau hat gesagt, das alles sei erstmal nur vorsorglich zum Schutz der Bevölkerung passiert. Betroffen waren knapp 30 Menschen in dem Fall, hat auch alles super geklappt. Nötig war das alles einmal, weil je nach Windrichtung die Rauchbelastung sehr stark werden könnte und natürlich auch, weil das Feuer bei Westwind auch noch mal näher kommen könnte. Für weitere Evakuierungen gibt es aber bislang noch keine Anhaltspunkte, hat der Bürgermeister noch gesagt.
0: Der Wind ist ja einer der Punkte, der den Einsatzkräften gerade Probleme macht. Was macht denn den Brand ansonsten noch schwer beherrschbar?
1: Ja, das ist einmal die Lage. Das Hohe Venn ist ja eine Hochebene. In der Region gibt es einfach wenig Zufahrtsstraßen, die da überhaupt reinführen. Es ist generell nicht so einfach zu erreichen und dazu noch ein Torfmoor. Also wenn es dort brennt, ist das oft unterirdisch und gar nicht so einfach zu sehen. An einer Stelle raucht und kokelt es vielleicht, aber der Brandherd kann dann auch ganz woanders liegen. Ein Sprecher der Feuerwehr Ost-Limburg, die da auch im Einsatz ist, hat gesagt, man sei dem Feuer in so einer Region einfach immer einen Schritt hinterher. Das Löschen ist hier einfach ziemlich aufwendig und auch langwierig.
0: Also an dieser Stelle auch mal ein ganz großes Dankeschön an alle Einsatzkräfte bei den vielen Waldbränden aktuell. Und wie die Lage ist, das könnt ihr auch immer nachlesen auf tagesschau.de.
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3.43 Uhr ist es, eine Gefahrenmeldung an Falschfahrer auf der A6 Nürnberg-Heilbronn. Zwischen Ilshofen, Wolpertshausen und Kupferzell kommt ein Fahrzeug entgegen, ein Falschfahrer. Bitte äußerst rechts fahren, nicht überholen. Wir melden es, wenn die Gefahr vorüber ist. Auf der A6 Nürnberg-Heilbronn zwischen Ilshofen, Wolpertshausen und Kupferzell ist ein Falschfahrer unterwegs. In beiden Richtungen bitte aufpassen.

Ulden, hier ist die Popnacht. Dieser Song ist ja schon ganz nett gewesen für Nadine aus Braunschweig, aber sie braucht noch einen anderen Motivationshit. Nadine ist unterwegs mit der ganzen Family aus dem Spanien-Urlaub nach Hause. Sie waren in Lloret de Mar. Da bin ich auch mal gewesen in meinem Leben. Das war, glaube ich, mein erster Urlaub in Spanien, Lloret de Mar. Mit, waren es 10 Jahren oder mit 12 war ich im Bus. Ich weiß es nicht mehr. Auf jeden Fall habe ich den Buskörper bekommen seitdem. So diese Hohlsitze, wo man dann aussteigt nach 26 Stunden. 20 Stunden davon habe ich den Eindruck gehabt, hat man nur Orte abgefahren, um Menschen zuzuladen. Dann kommt man irgendwann an. Und dann ist man bei einer Woche Lloret de Mar, ist man drei Tage davon auf jeden Fall schon mal im Bett, weil man nicht mehr aufstehen kann. Also Nadine hat aber einen tollen Urlaub gehabt, ist auf dem Rückweg, haben aber immer noch 6 Stunden vor sich und benötigen dazu einen Song, weil sonst gibt der Fahrer auf. So, den motivieren wir jetzt mal ein bisschen mit seinem Lieblingshit hier. Von Aerosmith. 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Hier ist die Pop nach dem Montag. Dude.

0: Steven Tyler, machst du nie was falsch mit um diese Zeit hier. Um 3.54 Uhr ist Pierre aus Brandenburg unterwegs auf der A8 in Richtung München. Guten Morgen, Pierre.
1: Guten Morgen.
0: Du hast was gesehen, was da nicht so in Ordnung ist, ne? Lass mal hören. Wo klemmt's?
1: Auf der A8 Richtung München, auf der linken Spur, kurz vor Ulm, Abschnitt 131,5, liegen Reifenteile oder ein Rad und auf der Standspur steht ein defektes Fahrzeug.
0: Also A8 Stuttgart Richtung München, das ist kurz vor Ulm, der Kilometer 131,5, hast du drauf geguckt, genau. Gut, hast du ein schönes Wochenende gehabt?
1: Ja.
0: Gut, wo bist du denn? Was machst du denn in München? Was darfst du denn da machen?
1: Ich bin auf dem Weg nach München zur Brauerei.
0: Oh gut, Brauerei ist eine gute Sache, ne? Dann komm da gut an und ich spiele deinen Lieblingssong, weil du bist Mitarbeiter in der Minute, ja? Bis bald!

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1: Um 4 Uhr mit Christine Beith. Das Feuer im belgischen Naturschutzgebiet Hohes Venn ist weiter in Richtung des Eifelortes Monschau vorgerückt. Ein Feuerwehrsprecher sagte, die Flammen stünden etwa 300 Meter entfernt von den Häusern, die am späten Abend evakuiert worden waren. Davon betroffen sind zwei Straßenzüge in Kalter Herberg. Aus Monschau Sabine Rick.
2: Direkt nach der Evakuierungsmeldung gingen Polizei und Feuerwehr von Tür zu Tür. Die Bewohner der Straßenzüge können in einer benachbarten Schule unterkommen. Die Feuerwehr in der Region ist in ständiger Bereitschaft und wässert aktuell die Waldgebiete auf deutscher Seite, damit sich der Brand im Hohen Venn nicht weiter ausdehnen kann. Im Pendelverkehr bringen Tanklastzüge Löschwasser zu dem Waldgebiet. Ob noch weitere Bewohner aus Monschau oder Umgebung ihre Häuser und Wohnungen verlassen müssen, ist derzeit noch nicht abzuschätzen.
1: Die Zahl der Migranten und abgelehnten Asylbewerber, die Deutschland freiwillig verlassen haben, ist deutlich gestiegen. Das berichten die Funke-Medien unter Berufung auf das Bundesamt für Migration und Flüchtlinge. Demnach sind fast 9.300 Menschen in den ersten 6 Monaten des Jahres im Rahmen von Programmen des Bundes zurück in ihre Heimatländer gereist. Im ersten Halbjahr 2025 waren es 2.000 weniger. Die USA und Südkorea haben mit einer groß angelegten gemeinsamen Militärübung begonnen. Das hat das Verteidigungsministerium in Seoul bestätigt. Die Militärübung dient offiziell der Vorbereitung auf eine möglicherweise notwendige Verteidigung gegen Nordkorea. Zuvor hatte US-Präsident Trump angekündigt, solche Militärübungen deutlich zurückzufahren. Er erklärte, Südkorea habe sich geweigert, zur nuklearen Abrüstung des Iran beizutragen. Außerdem sende die Übung ein, so wörtlich, völlig unangemessenes und feindseliges Signal an Nordkorea. Am letzten Tag der Leichtathletik-EM in Birmingham haben die deutschen Sportlerinnen und Sportler noch mehrere Medaillen gewonnen. Unter anderem sicherte sich Julia Ulbricht Silber im Speerwerfen. Es war das erste große Finale der 25-Jährigen. Ihr Motto? Niemals aufgeben, so Ulbricht.
3: Ich habe jetzt so lange gekämpft und wurde dafür nicht belohnt und bin so lange dran geblieben. Ich war echt schon oft am Überlegen, ob ich es aufgebe und aufhöre. Aber ich verfolge weiter meinen Traum und ich möchte gerne zu Olympia und dafür arbeite ich weiter.
1: Insgesamt gewann das deutsche Team bei der EM 21 Medaillen, fast doppelt so viele wie bei der letzten EM. Das Wetter für Deutschland. Die Tiefstwerte liegen am Morgen zwischen 19 und 11 Grad. Tagsüber wechselhaft mit vielen Wolken und Schauern, zwischendurch trocken und etwas Sonnenschein. Ganz im Süden öfter nass und örtlich kräftige Gewitter. Dazu maximal 20 bis 26 Grad. Die Zeit, es ist 4.03 Uhr.
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4: A1 Bremen Richtung Osnabrück. Die Ausfahrt Bremen-Arsten ist wegen Bauarbeiten bis zum 21. August gesperrt. A1 Bremen Richtung Osnabrück. Die Ausfahrt Bremen-Arsten wegen Bauarbeiten bis 21. August 6 Uhr gesperrt. A27 Walsrode Richtung Bremen. Die Ausfahrt Walsrode Süd ist wegen Bauarbeiten bis morgen 17 Uhr gesperrt. Heidekreis, die Landesstraße zwischen Betenbrück und der A27 Walsrode Süd ist wegen Fahrbahnerneuerungen bis morgen ca. 17 Uhr in beiden Richtungen gesperrt. Wiefelstede, der Verlauf Oldenburger Landstraße, Hauptstraße, ist zwischen am Aubach und an der Alten Schmiede wegen Bauarbeiten bis zum 24. August in beiden Richtungen gesperrt. In Bremen ist die Hohentorstraße zwischen Neustadtswall und Westerstraße in beiden Richtungen wegen Bauarbeiten gesperrt. Eine Umleitung ist eingerichtet. Bremen. Die Hermann-Fortmann-Straße ist zwischen Beidolek-Straße und Hermann-Wegener-Straße in beiden Richtungen gesperrt.
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5: mit Ben Sträubel. Ich hoffe mal, ihr seid bis jetzt schon mal kurz reingerutscht in diese neue Woche. Es ist ja schon 4 Stunden und 4 Minuten jung. Und das heißt, ich habe ja noch was hier unten liegen, neben meinem linken Schuh. Ein Popnacht-Package, das letzte. Das nehme ich aber nicht wieder mit nach Hause. Also, das dürft ihr euch gleich holen. Wir spielen in 7 Minuten drum.
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Coldplay und Lost. Ich mag ja diese Kirchenorgel. Ne? Ich wollte früher auch immer Pianist oder eben Organist werden. Vor allen Dingen eben, weil eben in der Kirche so eine schöne Orgel mit so Orgelpfeifen stand bei uns im Westerwald. Und da gab es den Gefangenenchor, der hat dazu getrellert. Da wollte ich nicht dabei sein, weil ich das so ein bisschen jämmerlich empfand, was da so rauskam. Aber eben diese Orgel spielen, das hat was Majestätisches. Ne? Und wie dann auch der Organist mit den Füßen dann über diese Pedale drüber gefegt ist, das war doch also sehr beeindruckend für mich als Kind. Hat aber nicht gereicht, kann aber noch kommen, weil zweiter Bildungsweg steht noch bevor. Heute vor 28 Jahren, da hat jemand eben nicht locker gelassen, der hat immer an seiner Karriere weitergearbeitet, vor allen Dingen musikalisch, und bekam dafür einen Stern auf dem Hollywood Walk of Fame. Und damit ist die Frage jetzt entstanden, wer ist denn das? Ihr hört ihn jetzt rückwärts spielen. Ja, ja. Wer könnte denn das sein, der heute vor 28 Jahren einen Stern bekommen hat auf dem Hollywood Walk of Fame für seine Musik, sein Lebenswerk? Vermute mal, der spielt ganz gut Gitarre, ne? Klingt doch rückwärts auch nicht schlechter als vorwärts. Aber wer ist es? 07221 2011 für ein Popnacht-Package.

0: Happy Free. Ja, wer hat denn da heute Geburtstag und hat einen Stern auf dem Hollywood Boulevard bekommen, dem Walk of Fame? Und hier ist er mit einem Song, den wir rückwärts hören. Dila aus Wachtberg bei Bonn, die kam sofort drauf. Guten Morgen, Dila, lass hören. Wer ist es?
1: Carlos Santana.
0: Ja, so ist es. Unverkennbar, rückwärts wie vorwärts. Und da bekommst du ein Popnacht-Package, das letzte, das ich am Wochenende poliert habe. Das bekommst du schön verpackt mit einem Schleifchen zu dir nach Hause geschickt. War denn das Wochenende für dich erfolgreich?
1: Das war sehr interessant. Ich war auf einem Fest in Bonn, das Subkultur war. Und das war sehr interessant, das zu erleben. Im ja. Kult 41.
0: Und du
1: das war ein Erlebnis.
0: Du schreibst selbst Bücher.
1: Ich schreibe selbst Bücher, ja.
0: Ja, und was ist so das für dich wichtigste Buch gewesen, das du geschrieben hast bisher im Leben?
1: Die Kulisse Deutschland, Teil 1. Und es kommt die Kulisse Deutschland, Teil 2.
0: Und da geht es dann sozialkritisch, politikkritisch, alles kritisch.
1: Es geht um den Sozialabbau. Das erste Buch ist 2008 geschrieben und es wurde gesagt, ich würde ungerecht mit unserem Sozialstaat umgehen.
0: Ja.
1: Naja, man kann jetzt im Rückblick vielleicht sagen, ich wäre der Zeit voraus gewesen. Leider,
0: ja,
1: sieht es ja sehr düster aus.
0: 2008 wurde auch schon ordentlich abgebaut. Und da schreibst du, wo kann man das dann kaufen? Ist es ein Selbstverlag oder ist das irgendwo wirklich dann auch gebucht noch von einem großen Verlag und wird irgendwo in Buchhandlungen sein?
1: Danke für die Frage. Also das erste war über Books on Demand und den habe ich dank kostenlosen Werbung mitten in der Nacht.
0: Nein, ich bin da völlig entspannt mit. Wenn jemand was Tolles macht, dann soll er ja auch dafür erwähnt werden. Also ich habe damit kein Problem. Wir sind ja ein kleiner Therapiekreis, weißt du. Und dann wünsche ich dir auf jeden Fall weiter tolle kreative Gedanken und schreib was Ordentliches. Ich schicke dir einen Preis zu. Ja?
1: Da musst du mich aber nochmal anrufen, nach meiner Adresse fragen.
0: Du bleibst einfach dran. Warum soll ich dich nochmal anrufen? Wenn ich dich nochmal anrufe, bin ich aufdringlich. Was glaubst du? Da begebe ich mich in große Gefahr. Das würde ich niemals tun. Du bleibst schön dran.
1: Ein bisschen was gemeinsam.
0: Ein schönes Lied spiele ich für dich jetzt von den Giant Rooks und schreibe mir alles förmlich auf. Ja, bis bald.
1: Ganz, ganz

0: About You Give Me Your Love, es ist 4.30 Uhr.
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2: Heute dominieren kompakte Wolken am Himmel. Die Sonne zeigt sich nur gelegentlich mal. Dabei kommt es zu einigen Schauern, vereinzelt mit Blitz und Donner. Die Temperaturen sind mit maximal 18 bis 20 Grad sehr verhalten. Der vorwiegend nordwestliche Wind lebt tagsüber spürbar auf. Am Dienstag gibt es auch viele Wolken und vor allem zum Abend hin von Westen häufiger Regen bei Höchstwerten von 19 bis 21 Grad. Am Mittwoch und Donnerstag geht es wolkig und wechselhaft weiter. Dabei ist es weiterhin nur mäßig warm.
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3: A1 Bremen Richtung Osnabrück. Die Ausfahrt Bremen-Arsten ist wegen Bauarbeiten bis zum 21. August gesperrt. A1 Bremen Richtung Osnabrück. Die Ausfahrt Bremen-Arsten wegen Bauarbeiten bis 21. August 6 Uhr gesperrt. A27 Walsrode Richtung Bremen. Die Ausfahrt Walsrode Süd ist wegen Bauarbeiten bis morgen 17 Uhr gesperrt. Heidekreis, die Landesstraße. Zwischen Betenbrück und der A27 Walsrode Süd ist wegen Fahrbahnerneuerungen bis morgen ca. 17 Uhr in beiden Richtungen gesperrt. Wiefelstede, der Verlauf Oldenburger Landstraße, Hauptstraße, ist zwischen am Aubach und an der Alten Schmiede wegen Bauarbeiten bis zum 24. August in beiden Richtungen gesperrt.
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0: Und die am meisten unterschätzte Höchsttemperatur heute unter Hainbrunn im Südhessische. Da werden's 25 Grad. Hier ist die Popnacht. Ich bin Ben Streubel.

0: Das kann uns keiner nehmen. Hier ist die Popnacht und Gunnar ist auch wach, da bin ich schon mal beruhigt, auch für alle anderen, die mit dem Bus 721 fahren von Walldorf nach Heidelberg. Guten Morgen, Gunnar.
1: Guten Morgen.
0: Bist fit, schönes Wochenende gehabt, wach,
1: alles. Jawohl.
0: Perfekt, das freut mich, da muss man ja auch mal kontrollieren. Du fährst diese wunderschöne Buslinie, Mann von Walldorf, ich glaube Drehscheibe ist das da, ne? Dieser Parkplatz.
1: Richtig, oder die Anfangshaltestelle, ja.
0: Drehscheibe. Bist du schon da jetzt, weil 5 Uhr und wann geht das los?
1: Ja, 5.10 Uhr ab Haltestelle. Ich bin jetzt noch im Bus, ich mache noch die Abfahrtskontrolle und so weiter. Ja. Alles in Ordnung ist technisch.
0: Ja,
1: dann geht's los.
0: Ja. Dann läufst du in den Bus rum, trittst mal gegen die Reifen. Guck's mal.
1: Ja, so ja. In der Richtung, genau.
0: Wie das beim Flugzeug auch gemacht wird. Ne? Hab ich mich immer gewundert, wenn die gegen die Reifen treten. Warum tritt man gegen die Reifen eigentlich?
1: Um zu sehen, ob genug Luft drin ist. Weil wir haben Doppelreifen, also Zwillingsreifen. Da kann sein, dass der innere oder der äußere wenig Luft hat. Das merkt man dann.
0: Aber das sieht man doch, wenn er auf der Felge liegt, dann hat er keine Luft. Also so habe ich das immer gedacht.
1: Naja, wenn der zweite genug Luft hat, dann sieht man es nicht.
0: Ach so, deswegen schön gegentreten. Das ist in Ordnung. Da
1: genau. Hat
0: man schon mal einen wunden Zeh, wenn man in den Bus einsteigt. Und ansonsten, so Durchsagen darfst du keine machen auf der 721-Linie. Ne? Mit so einem Schwanenhalsmikrofon, dass du mal hallo...
1: Wir haben tatsächlich so ein Mikrofon, aber das machen wir dann nur, wenn irgendwelche Haltestellen ausfallen oder Umleitungen sind und die Fahrgäste nicht Bescheid wissen.
0: Was hätten wir ein Gewinnspiel machen können, weißt du, wenn wer irgendwie eine Frage beantwortet oder so, dann würde ich dann einen Preis ausloten in Zusammenarbeit mit und so.
1: Das hätte man früher machen können, heute ist das nicht mehr
0: ganz
1: so möglich.
0: Schade, sonst, wenn du irgendwann mal die Möglichkeit hast, wenn du aufsteigst und hast eine Befugnis, das Schwanenhalsmikrofon wieder zu benutzen, dann sagst du mir sofort Bescheid und dann machen wir ein Spielchen damit. Ja?
1: Okay, mach mal.
0: Powered by Popnacht. So. Also, dann wünsche ich dir jetzt eine gute Restfahrt zu deiner Haltestelle, wenn es gleich losgeht.
1: Dankeschön.
0: Ab Drehscheib ist eigentlich eine schöne Strecke, ne? Nach Heidelberg.
1: Ja, ist eine schöne Strecke, das stimmt. Ich fahre sie gerne.
0: Fährst du immer hin und her? Wie viele Jahrzehnte machst du das schon?
1: Seit 10 Jahren ungefähr.
0: Ja, siehst du, dann sind wir ja doch schon vorher mal zusammengekommen und haben nur nicht miteinander gesprochen. Das gibt's ja im Leben.
1: Wahrscheinlich.
0: Ja? Also, ich spiele deinen Lieblingssong. Bis bald. Ciao, Gunnar.
1: Ich danke dir. Mhm.

0: Es ist jetzt 4.43 Uhr, da piept's nochmal für die B307 in beiden Richtungen aufpassen. Vorderes Gmund zwischen Kreuz und Reißenbichelweg. Da laufen mehrere Pferde, die sind irgendwo abgehauen. Pferde auf der B307, Vorderes Gmund, ihr passt da ein bisschen auf.
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1: Yeah, Miles Smith, dieser Hit hier ist neu. DJ Gurja, Jason Derulo und die Sängerin Melody mit Michiko. Ist no problema para mi. Hier ist die Popnacht.

Chico. Habt ihr noch was für die letzte Amtshandlung? Ein bisschen bin ich ja noch da. Dann freue ich mich drauf auf eure WhatsApp. Oder vielleicht, wenn Leben im Raum ist, geht das auch unter dieser Ziffernfolge als Hallo sagen am Telefon. 07221 2011. Wer eine Idee hat für die letzte Amtshandlung, 07221 2011.

0: Get a My Love Picture This. Das ist jetzt langsam das Ende dieser Show. Das heißt, ich habe die Schuhe angezogen, Notausstaste abgeklemmt, Antennenleistung hochgefahren, eine volle Suppe. Lichtstimmung auf OP, damit sie nachfolgenden Kolleginnen und Kollegen ein bisschen schlechter haben. Da haben wir noch eine letzte Amtshandlung für Paola und Janine aus Oldenburg. Die sind seit gestern unterwegs vom Comer See zurück nach Hause nach Oldenburg. Würden gerne einen Song hören, den ich jetzt auch noch ein bisschen lauter spiele. Von R.E.M. Und was macht die KI?
1: Nach Haus. Nach Haus.
0: Da komme ich mit. Das war die Popnacht. Mein Name ist Ben Streubel und ein schönes Leben in Deutschland.
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1: Um 5 Uhr mit Christine Beit. Immer mehr Migranten und abgelehnte Asylbewerber verlassen offenbar freiwillig Deutschland. Die Funke-Zeitungen berichten, in den ersten 6 Monaten des Jahres seien fast 9.300 Menschen im Rahmen von Programmen des Bundes zurück in ihre Heimat gereist. Aus der Nachrichtenredaktion Ulrike Ufer.
2: Im ersten Halbjahr 2025 verließen demnach etwa 7.300 Menschen Deutschland freiwillig, also fast 2.000 weniger. Laut Bundesinnenministerium haben die Behörden zwischen Januar und Ende Juni fast 19.000 Personen abgeschoben. Einen Teil mit Zwang durch die Polizei, einen anderen Teil mit Anreizen und Förderung. Die Zeitungen berufen sich auf das Bundesamt für Migration und Flüchtlinge. Mit einem speziellen Programm finanziert der Bund die freiwillige Rückkehr in Herkunftsländer oder Drittstaaten.
1: Finanzminister Klingbeil will die steuerlichen Bedingungen von Start-ups verbessern. Das hat der SPD-Politiker dem Redaktionsnetzwerk Deutschland gesagt. Demnach will die Bundesregierung dafür sorgen, dass mehr privates Kapital in junge, innovative Unternehmen fließt. Ziel sei, dass die Weltmarktführer von morgen in Deutschland gegründet und groß werden. Das Feuer im belgischen Naturschutzgebiet Hohes Venn hat sich weiter in Richtung des Eifelortes Monschau ausgebreitet. Ein Feuerwehrsprecher sagte, die Flammen stünden etwa 300 Meter entfernt von den Häusern, die am späten Abend evakuiert wurden. Die Einsatzkräfte hoffen, die Gebäude retten zu können. Man habe die Wiesen zwischen Flammen und Häusern komplett mit Wasser getränkt. Bei der Leichtathletik-EM in Paris ist das deutsche Team in der Nationenwertung auf Platz 3 gelandet. Am letzten Tag hatte es unter anderem noch 2 Goldmedaillen gegeben, im Marathon für Amanal Petros und über 3000 Meter Hindernis für Frederik Robert. Aus der Sportredaktion Jens-Jörg Rieck.
3: Das DLV-Team holt mit insgesamt 21 Medaillen fast doppelt so viele Podiumsplätze wie bei der letzten EM. Hinter Italien, die stärkste Nation des Kontinents bleiben, und hinter Großbritannien, die mit der vierfachen Goldmedaillengewinnerin Amy Hunt eine der herausragenden Athletinnen in Birmingham stellten, feiert die deutsche Mannschaft 6-mal Gold, 10-mal Silber und 5-mal Bronze.
1: Auch die deutschen Schwimmer sind bei der EM in Paris am Abend noch erfolgreich gewesen. Über 400 Meter Freistil gab es bei den Frauen, Silber für Isabel Gose und Bronze für Maja Werner. Lukas Mertens holte sich bei den Männern ebenfalls Bronze. Das waren die Nachrichten mit Christine Beit.
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4: 3:05 ist es gleich. Keine Meldung. Die Straßen sind frei.
5: Und auch noch keine Blitzer. Gute Fahrt.
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4: sind wieder für euch am Start ab jetzt kurz nach 5 und begleiten euch in diese neue Woche. Oder wie man so schön sagt, die neue Woche, die neue Wahnsinnsfahrt, die geht jetzt los. Habe ich heute Morgen auf jeden Fall gedacht.
5: Ja, und gefühlt direkt Richtung Herbst auf dem Fahrrad, schon direkt Regen. Wir wollen es nicht so dramatisch machen,
4: nein,
5: aber es ist diese Woche so eine, sagen wir, kleine Pause vom Sommer vielleicht da.
4: Wirklich, genau. Einmal kurz durchatmen, aktuell um die 14, 15 Grad. Aber ihr startet gut rein und wir sind an eurer Seite heute mit Pit Kröger.
5: Moin Leute.
4: In den 4 News Jana Kreuz.
6: Morgen.
4: Und ich bin Tine Kunze. Guten Morgen.
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0: Wie schöner dann noch endet Jungle mit Carry On hier bei Bremen 4 um 16:45. Gleich ganz genau, es ist 16:13. Euch erwartet heute ein eher kühlerer Tag mit maximal 19 Grad. Aktuell haben wir um die 14 Grad in Bremen und Bremervörde. Und hier gibt's jetzt ein All-Time-Favorite von Bremen 4 aus dem Jahr 1992. Habt ihr das gehört? 1992, All That She Wants.
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0: David Guetta, Cedric Gervais, Chris Willis, Would I Lie to You hier bei Bremen 4.
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0: 14 Grad in Bremen und in Olten, 15 Grad im Norden haben, 17 Grad aktuell in Bremerhaven. Ja, es wird ein, man könnte jetzt sagen, milder Tag oder verregneter, kühler Tag, je nachdem, wie man es sieht. 18 bis 20 Grad bei ordentlich Wolken, einigen Schauern, vereinzelt auch Gewittern.
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0: Mit Jana Kreuz.
2: Guten Morgen. Die Brandlage im belgischen Naturschutzgebiet Hohes Venn hat sich verschärft. Deswegen musste ein Teil des angrenzenden Eifelorts Monschau evakuiert werden. Von der Evakuierung am späten Abend waren insgesamt 30 Menschen betroffen. Laut eines Feuerwehrsprechers stünden die Flammen etwa 300 Meter vor den Gebäuden, die evakuiert worden sind. Mehr Migranten und abgelehnte Asylbewerber verlassen offenbar freiwillig Deutschland. Laut den Funke-Zeitungen sind in den ersten 6 Monaten des Jahres fast 9.300 Menschen im Rahmen von Rückkehrprogrammen zurück in ihre Heimat gereist und das freiwillig. Das sind ca. 2.000 Menschen mehr als im ersten Halbjahr 2025. Dabei berufen sich die Zeitungen auf das zuständige Bundesamt. Am letzten Tag der Schwimm-EM in Paris hat es weitere Medaillen für Deutschland gegeben. Isabel Gose hat über 400 Meter Freistil Silber gewonnen. Bronze ging an ihre Teamkollegin Maya Werner. Zum Abschluss der Leichtathletik-EM in Birmingham gab es unter anderem eine Goldmedaille über 3000 Meter Hindernis, und zwar für Frederik Kruppert. Und ausführliche 4 News gibt's um 6.
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0: 5.31 Uhr ist es jetzt. Wir schauen auf die Straßen. Ich habe hier aktuell keine Meldung.
3: Und ich habe keine Blitzer. Die Bremen 4 Morgenshow komplett blank quasi.
0: Genau.
3: Was die Verkehrsmeldungen angeht. Wenn ihr was gesehen habt, sagt gerne eben Bescheid. 0421 246 666. Gute Fahrt.
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0: Gut, dass du die Zusatzinfo, was die Verkehrsmeldung angeht, noch dazu gebracht hast.
3: Das ist noch früh.
0: Das wäre ja sonst wahnsinnig unangenehm gewesen. Jana sitzt in einem anderen Studio und denkt, was tut ihr da drüben eigentlich? Wir haben alle etwas an, keine Sorge.
3: Wirklich.
0: Guten Morgen an dieser Stelle von Pitt Kröger.
3: Moin, Leute.
0: Jana Kreuz.
2: Morgen.
0: Und ich

0: George Ezra bei Bremen 4 mit Shotgun. Pitt, wie war dein Sonntag so?
1: Riechst du ihn noch?
0: Wieso? Hast du, also das könnte jetzt alles bedeuten, riechst du ihn noch?
1: Ich bin heute ein bisschen zweideutig unterwegs, ne? Wirklich, maritime Tage in Bremerhaven.
0: Oh, wie schön.
1: Waren ja. Es war wunderschön. Ich war gestern da, stand auf der Bremen 4 Bühne. Tolle Sache. Schön, euch alle in Bremerhaven zu sehen. Aber also, wie viel Knoblauch ihr auf Langosch schmiert, ne?
0: Nee, das ist mir noch nicht aufgefallen. Wie häufig hast du seitdem Zähne geputzt, ist die Frage.
1: Ehrlich gesagt, wirklich 4-mal.
0: Ja.
1: Und es war gestern Abend so gegen 7, dass ich Langosch gegessen habe.
0: Ja.
1: Das war richtig scharf, also ne, so Knoblauchschärfe.
0: Ja, die kann zwiebeln,
1: boah,
0: wie man so schön sagt.
1: Und jetzt bin ich hier gerade reingelaufen. Ich möchte mir eigentlich die ganze Zeit so die Hand vor den Mund halten, weil ich Angst habe, dass irgendwer riecht, was da gestern bei mir abgegangen ist.
0: Auch im Bremen-Vierland, ne? Also falls ihr irgendwas riechen solltet von Pitts Langosch, dann sagt Bescheid. Noch ist es hier im Studio nicht angekommen. Aber das Fenster ist auch weit auf und wir sitzen auch bestimmt einen Meter auseinander.
1: Aber diese Knoblauchangst, nenne ich sie jetzt mal, ne?
0: Ja.
1: Ich verstehe sie ja selber gar nicht, ehrlich gesagt. Weil
0: nee.
1: Ich finde es immer toll, wenn andere nach Knoblauch riechen. Ich meine, ich denke, ihr hattet eine gute Zeit.
0: Ja, wahrscheinlich.
1: Und ich gönne sie euch.
0: Man muss wirklich sagen, wenn jemand nach Knoblauch riecht, war es wahrscheinlich geil.
1: So, Endgegner ist dann natürlich Knoblauchschwitzen. Darüber reden wir aber ein anderes Mal.
0: Das wollen wir jetzt nicht zum Frühstück. Wir wollen lieber die Giant Rooks. Slow Dance.

Désenchanté bei Bremen 4 um 5.46 Uhr und ich habe hier eine Gefahrenmeldung. Vorsicht bitte auf der A29 Wilhelmshaven Richtung Oldenburg. Zwischen Oldenburg-Ohmstede und Oldenburg-Hafen befindet sich eine ungesicherte Unfallstelle. Fahrt schön vorsichtig, kommt gut und sicher in euren Montag und in diese neue Woche, vor allem auch bei aktuell 14 Grad in Bremen, 15 Grad in Nordholz, 16 Grad in Kloppenburg, 17 Grad in Bremerhaven und heute werden es 18 bis 20 Grad. Es ist nicht mehr so sommerlich wie die vergangenen Tage. Sonne ist am Start, auf jeden Fall, wird aber immer wieder bedeckt von kompakten Wolken und die bringen wiederum ordentlich Schauer und vereinzelt auch Gewitter mit. Das bleibt dann auch erstmal so die nächsten Tage. Es ist ein bisschen nasser, immer wieder Regenschauer möglich. Nachts Werte um die 10, 12, 13 Grad, tagsüber dann um die 20. Also ganz angenehm für uns und für die Natur, glaube ich. Kurz durchatmen hilft ja auch an so Montagmorgen. Nico Santos jetzt für euch bei den 4 am Morgen.

0: Jesse J, B.O.B. Price Tag hier bei Bremen 4. Kurz vor 6 ist es. Und bevor es 6 Uhr ist und Jana mit den 4 News kommt, gibt's hier noch Ellie Goulding.
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1: Es werden bis zu 20 Grad heute in Bremen-Vierland. Der Wind kommt immer noch ordentlich aus nordwestlicher Richtung. Der bringt Wolken mit, die schieben sich vor die Sonne und bringen wiederum auf ihre Art und Weise ordentlich Regen mit sich, vereinzelt auch Gewitter. Es ist irgendwie das Tief Margarete, was uns hier noch ein bisschen den Herbst hervorbringt, frühzeitig. Aktuell haben wir 14 Grad in Bremen, 17 Grad in Cuxhaven.
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1: Mit Jana Kreuz. Wegen des Waldbrands in Belgien musste gestern Abend auch ein Teil einer angrenzenden deutschen Stadt evakuiert werden.
2: Genau, und davon waren 17 Häuser und 30 Menschen betroffen. Dann nutzen mehr Menschen in Deutschland Rückkehrprogramme in ihre Herkunftsländer und ein mit Melonen beladener LKW ist im Kreis Ammerland gegen einen Baum geprallt. Wegen des Feuers im belgischen Naturschutzgebiet Hoesven mussten auch in Deutschland einige Menschen ihre Häuser verlassen. Eine Siedlung, die zur angrenzenden Stadt Monschau in der Eifel gehört, wurde am späten Abend evakuiert. Einzelheiten dazu hat Sabine Rieck.
3: Wie die Stadt Monschau bestätigte, ist die Evakuierung der Straßenzüge Ruhezow und Geisberg im Ort Kalterherberg eine reine Vorsichtsmaßnahme. Es handelt sich um maximal 30 Anwohner, die betroffen seien. Direkt nach der Evakuierungsmeldung ging Polizei und Feuerwehr von Tür zu Tür. Die Bewohner der Straßenzüge können in einer benachbarten Schule unterkommen. Die Feuerwehr in der Region ist in ständiger Bereitschaft und wässert aktuell die Waldgebiete auf deutscher Seite, damit sich der Brand im Hoesven nicht weiter ausdehnen kann.
2: Mehr Migranten und abgelehnte Asylbewerber verlassen offenbar freiwillig Deutschland. Laut den Funke-Zeitungen sind in den ersten 6 Monaten des Jahres fast 9.300 Menschen im Rahmen von Rückkehrprogrammen zurück in ihre Heimat gereist und das freiwillig. Das sind ungefähr 2.000 Menschen mehr als im ersten Halbjahr 25. Dabei berufen sich die Zeitungen auf das Innenministerium. In Bremerhaven sind gestern Abend die maritimen Tage zu Ende gegangen. In den 5 Tagen waren rund 330.000 Besucherinnen und Besucher auf dem Fest rund um den neuen Hafen. Das waren zwar weniger als beim letzten Mal, die Veranstalter sind aber trotzdem zufrieden, berichtet Till Kohlwiss aus der Regionalredaktion Buten und Binnen.
4: Es waren für uns überaus erfolgreiche maritime Tage, auch vor dem Hintergrund der besonderen Rahmenbedingungen, sagte Tourismuschef Michael Gerber, Buten und Binnen. Aufgrund der Sperrung des Verbindungskanals musste das Programm abgespeckt werden. Das habe zu dem Besucherrückgang geführt. Zu den letzten maritimen Tagen 2024 waren noch 90.000 Menschen mehr gekommen. In diesem Jahr beschränkte sich das Veranstaltungsgelände auf das Gebiet rund um den neuen Hafen. Auch die Polizei zog eine positive Bilanz der maritimen Tage. Es gab nur wenige kleinere Einsätze. Derweil kündigten der Tourismuschef und die Stadt an, zum 200. Stadtjubiläum 2027 eine Lütte Sail ausrichten zu wollen.
2: Bei einem Verkehrsunfall in der Gemeinde Wifelstede im Kreis Ammerland ist ein Lasterfahrer leicht verletzt worden. Sein LKW, der mit Melonen beladen war, war von der Straße abgekommen und gegen einen Baum geprallt. Laut Polizei war der 52-jährige Fahrer mit rund 4 Promille unterwegs. Die etwa 22 Tonnen Melonen haben sich auf einem Feld verteilt und Passanten durften sich die Melonen mitnehmen. Und die nächsten 4 News gibt's um 6:30.
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1: Eieiei, 6:03 ist es jetzt. Ich habe keine Meldung aktuell.
5: Und ich habe aktuell keine Blitzer, aber ihr könnt sie gerne ab jetzt melden, wenn sie euch am Straßenrand begegnen. 0421 246 666. Gute Fahrt.
1: In diesen Sekunden ist eine Gefahrenmeldung reingekommen. Vorsicht bitte auf der A293 Richtung Oldenburg-Nord. In Kreuz Oldenburg-Nord, im Kreuz Oldenburg-Nord, in der Überleitung zur A29 Richtung Wilhelmshaven steht ein defekter LKW.
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1: Kommt gut in eure neue Woche. Die 4 am Morgen sind für euch auf jeden Fall am Start heute mit Pit Kröger.
5: Moin Leute.
1: In den 4 News Jana Kreuz.
2: Morgen.
1: Und ich bin Tine Kunze. Guten Morgen.
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0: Wir müssen wirklich entscheiden, wer wirklich ein Tor schießt. Und wir brauchen einen Spieler, der das wirklich macht.
1: Ja, genau so ist es, ehrlich gesagt.
2: Am Wochenende haben sich 20.000 Werder-Fans beim Tag der Fans auf die neue Saison eingestimmt.
1: Wird Werder dieses Mal besser spielen?
3: Die Truppe hat Talent, da sind ein paar gute Kicker dabei und gesichertes Mittelfeld.
4: Boah, Saisonbeginn, ich glaube schon, dass es nicht so perfekt laufen wird.
5: Da sind ja jetzt einige junge Spieler dabei, die viel Potenzial versprechen. 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
0: Wir müssen wirklich entscheiden, wer wirklich ein Tor schießt. 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
1: Tore schießen wäre schon gut, ne?
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2: 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Wenn ihr Werder-Fans seid, ist das jetzt eine gute Idee
1: ich
2: oder
1: weiß
2: nicht?
1: Ich finde, das klingt alles nach Chaos-Trupp.
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0: 17 Grad in Otterndorf, 17 Grad in Bremerhaven, 14 Grad in Bremen und Langwedel. Das sind die Werte aktuell. Später werden es dann bis zu 20 Grad. Und ich kann euch sagen, gerade über Bremen 4 Studios ein wunderschöner, rosa-blauer Himmel, der den Sonnenaufgang hier gerade zeigt. Die Sonne sehe ich noch nicht, aber die Wolken und dieser Himmel in diesem Babyblau und Puderrosa, traumhaft. Bedeutet aber eben auch, dass es sehr wolkig ist aktuell. Die sind nämlich so rosa und dass es später eben auch immer wieder Schauer und teilweise auch Gewitter geben kann. Ein paar Sonnenstrahlen sind aber auch drin.
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0: Applaus. Um 19 Minuten nach 6.
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0: Milo war das und gleich gibt's für euch noch. Ich wünsch dir noch ein geiles Leben. Glasperlenspiel auf der Playlist bei den vier am Morgen um, ja, kurz vor 6:30. Dann gibt's die vier News von Jana.
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1: Ich habe heute wieder lange, dicke Jeans an. Ich bin völlig irritiert, aber es sind einfach nur 14 Grad in Bremen, 15 in Harpstedt und Friseute, 17 in Bremerhaven. Und es werden heute 18 bis 20 bei ordentlich Wolken, die wiederum immer mal wieder Regenschauer mitbringen.
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1: Mit Jana Kreuz.
2: Guten Morgen. Die Brandlage im belgischen Naturschutzgebiet Hohes Venn hat sich verschärft. Deswegen musste ein Teil des angrenzenden Eifelorts Monschau am späten Abend evakuiert werden. Davon waren insgesamt 30 Menschen betroffen. Laut eines Feuerwehrsprechers stünden die Flammen etwa 300 Meter vor den Gebäuden, die evakuiert worden sind. Mehr Migranten und abgelehnte Asylbewerber verlassen offenbar freiwillig Deutschland. Laut den Funke-Zeitungen sind in den ersten 6 Monaten des Jahres fast 9.300 Menschen im Rahmen von Rückkehrprogrammen zurück in ihre Heimat gereist. Und das eben freiwillig. Das sind ca. 2.000 Menschen mehr als im ersten Halbjahr 25. Dabei berufen sich die Zeitungen auf das zuständige Bundesamt. Die US-Schauspielerin Hayden Panettiere ist im Alter von 36 Jahren gestorben. Das berichten mehrere US-Medien und berufen sich dabei auf ihren Agenten. Sie hat in den Fernsehserien Heroes und Nashville mitgespielt und war früher mit Ex-Boxer Wladimir Klitschko verlobt. Die beiden haben eine gemeinsame Tochter. Die Todesursache ist noch nicht bekannt. Und ausführliche 4 News gibt's um 7.
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1: 6.31 Uhr ist es jetzt. Vorsicht bitte auf der A293 Richtung Oldenburg-Nord. Im Kreuz Oldenburg-Nord. In der Überleitung zur A29 Richtung Wilhelmshaven steht ein defekter LKW. Und da ist sie wieder. Urlaub vorbei, Ferien, alle wieder da. Die A1 Osnabrück Richtung Bremen. Zwischen Dreieckstur und Bremen-Asten. 3 Kilometer stockend. Viel Geduld euch einfach.
3: Blitze habt ihr noch keine gemeldet. Macht das aber super gerne. 0421 246 666. Gute Fahrt euch.
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1: 20 vor 7 gleich am Montag. Und dieser Montag ist besonders, denn es ist der erste Schultag für ganz viele Erstklässlerinnen und Erstklässler im Bremen-Vierland, weil es war Samstag Einschulung. Richtig, richtig spannend.
2: Aufregend, ey.
1: Ja, total. Ich war auch auf einer und zwar von ihm hier.
3: Ich bin Jan und ich freue mich auf die Schule.
1: Ja, der hatte richtig Bock. Ist das nicht süß?
2: Mir geht das Herz auf.
1: Ja, Jana aus Bremen-Findorf hat richtig Bock auf die Schule. Ich würde sagen, noch, dachte ich erst, aber er hat schon richtig konkrete Vorstellungen.
3: Auf Mathe. Das ist mein Lieblings.
1: Mathe ist sein Lieblings. Fach.
2: Naja, Bjarne denkt auch bis jetzt, dass man da vielleicht dann nur bis 10 zählt oder sowas.
1: Das reicht ja schon in der ersten Klasse.
2: Ja, Wahrscheinlichkeitsrechnung kommt dann auch irgendwann. Nein, aber es ist so schön, wenn die Kiddies total motiviert jetzt gerade in die Schule gehen und Bjarnes Eltern können sich, wenn es da um Mathe geht, ne, auch echt auf die Schultern klopfen.
1: Ich finde das schon krass. Ich bin einfach, es ist so der Start in ein ganz neues Leben von so einem kleinen Menschen, oder? Es ist doch total spannend und man denkt, wie kann das sein? Hat auch Papa Daniel mir erzählt.
4: Ja, gestern war er gefühlt noch im Kindergarten und heute ist er schon genauso groß wie der Bruder.
1: Ja, so schnell kann das gehen und dann sind sie zack irgendwie 18.
2: Ja. Ey, also wir drücken allen Erstklässlerinnen und Erstklässlern heute Morgen ganz doll die Daumen, dass ihr ganz schnell euch zurechtfindet, dass ihr ganz schnell neue Freundinnen und Freunde findet. Und für die Eltern, tief durchatmen.
1: Atmen.
5: Jetzt ein Brief.

Die Ärzte Westerland hier bei Bremen 4, aktuell 15 Grad in Weihe, 13 Grad in Bremervörde, 14 Grad in Bremen. Es werden 18 bis 20 Grad heute bei ordentlich Wolken, die immer wieder Regen, teilweise auch Gewitter mit sich bringen. Der Wind, der pfeift auch gar nicht mal so wenig und die Sonne, die ist eher auf dem geringeren Präsentierteller, die ist nicht so viel am Start heute, aber ein paar Sonnenstrahlen könnten wir abbekommen und so starten wir in eine eher, ja, nicht mehr ganz so krass sommerliche Woche, aber ich glaube, das tut uns allen vielleicht auch ganz gut. 7:15 ist es gleich.

0: Michael Patrick Kelly und Gentleman mit Wildfire hier bei Bremen 4. Ich finde das immer noch super skurril. Wer macht das denn?
1: Ich habe Wellness gemacht. Wellness für mich einfach.
0: Ja, aber trotzdem bist du irgendwie, weiß ich nicht, aber vielleicht werde ich jetzt auch überzeugt vom Gegenteil.
1: Ich habe mir selber Pralinen gekauft. Für mich, ganz alleine. Und ich habe die ganze Packung auch aufgegessen.
0: Einfach, aber was hast du denn? Edle Tropfen mit Nuss oder was gab's?
1: Kennst du diese Meeresfrüchte aus Schokolade? Diese belgischen?
0: Ja, natürlich.
1: Ja, und die günstigsten davon. Es gibt ja in verschiedenen Varianten.
0: Sind
1: so.
0: Die besten, würde ich behaupten.
1: Oh, ich kann mich da reinlegen.
0: Ja.
1: Und ich habe davor gestanden und dachte, jetzt nehme ich die Schokokekse oder nehme ich... Nein, heute gönnst du dir was ganz Besonderes. Und dann saß ich echt vorm Fernseher und habe eine Meeresfrucht aus Schokolade nach der anderen da so aus der Packung gedrückt und mir in den Mund reingepackt und dabei eine tolle Serie geguckt. Es war wunderschön.
0: Und war die nicht schlecht danach?
1: Ja, absolut.
0: Ach so, aber das gehört ja dazu zum Wellness-Tag oder was?
1: So, also ich meine, nach einem Abend, wo man mal auf Party war, da geht es einem am nächsten Tag auch nicht so gut, aber es war vielleicht trotzdem ein schöner Abend.
0: Ja, und deswegen einfach mal eine Schale.

0: New Religion, Bibi Rexha und gleich gibt's Freya Ridings für euch noch vor den 4 News mit Jana um 7.
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1: 17 Grad aktuell in Bremerhaven, 17 Grad auch in Wilhelmshaven und Cuxhaven, 14 Grad in Bremen und später werden es 18 bis 20 Grad. Das sind die Höchstwerte bei ordentlich Wind aus nordwestlicher Richtung. Der ist ja auch gerade ins Studio reingepfiffen. Es ist wirklich frisch, fühlt es sich an, bei kompakten Wolken und die bringen wiederum auch immer wieder Schauer oder Gewitter mit. Ein paar Sonnenstrahlen, die gibt's.
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1: Mit Jana Kreuz, der Waldbrand in Belgien hat sich in der Nacht weiter der deutschen Grenze genähert.
2: Ja genau, und deswegen mussten mehrere Straßen in einem Eifelort evakuiert werden. Dann nutzen mehr Menschen in Deutschland Rückkehrprogramme in ihre Herkunftsländer und ein mit Melonen beladener LKW ist im Kreis Ammerland gegen einen Baum geprallt. Wegen des Feuers im belgischen Naturschutzgebiet Hohes Venn mussten auch in Deutschland einige Menschen ihre Häuser verlassen. Eine Siedlung, die zur angrenzenden Stadt Monschau in der Eifel gehört, wurde am späten Abend evakuiert. Einzelheiten dazu hat Arndt Lorenz.
3: Das Feuer ist am Morgen bis auf 300 Meter an Wohnhäuser herangerückt. Das sagte ein Sprecher der Feuerwehr. In der Nacht mussten bereits zwei Straßenzüge evakuiert werden. Die Bewohner von Monschau waren zuvor über die Nina-Warn-App informiert worden. Es bestehe Lebensgefahr. Etwa 30 Bewohner kamen vorerst bei Verwandten und Freunden oder in einer Schule unter, die als Sammelstelle genutzt wird. Obwohl das Feuer so nah an den Häusern steht, hoffen die Rettungskräfte nach eigenen Angaben, die etwa 17 Gebäude noch retten zu können. Vorsorglich wurden Wiesen und Böschungen deshalb mit Wasser gedrängt. Traktoren und LKW mit großen Tanks bringen das Wasser dahin.
2: Mehr Migranten und abgelehnte Asylbewerber verlassen offenbar freiwillig Deutschland. Laut den Funke-Zeitungen sind in den ersten 6 Monaten des Jahres fast 9.300 Menschen im Rahmen von Rückkehrprogrammen zurück in ihre Heimat gereist und das eben freiwillig. Das sind ungefähr 2.000 Menschen mehr als im ersten Halbjahr 2025. Dabei berufen sich die Zeitungen auf das Innenministerium. In Bremerhaven sind gestern Abend die maritimen Tage zu Ende gegangen. In den 5 Tagen waren rund 330.000 Besucherinnen und Besucher auf dem Fest rund um den neuen Hafen. Das waren zwar weniger als beim letzten Mal, die Veranstalter sind aber trotzdem zufrieden, berichtete Kohlwiss aus der Regionalredaktion Buten und Binnen.
4: Es waren für uns überaus erfolgreiche maritime Tage, auch vor dem Hintergrund der besonderen Rahmenbedingungen, sagte Tourismuschef Michael Gerber, Buten und Binnen. Aufgrund der Sperrung des Verbindungskanals musste das Programm abgespeckt werden. Das habe zu dem Besucherrückgang geführt. Zu den letzten maritimen Tagen 2024 waren noch 90.000 Menschen mehr gekommen. In diesem Jahr beschränkte sich das Veranstaltungsgelände auf das Gebiet rund um den neuen Hafen. Auch die Polizei zog eine positive Bilanz der maritimen Tage. Es gab nur wenige kleinere Einsätze. Derweil kündigten der Tourismuschef und die Stadt an, zum 200. Stadtjubiläum 2027 eine Lütte-Sale ausrichten zu wollen.
2: Bei einem Verkehrsunfall in der Gemeinde Wiefelstede im Kreis Ammerland ist ein Lasterfahrer leicht verletzt worden. Sein LKW, der mit Melonen beladen war, war von der Straße abgekommen und gegen einen Baum geprallt. Laut Polizei war der 52-jährige Fahrer mit rund 4 Promille unterwegs. Die etwa 22 Tonnen Melonen haben sich auf einem Feld verteilt und Passanten durften sich die Melonen mitnehmen. Und die nächsten 4 News gibt's um 7:30.
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1: Gleich ist es 7:04. A1 Osnabrück Richtung Bremen zwischen Dreieck Stur und Bremen-Hemeling. 5 Kilometer stockend vor der Baustelle. A27 Bremen Richtung Bremerhaven zwischen Bremerhaven Süd und Geestemünde. 3 Kilometer stockender Verkehr im Baustellenbereich.
5: B75 wird geblitzt, Huchting, Ausfahrt Heinrich-Plett-Allee, Stadt einwärts und auf der A1 Bremen Richtung Osnabrück auf Höhe des Parkplatzes Krummhörenskuhlen. Wenn ihr noch einen Blitzer gesehen habt, dann meldet ihn uns gerne unter der 0421 246 666. Gute Fahrt euch!
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1: Es ist der erste Schultag für ganz viele Schulkinder im Bremen-Vierland. Sie sind jetzt in der Mühle der Bürokratie und des Erwachsenwerdens angekommen. Herzlich willkommen.
5: Dann können wir auch die Kinder im Bremen-Vierland vertraut machen mit dem Konzept Kalenderwoche.
1: Genau, ab jetzt wird nur noch so gerechnet. Und damit ihr damit klarkommt, auch schon ab Klassenstufe 1, jetzt unser Service für euch, Pitt.
5: Wir haben KW 34.
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0: Hey Soul Sister hier bei Bremen 4. Danke, dass ihr uns allen beim Umzug helft.
1: Es ist so schön. Also wir bekommen ganz viele tolle Nachrichten, was ihr so an eurem Morgen heute macht.
0: Damit wir nämlich gemeinsam in die ARD Sounds App umziehen. Wenn ihr uns digital sonst immer gehört habt, geht das jetzt eben am besten über die ARD Sounds App. Könnt ihr euch runterladen, dann könnt ihr euch einloggen und Bremen 4 als Favoriten natürlich angeben. Ist ja klar, kommt ihr schneller hin. Und unter allen, die das machen, die uns bei diesem Umzug helfen, verlosen wir richtig gute in ihr Kopfhörer.
1: Was ihr dafür tun müsst, oben, also ihr seht jetzt aktuell Tine in dieser App.
0: Ja, stimmt, da ist ein Bild von mir. Ne?
1: Und rechts oben, da ist so ein kleines Chat-Symbol und da klickt ihr drauf und schreibt uns eine Nachricht. Zum Beispiel, was ihr heute gemacht habt, ist ehrlich gesagt egal. Und das hat auch Carina gemacht.
0: Ja.
1: Die hat uns geschrieben und hat gesagt, sie war dieses Wochenende bei ihrer neuen Liebe in Eistrup.
0: Oh, schön.
1: Und es war so schön, einfach nur die Nähe zu spüren. Oh. Ohne viel erleben zu müssen. Allerdings sind wir jetzt anderthalb Stunden voneinander entfernt.
0: Mhm.
1: Und sie fährt das mit dem Zug. Er hat ihr seine Kopfhörer geliehen, damit sie sich die Zeit schön machen kann.
0: Das ist aber lieb.
1: Wäre natürlich schön, wenn sie jetzt dann selber Kopfhörer hätte.
0: Wäre für die neue Liebe vielleicht auch ganz schön. Ja, Katja hat uns auch geschrieben, sie könnte bei der Arbeit in der Kfz-Kennzeichenproduktion, da hätte sie auch gerne mal ein paar Kopfhörer auf. Das hilft vielleicht. Ich weiß nicht, ob es ein Großraumbüro da ist.
1: So, also jede Nachricht, die uns geschickt wird in der neuen ARD Sounds App hier bei Bremen 4, könnte diese Kopfhörer gewinnen.
0: Genau.
1: Schöne in ihr Kopfhörer. Ihr seid auf jeden Fall im Lostopf dann mit dabei.
0: Das ist das Wichtige. 7:12 ist es jetzt. Wir hoffen, ihr kommt so oder so gut in euren Tag. Erzählt, wie es ist. Und eine Gefahrenmeldung habe ich hier noch für alle, die unterwegs sind im Bremen-Vierland. Vorsicht bitte auf der A27 Bremen Richtung Bremerhaven. In der Einfahrt Schwanewede liegt eine Leitbarke.

0: 50 Folger, another talk to you. So rum ist es. 7:15 ist es aktuell, kommt gut in diesen Montag. Es ist grau draußen in Bremen-Vehlern. Viele Wolken unterwegs, die bringen teilweise auch Regen oder Gewitter mit sich. Mir ist auch schon ein wenig fröstelig hier im Bremen-4-Studio. Es ist einfach kälter als die vergangenen Tage. 15 Grad in Bremen und Achim, 17 Grad in Bremerhaven, 14 Grad in Grasberg und es werden heute 18 bis 20.
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0: Eieieiei, wir schütteln zum Start in die neue Woche den Kopf, dass uns der Nacken wehtut an dieser Stelle, wirklich. Also bei einem LKW-Unfall in wie viel Städte sind 22 Tonnen Wassermelonen auf ein Feld gefallen, angrenzend, weil ein riesiger LKW umgefallen ist. Also der hat einen Unfall gebaut und ist einfach der ganze, das ganze Ding, ich kann das gar nicht beschreiben, es ist einfach eine riesige Matschepampe an Wassermelonen, die da auf dem Feld gelandet sind durch einen LKW-Unfall. Ich muss sagen, Menschen ist jetzt nichts passiert.
1: Ja, also der LKW-Fahrer war ganz leicht verletzt, aber problematischerweise hatte er vor allem 4 Promille im Blut,
0: ja,
1: muss man sagen. Da ist er irgendwie dann an einem Baum vorbeigeschrappt, die Seite ist komplett aufgerissen, die Wassermelonen sind aufs Feld gefallen. Also es ist natürlich krass, 4 Promille, wenn man das hört.
0: 4 Promille!
1: Also erstens verstehe ich nicht, wie man so viel trinken kann. So, dramatische Geschichte wahrscheinlich dahinter. Natürlich jetzt auch gegen ihn ermittelt. Gefährdung des Straßenverkehrs, Führerschein wurde beschlagnahmt.
0: Ja, und zum Glück ist ihm auch sonst nichts passiert. Ja. Um Gottes Willen, der hat echt Schwein gehabt, ne? Also leicht verletzt bei so einem Riesenunfall.
1: Vor allem müsst ihr mal auf buten-und-binnen.de gucken. Da gibt es ein Foto von diesem LKW. Es ist krass, wie der aussieht. Und da hat er wirklich Glück gehabt. Und auch Passantinnen und Passanten, die vorbeigekommen sind nach diesem Unfall, hatten
0: Glück. Jetzt wird's richtig skurril.
1: Die durften nämlich die Wassermelonen mitnehmen.
0: Finde ich auch gut, weil was für eine Verschwendung. 22 Tonnen Wassermelonen. Das ist wirklich, ihr müsst euch dieses Foto angucken, das ist der absolute Oberkracher.
1: Also am Ende kann man vielleicht sagen, irgendwie gerade nochmal gut gegangen.
0: Ja.
1: Aber krasse Geschichte und da kann man wirklich mal den Kopf schütteln, dass der Nacken wehtut.

0: Oliver Heldens war das mit Lady und gleich. So gibt's hier Jason Mraz für euch noch vor den 4 News mit Jana um 7:30.
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1: 7.30 Uhr ist es jetzt und wir schauen einmal da drauf. Können wir gerne machen, aber eigentlich müsste ich das Wetter jetzt machen. Da hat sich die Technik hier doch tatsächlich einmal was ganz Eigenes ausgedacht. Aber das bekommen wir doch auf jeden Fall hin. Das Wetter gibt's jetzt. Oder die 4 News direkt mit Jana Kreuz.
2: Wow. Guten Morgen.
1: Guten Morgen.
2: Das Feuer im belgischen Naturschutzgebiet Hoesven rückt nicht mehr an die deutsche Grenze heran. Leichter Regen, kein Wind und hohe Luftfeuchtigkeit spielen den Einsatzkräften in die Hände. Das hat ein Feuerwehrsprecher vor Ort mitgeteilt. Der Stellvertreter der Bürgermeisterin von Monschau, der angrenzenden Stadt auf deutscher Seite, hat angekündigt, dass ab dem Morgen die Maßnahmen zur Brandbekämpfung wieder intensiviert würden. Mehr Migranten und abgelehnte Asylbewerber verlassen offenbar freiwillig Deutschland. Laut den Funke-Zeitungen sind in den ersten 6 Monaten des Jahres fast 9.300 Menschen im Rahmen von Rückkehrprogrammen zurück in ihre Heimat gereist und das eben freiwillig. Das sind ca. 2.000 Menschen mehr als im ersten Halbjahr 25. Dabei berufen sich die Zeitungen auf das zuständige Bundesamt. Die US-Schauspielerin Hayden Panettiere ist im Alter von 36 Jahren gestorben. Das berichten mehrere US-Medien und berufen sich dabei auf ihren Agenten. Sie hat in den Fernsehserien Heroes und Nashville mitgespielt und war früher mit Ex-Boxer Wladimir Klitschko verlobt. Die beiden haben eine gemeinsame Tochter. Die Todesursache ist noch nicht bekannt. Und ausführliche 4 News gibt's um 8.
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1: So, 7.32 Uhr ist es und wir schauen auf die Straßen in Bremen-Vierland. A1 Osnabrück Richtung Bremen zwischen Dreieckstur und Bremen-Hemeling. 5 Kilometer stocken vor der Baustelle, halbe Stunde länger dauert es dort. Und genauso auch auf der A27 Richtung Bremerhaven zwischen Bremerhaven Süd und Geestemünde. Dort stockt es nämlich ebenfalls 3 Kilometer im Baustellenbereich.
3: 2 Blitze habt ihr uns gemeldet. Einer steht auf der B75 Hochding Ausfahrt Heinrich-Plett-Allee stadteinwärts und A1 Bremen Richtung Osnabrück auf Höhe des Parkplatzes Krummhörenskuhlen. Wenn ihr noch einen Blitzer gesehen habt, sagt gerne eben Bescheid. 0421 246 666. Gute Fahrt euch.
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3: Ja, Tine, wie wird nun das Wetter?
1: Ja, Technik 1, Tine 0 an diesem Montagmorgen an der Stelle. Schlecht. Nein, 15 Grad sind es aktuell. Es ist ziemlich regnerisch draußen. Wolken sind da. Ein
3: also
1: paar
3: schlecht.
1: Sonnenstrahlen. Naja, das kommt ja ganz drauf an. Also mein Garten würde das anders sehen. Mein Garten würde sagen, geil.
3: Das stimmt.
1: Ja, deswegen möchte ich mich gar nicht beklagen, weil die Hortensien sehen schlecht aus. Die brauchen ganz dringend den Regen. Und freue mich ein wenig auf das etwas mildere Wetter nach den heißen Tagen und gehe jetzt mal diesem Technik-Desaster von gerade auf dem Grund. Für euch gibt's Dua Lipa mit Levitating. Die 4 am Morgen sind heute Pit Kröger.
3: Moin Leute.
1: Jana Kreuz.
2: Morgen.
1: Und ich bin Tine Kunze.
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0: Es ist 7.40 Uhr jetzt gleich. Ich weiß nicht so ganz genau, was hier technisch alles irgendwie super nervig ist.
1: Ey, Leute, das ist eine Sache, die wir jetzt am Wochenende immer und immer wieder gelesen haben und die wirklich krass ist, wenn sie sich bewahrheitet. Kommt Niklas Füllkrug zurück zu Werder Bremen? Ist die große Frage. Sein Name war ja in den letzten Monaten immer mal wieder so in der Gerüchteküche unterwegs, aber ist da jetzt eben auch was dran, ist die große Frage.
0: Ja, diese Gerüchte, die gehen immer wieder weiter. Wir fragen einfach mal nach, und zwar in der Sportredaktion bei unserem Kollegen Felix Gerhardt. Wie realistisch ist es denn jetzt wirklich, dass Fülle wieder bei Werder anheuert?
2: Zumindest so realistisch wie noch nie in diesem Sommer. Der Kontakt zwischen Verein und Spieler ist ja nie wirklich abgerissen und beide sollen sich das Comeback auch gut vorstellen können. Das Problem war bislang, dass sein Verein West Ham United noch Kohle für ihn haben wollte. Inzwischen soll West Ham ihn aber einfach nur von der Gehaltsliste runterbekommen wollen. Er hat ja nicht mal mehr eine Rückennummer bekommen und er müsste natürlich auch akzeptieren, dass er deutlich weniger verdienen würde als in England. Dann könnte das tatsächlich heiß werden.
0: Aber es gibt auch ein Aber.
2: Füllkrug ist 33, hat immer wieder Verletzungsprobleme und hat in den letzten 2 Jahren insgesamt 4 Tore geschossen. Klingt also irgendwie nach so einem klassischen Werder-Transfer-Missverständnis der letzten Jahre. Aber wo, wenn nicht hier, weiß man, was er kann, wie er ein Team mitreißen kann und vor allem auch um seine Loyalität zu Verein und Umfeld.
1: Ja, große Frage, ne? Soll Lücke zurückkommen oder nicht? Das wird diskutiert. Vielleicht erfahren wir noch diese Woche, ob das jetzt realistisch ist, richtig, wirklich?
0: Richtig,
1: und
0: wirklich,
1: passieren
0: wirklich,
1: wird oder wirklich, halt nicht.
0: Wirklich?
1: Wenn das passiert, hört es natürlich hier bei Bremen 4.
0: So viel Konjunktiv, ja, reicht.

Also bei mir ist auf jeden Fall ein richtiger Montag, habe ich das Gefühl, hier an meinem Arbeitsplatz. Ich hoffe, bei euch läuft es ein wenig besser, ein wenig entspannter. Es ist 7:45 und ihr startet gut in diese neue Woche. 15 Grad sind es aktuell in Bremen und in Diepholz. Auch Friseute meldet 15 Grad und es werden heute 18 bis 20 Grad. Bei vielen Wolken, teilweise Regen, teilweise Gewitter und ein paar Sonnenstrahlen. Tempa City gibt's jetzt für euch. Self-Aware auf der Playlist bei den 4 am Morgen.

0: Oh, was für ein aufregender Montag, der erste Schultag für ganz viele Erstklässler im Bremen-Vierland.
1: Wenn ich so zurückdenke, ne, ich kriege gleich wieder weiche Knie. Ich weiß noch genau, wie mich meine Eltern zur Schule gebracht haben. Dann saß ich da das erste Mal.
0: Und dann saß ich da 13 Jahre lang.
1: Ups.
0: Interessant ist aber ja auch, wie das in anderen Ländern zum Beispiel so abläuft oder lief. Bei Vitali zum Beispiel.
2: Mein erster Schultag, das war in Kasachstan. Die Mädchen mussten so Schuluniformen anziehen, die Jungs also ebenfalls fein angezogen, Klassenlehrerin begrüßt und so weiter und so fort. Und es gab Geschenke, es gab für jeden einen Rucksack von der Schule gesponsert. Das war auch das einzige Geschenk, was man von der Schule gekriegt hat.
0: Das ist natürlich ärgerlich auf der anderen Seite vieler Eltern, die gerade, was weiß ich, 200, 300 Euro für einen Schulranzen ausgegeben haben in Bremen-Vierland, denken sich so, ja, einen Rucksack hätte es auch getan wahrscheinlich. Ne?
1: Also und ganz ehrlich, das war ja jetzt nur auf der materiellen Ebene. Ne? Mhm. Also das größte Geschenk ist ja ganz viel Wissen, was man im besten Fall in der Schule
0: Gott,
1: mitnimmt.
0: Bitte, das ist ja ekelhaft. Wo hast du den denn ausgegraben?
1: Ach, keine Ahnung, weiß ich doch auch nicht.
0: Wir hoffen auf jeden Fall, dass auch die Eltern unter euch gut in den ersten Schultag

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1: 15 Grad in Friseute und Bremen. Auch Ritterhude meldet 15 Grad. Bremerhaven ist bei 17 Grad. Es werden später 18 bis 20 Grad. Der Wind kommt ordentlich immer noch weiter aus nordwestlicher Richtung. Merkt man auch, das pfeift ab und zu. Und der bringt auch immer wieder kompakte Wolken mit. Die schieben sich vor. Die Sonne ziemlich stabil und bringen dann wiederum einige Schauer und vereinzelt auch Gewitter mit sich.
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1: Mit Jana Kreuz, die Waldbrandlage in Belgien scheint sich etwas zu stabilisieren.
2: Genau, das liegt auch an den aktuellen günstigen Wetterbedingungen da. Dann will Finanzminister Klingbeil Startups in Deutschland unterstützen und die US-Schauspielerin Hayden Panettiere ist tot. Im belgischen Naturschutzgebiet Hohes Venn nehmen die Löschhubschrauber wieder ihren Einsatz auf. Im Moment gehen die Behörden im angrenzenden Eifelort Monschau aber nicht davon aus, dass der Brand auf deutsches Gebiet übergreift, was auch an den aktuellen Wetterbedingungen liegt. David Sanjons mit einem Update.
3: Im Moment freuen sich die Einsatzkräfte über das Wetter. Leichter Regen, zumindest zeitweise, und kein Wind. Das ist gut für uns, heißt es von der Feuerwehr. Die Lage ist deshalb derzeit stabil, das Feuer rückt nicht näher. Es ist ungefähr 300 Meter von den Häusern entfernt. Etwa 30 Menschen mussten gestern Abend in Monschau ihr Zuhause verlassen. Zwischen ihren Häusern und dem Feuer sind Wiesen. Die werden von den Einsatzkräften permanent gewässert. So will die Feuerwehr verhindern, dass die Flammen auf die Häuser übergreifen. Weitere Evakuierungen sind in Monschau nach Auskunft des Einsatzleiters derzeit nicht geplant.
2: Wenn Jobs trotz händeringender Suche nicht zu besetzen sind, sprechen Fachleute von Engpassberufen. Die werden zunehmend mit ausländischen Beschäftigten besetzt. Aber wie geht das weiter? Zahlen dazu hat jetzt die Bundesregierung auf Nachfrage der Linken im Bundestag genannt. Mehr dazu von Frank Eichmann.
4: Etwa 9 Millionen Menschen arbeiten in sogenannten Engpassberufen. Über 1 Million von ihnen kommen aus dem Ausland. Dieser Anteil hat sich innerhalb von 10 Jahren verdoppelt. Und die Nachfrage nach ausländischen Beschäftigten hält an. Linken Politiker Pascal Maiser.
5: Die Bundesregierung hat jetzt in Antwort auf unsere Anfrage prognostiziert, dass der Bedarf an Beschäftigten aus dem Ausland noch deutlich steigen wird in den nächsten Jahren.
4: In der Systemgastronomie oder der Fleischverarbeitung stellen Beschäftigte aus dem Ausland mit jeweils etwa 60% inzwischen sogar die Mehrheit der Beschäftigten.
2: Bundesfinanzminister Lars Klingbeil will Startups in Deutschland unterstützen und zwar mit besseren steuerlichen Bedingungen. Klingbeil hat dem Redaktionsnetzwerk Deutschland gesagt, die Bundesregierung werde so dafür sorgen, dass deutlich mehr privates Kapital in junge, innovative Unternehmen fließt. Dem Bericht zufolge will sich Klingbeil heute in Berlin beim sogenannten Branchendialog Ost mit Gründern zusammensetzen, um mehr über ihre speziellen Bedürfnisse zu erfahren. Die US-Schauspielerin Hayden Panettiere ist im Alter von 36 Jahren gestorben. Das berichten mehrere US-Medien und berufen sich dabei auf ihren Agenten. Sie hat in den Fernsehserien Heroes und Nashville mitgespielt und war früher mit Ex-Boxer Wladimir Klitschko verlobt. Die beiden haben eine gemeinsame Tochter. In der Vergangenheit hat sie offen über ihre Probleme mit Alkoholabhängigkeit und Depressionen gesprochen. Die Todesursache ist noch nicht bekannt. Und die nächsten vier News gibt's um 8:30.
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1: 8:03 ist es jetzt. A1 Osnabrück Richtung Bremen zwischen Dreieck Stur und Bremen-Hemeling. 7 Kilometer stockend vor der Baustelle. 3/4 Stunde länger dauert es da. 1/2 Stunde länger dauert es auf der A27 Richtung Bremerhaven zwischen Bremerhaven Süd und Geestemünde. 4 Kilometer stockend dort, nämlich im Baustellenbereich. Und 20 Minuten müsst ihr mehr einplanen auf der B75 Delmhorst Richtung Bremen zwischen der A28 Delmhorster Dreieck und Große Sortilienstraße. 9 Kilometer Stop and go.
6: Es wird geblitzt auf der A1 Bremen Richtung Osnabrück auf Höhe des Parkplatzes Krummhörenskuhlen und auf der B75 Huchting Ausfahrt Heinrich-Plett-Allee stadteinwärts. Wenn ihr noch einen Blitzer gesehen habt oder was anderes, dann sagt eben Bescheid. 0421 246 666. Gute Fahrt.
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1: Am Montag, es ist der 17. August. Steht zwar da, fühlt sich nicht so an. Es ist irgendwie echt herbstlich da draußen.
6: Ne? Ja.
1: Aber wir wollen uns nicht beklagen, sondern freuen uns über die neue Woche und freuen uns, mit euch gemeinsam reinzustarten. Für euch am Start wiederum sind Pit Krüger.
6: Moin Leute.
1: Jana Kreuz.
2: Morgen.
1: Und ich bin Tine Kunze. Moin.
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0: South All-Star bei Bremen 4, 13 Minuten nach 8. Wir ziehen in eine neue Wohnung quasi. Also Bremen 4 gibt's ab jetzt in der ARD Sounds App.
1: Und wir schenken euch zum Umzug richtig schöne neue In-Ear-Kopfhörer.
0: Angerufen hat jetzt Sabine aus Etelsen. Guten Morgen.
2: Guten Morgen.
0: Du bist in unserem Lostopf gelandet, weil du uns über Messenger in der ARD Sounds App geschrieben hast und du hast geschrieben, du kommst gerade aus dem Urlaub?
2: Ja, leider, sehr vorbei. Wir waren in Österreich, da waren wir schon zweimal tatsächlich und diesmal sind aber meine beiden erwachsenen Kinder noch mitgekommen. Der eine war gerade ein Jahr in Australien, erst 3 Tage wieder zurück und ist dann mitgefahren. Das war natürlich für mich das Highlight.
0: Wow.
2: Und ja, und Abenteuer pur.
1: Was habt ihr denn gemacht?
2: Wir waren klettern, sehr viele Klettersteige haben wir gemacht. Wir waren Downhill fahren mit E-Bikes. Wir waren Canyoning und Kartfahren den Berg runter.
0: Wow.
2: Das Abenteuerlichste war ein Klettersteig, der 3,5 bis 5 Stunden dauern sollte. Am Ende waren wir fast 8 Stunden unterwegs und haben 2 Minuten, bevor die Gondel runterging, die wir gebucht hatten, waren wir an der Gondelstation.
0: Apropos Abenteuer, jetzt geht's weiter. Alltag, weiter Abenteuer oder entspannt?
2: Ja, heute ist so Waschen, Garten, Haus, Einkaufen, alles Mögliche angesagt und dann muss ich auch wieder arbeiten. Und ja, aber zu Hause ist ja auch schön.
1: So, zu Hause ist auch schön, aber halt auch toll, wenn man so ganz viele Sachen machen muss im Haushalt, da vielleicht sich schöne In-Ear-Kopfhörer reinzupacken. Hättest du Lust?
2: Ja, weil meine Kinder, die lästern immer über mich, dass ich hier mit diesem Kabel, auch jetzt habe ich wieder ein Kabel in den Ohren und ich hatte einmal diese AirPods ausprobiert und ja, da habe ich dann einen gleich verloren oder das Case vielmehr habe ich verloren und habe gesagt, nee, das ist nichts für mich, da bin ich zu blöd für, aber ja, vielleicht wäre es jetzt nochmal der Augenblick, um das mal auszuprobieren.
0: Sabine, du kriegst die in ihr Kopfhörer, natürlich.
2: Nein, super. Ja, meine Kinder werden sich schlapp lachen. Der eine schläft noch, der andere ist in der Schule.
0: Die schicken wir dir nach Etelsen und dann kannst du erstmal wieder gut ankommen und durchs Haus sausen zu Hause und dann auch auf dem Weg zur Arbeit richtig gut Bremen 4 hören.
2: Super, genial. Vielen Dank. Freue ich mich.
0: Vielleicht wollt ihr auch in den Lostopf für in ihr Kopfhörer, dann ladet ihr euch auch runter die ARD Sounds App und dann saust ihr mit Bremen 4 auf dem Ohr durchs Bremen 4-Land, so wie Sabine. Danke dir und liebe Grüße.
2: Ja, danke. Tschüss.
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0: Schreibt uns gerne weiter über die ARD Sounds App, über den kleinen Chat-Button, den es da oben gibt, weil der Lostopf, der kann sich gerne noch weiter füllen.
1: Ja, den Chat-Button findet ihr direkt rechts oben neben Tines Gesicht aktuell. Ja, da wird Tine gezeigt. Tolles Bild, Tine.
0: Ja,
1: tolles
0: Bild. Ja, danke schön.
1: Guck gerne rein in die ARD Sounds App, gibt es in jedem App Store, und dann schreibt uns und gewinnt in ihr Kopfhörer. Die nächste Möglichkeit auf diese Kopfhörer gibt es heute Nachmittag, aber ihr könnt jederzeit schreiben und seid dann im Lostopf dabei.
0: Ihr könnt uns sowieso immer jederzeit schreiben.
1: Freuen wir uns auch.

0: Viele von euch bekommen in nächster Zeit Post. Das klingt jetzt erstmal schön. Ist es vielleicht. Und zwar vom Kraftfahrbundesamt. Klingt
1: Wenn
0: irgendwie
1: ich
0: so.
1: Vom Kraftfahrbundesamt irgendwie was im Briefkasten habe, das ist irgendwie.
0: Weiß man nicht,
1: etwas,
0: ob man das
1: was
0: will.
1: Mir Angst macht, immer sofort, weil ich denke, was habe ich verbrochen, was habe ich verpasst,
0: ja.
1: Welche Frist habe ich nicht eingehalten.
0: Ja, und wir sind heute Morgen hier für viele Dinge, aber auch hier, um euch zu sagen, ihr habt nichts verpasst, verbrochen, ihr müsst auch nichts machen erstmal.
1: Theoretisch, aber wenn ihr diesen Brief lest, müsst ihr nicht. Aber wenn ihr das macht, dann erfahrt ihr, dass es um eine Erhebung geht, die das Kraftfahrtbundesamt da durchführt.
0: Mhm.
1: Und zwar für quasi Statistikdeutsch. Ist ja klar, ne? So, das Verkehrsministerium will nämlich rausfinden, wie viele Kilometer zugelassene Fahrzeuge in Deutschland im Schnitt so fahren.
0: Wie kompliziert das alles schon wieder klingt. Aber das machen sie natürlich nicht zum Spaß und für die Bücher, sondern daran soll gemessen werden, wie viel in neue Straßen und die allgemeine Verkehrsinfrastruktur dann investiert werden müsste, je nachdem, wie viel eben gefahren wird.
1: Liebe Grüße auf die A1, wo ihr wahrscheinlich gerade im Stau steht.
0: Genau, also schreibt einfach, wir fahren ganz viel, die ganze Zeit. Nein, beantwortet das natürlich richtig. Wenn ihr diesen Brief bekommt, könnt ihr nämlich mitmachen. Ihr müsst aber natürlich gar nichts.
1: Es ist aber natürlich wie immer, ne? Je mehr Menschen mitmachen, desto genauer wird das Ergebnis natürlich. Und im besten Fall entscheidet sich die Politik dann dafür, zu sagen, komm, ein bisschen Geld mehr, wäre vielleicht gar nicht schlecht.
0: Doch so ein paar neue Brücken in Bremen.
1: Da knüllen wir mal so einen Fünfer in die Hand und geben den rüber.
0: Aber nicht, nur nicht für Drogen ausgeben.
2: Stop.

The Fray um 8.28 Uhr und ich habe hier eine Gefahrenmeldung. Vorsicht bitte auf der B210 Wittmund Richtung Wilhelmshaven. Zwischen Jever Zentrum und Jever Ost-Sillenstede steht ein defektes Fahrzeug. Fahrt vorsichtig, kommt gut und sicher an euer Ziel mit Bremen 4.

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1: Es ist grau im Bremen-Vierland, es regnet im Bremen-Vierland, es ist windig im Bremen-Vierland, es ist ein typischer Bremen-Vierland-Tag, würde ich behaupten, wäre nicht Mitte August. Aber wir können ihn trotzdem genießen bei aktuell um die 15 Grad, später 18 bis 20 Grad.
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2: Guten Morgen. Das Feuer im belgischen Naturschutzgebiet Hohes Venn rückt nicht mehr an die deutsche Grenze heran. Leichter Regen, kein Wind und hohe Luftfeuchtigkeit spielten den Einsatzkräften in die Hände. Das hat ein Feuerwehrsprecher vor Ort mitgeteilt. Der Stellvertreter der Bürgermeisterin von Monschau, der angrenzenden Stadt auf deutscher Seite, hat angekündigt, dass ab dem Morgen die Maßnahmen zur Brandbekämpfung wieder intensiviert würden. Bundesfinanzminister Lars Klingbeil will Start-ups in Deutschland unterstützen, und zwar mit besseren steuerlichen Bedingungen. Klingbeil hat dem Redaktionsnetzwerk Deutschland gesagt, die Bundesregierung werde so dafür sorgen, dass deutlich mehr privates Kapital in junge, innovative Unternehmen fließt. Die US-Schauspielerin Hayden Panettiere ist im Alter von 36 Jahren gestorben. Das berichten mehrere US-Medien und berufen sich dabei auf ihren Agenten. Sie hat in den Fernsehserien Heroes und Nashville mitgespielt und war früher mit Ex-Boxer Wladimir Klitschko verlobt. Die beiden haben eine gemeinsame Tochter. Die Todesursache ist noch nicht bekannt. Und ausführliche 4-News gibt's um 9.
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1: 8.31 Uhr ist es jetzt. Wir schauen auf die Straßen. Vorsicht bitte weiterhin auf der B210 Wittmund Richtung Wilhelmshaven zwischen Jever Zentrum und Jever Ostseelenstede steht ein defektes Fahrzeug. Dann ist ein bisschen was los. A1 Richtung Bremen zwischen dem Dreieck Stur und Hemeling. 7 Kilometer stocken vor der Baustelle. Dreiviertel Stunde länger. Halbe Stunde länger dauert es auf der A27. Bremen Richtung Bremerhaven zwischen Bremerhaven Süd und Geestemünde durch 4 Kilometer stockenden Verkehr im Baustellenbereich. Und 20 Minuten länger durch 9 Kilometer Stop and Go auf der B75 Delmenhorst Richtung Bremen zwischen der A28 Delmenhorster Dreieck und Große Sortilienstraße.
3: Es wird auf der B75 geblitzt, Tuchting, Ausfahrt Heinrich-Plett-Allee stadteinwärts und auf der A1 Bremen Richtung Osnabrück auf Höhe des Parkplatzes Krummhörenskuhlen. Wenn ihr noch einen Blitzer gesehen habt, sagt gerne eben Bescheid. 0421 246 666. Gute Fahrt euch.
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1: Am Montag, heute mit Pit Kröger.
3: Moin Leute.
1: In den 4 News Jana Kreuz.
2: Morgen.
1: Und ich bin Tine Kunze. Guten Morgen. Und das hier ist Austis, The Art of Letting Go.

0: Ja, es ist 20 vor 9. Es ist Montag, der 17.8. Das heißt, der erste Schultag heute in Bremen-Vierland für die Erstklässlerinnen und Erstklässler ist gestartet. Das ist durch. Auch an der Schule, an der Grundschule, an der Kantstraße in der Bremer Neustadt.
1: So, liebe Eltern, ihr habt eure Kleinen gerade zum allerersten Mal in der großen Schule abgegeben. Sie sind jetzt quasi erwachsen.
0: Ja, genau. Durch mit allem. Wie fühlt sich das an?
2: Ja, es ist irgendwie eine Ära, die startet, ne? Ja, ist aufregend.
3: Es hat sich sehr gut angefühlt, weil wir eigentlich ganz sicher sind, dass er das gut macht. Insofern überhaupt kein Problem.
4: Ja, ungewohnt. Und man muss sich erstmal wieder so an die Schulzeiten halten und pünktlich kommen. Daran müssen sich die Eltern, glaube ich, am ehesten gewöhnen.
0: Ja, diese 5 Minuten zu spät im Büro, das geht in der Schule nicht mehr. Da wisst ihr euch jetzt auch. Ich stelle mir das ganz aufregend vor für alle Beteiligten, so einen ersten Schultag.
1: Und ich finde es auch spannend, weil dann kommen ja jetzt zum Beispiel auch Hausaufgaben auf Eltern zu. Weil das ist ja auch ein Elternthema dann am Ende. Und dann sitzt man da und in der ersten Klasse geht's vielleicht noch. Aber wie ist es in der dritten und in der sechsten? Da wäre ich ja nervös.
0: Ja, das stimmt. Ja, eine neue Ära für ganz viele Familien im Bremen-Vierland an diesem Montag.

0: Die Red Hot Chili Peppers mit Snow bei Bremen 4. Gut, dass heute ganz viele andere kleine Menschen aus dem Bremen-Vierland das Bremen-Vierland ABC, obwohl sie lernen ja das Reguläre.
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0: Haben es dann aber megamäßig drauf und können dann rein theoretisch auch mitspielen und einen Bremen-Vier-Hotpot-Kaffeebecher gewinnen. Wenn denn der Ort, in dem sie leben, mit dem Buchstaben anfängt, den Pit gleich zieht.
2: Ja, wir losen aus. Ich habe hier wieder unsere Lostrommel am Start. Und hole jetzt einen Buchstaben raus. Schon mal wählen. 0421-246-666. Also eingeben. Und dann gucken wir jetzt,
0: ob das hinkommt.
2: Ob ihr auch anrufen dürft.
0: Achtung.
2: Es ist P.

0: so wie Pit.
1: Ja, habe ich beim letzten Mal, glaube ich, gesagt, als wir das P hatten, ne? Ja, also wenn ihr aus einem Ort kommt, der mit P anfängt, dann meldet euch jetzt 0421 246 666 und gewinnt den Bremen 4 Hotpot Kaffeebecher. Und wir schnacken auch eine kleine Runde.
0: Oh ja, und lernen einen ganz tollen neuen Ort im Bremen Vierland hoffentlich kennen.
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0: Auf der Playlist gibt's jetzt für euch ganz neu Jack Dean mit Mercy.

0: Calvin Harris, Disciples. Und gleich vor den 4 News um 9 gibt's noch Ariana Grande.
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1: 8.59 Uhr ist es und ich habe hier eine Gefahrenmeldung für alle, die unterwegs sind. Vorsicht bitte auf der A28 Bremen Richtung Oldenburg. Zwischen Delmenhorster Dreieck und Delmenhorst Hasbord steht ein defekter LKW. Und jetzt?
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1: Schauen wir auf die Temperaturen. 13 Grad in Nordholz, 14 in Großen Kneten, 15 in Bremen, 17 in Bremerhaven, 18 bis 20 sind die Höchstwerte heute. Bei vielen, vielen Wolken, die sich immer wieder vor die Sonne schieben, die kommt ab und zu mal durch. Aber vor allem kommt Regen und teilweise sind auch Gewitter vorhergesagt. Bei eben eher niedrigeren Temperaturen für die letzten Tage oder im Vergleich dazu eben bleibt es kühler.
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1: Mit Jana Kreuz, die Waldbrandlage in Belgien scheint sich etwas zu stabilisieren.
3: Genau, das liegt unter anderem auch an den günstigen Wetterbedingungen da im Moment. Dann will Finanzminister Klingbeil Start-ups in Deutschland unterstützen. Und das Landgericht Oldenburg befasst sich gleich mit einem mutmaßlichen Geldfälscher. Im belgischen Naturschutzgebiet Hohes Venn nehmen die Löschhubschrauber wieder ihren Einsatz auf. Im Moment gehen die Behörden im angrenzenden Ort Monschau aber nicht davon aus, dass der Brand auch auf deutsches Gebiet übergreift, was auch an den aktuellen Wetterbedingungen liegt. David Zanjons mit einem Update.
4: Im Moment freuen sich die Einsatzkräfte über das Wetter. Leichter Regen, zumindest zeitweise, und kein Wind. Das ist gut für uns, heißt es von der Feuerwehr. Die Lage ist deshalb derzeit stabil, das Feuer rückt nicht näher. Es ist ungefähr 300 Meter von den Häusern entfernt. Etwa 30 Menschen mussten gestern Abend in Monschau ihr Zuhause verlassen. Zwischen ihren Häusern und dem Feuer sind Wiesen. Die werden von den Einsatzkräften permanent gewässert. So will die Feuerwehr verhindern, dass die Flammen auf die Häuser übergreifen. Weitere Evakuierungen sind in Monschau nach Auskunft des Einsatzleiters derzeit nicht geplant.
3: Wenn Jobs trotz händeringender Suche nicht zu besetzen sind, sprechen Fachleute von Engpassberufen. Die werden zunehmend mit ausländischen Beschäftigten besetzt. Aber wie geht das weiter? Zahlen dazu hat jetzt die Bundesregierung auf Nachfrage der Linken im Bundestag genannt. Mehr dazu von Frank Eichmann.
5: Etwa 9 Millionen Menschen arbeiten in sogenannten Engpassberufen. Über 1 Million von ihnen kommen aus dem Ausland. Dieser Anteil hat sich innerhalb von 10 Jahren verdoppelt. Und die Nachfrage nach ausländischen Beschäftigten hält an. Linken Politiker Pascal Meiser.
6: Die Bundesregierung hat jetzt in Antwort auf unsere Anfrage prognostiziert, dass der Bedarf an Beschäftigten aus dem Ausland noch deutlich steigen wird in den nächsten Jahren.
5: In der Systemgastronomie oder der Fleischverarbeitung stellen Beschäftigte aus dem Ausland mit jeweils etwa 60% inzwischen sogar die Mehrheit der Beschäftigten.
3: Bundesfinanzminister Lars Klingbeil will Start-ups in Deutschland unterstützen und zwar mit besseren steuerlichen Bedingungen. Klingbeil hat dem Redaktionsnetzwerk Deutschland gesagt, die Bundesregierung werde so dafür sorgen, dass deutlich mehr privates Kapital in junge, innovative Unternehmen fließt. Hintergrund ist demnach, dass junge Unternehmen in Deutschland oft am Kapital für den nächsten Wachstumsschritt scheitern. Vor dem Amtsgericht Oldenburg muss sich gleich ein mutmaßlicher Geldfälscher verantworten. Laut Anklage hat der 34-Jährige sich mehr als 350 gefälschte 50-Euro-Scheine besorgt, um sie in den Verkehr zu bringen. Die Scheine habe er von einer unbekannten Person erhalten. Sie wurden in seiner Wohnung gefunden und anschließend sichergestellt. Und die nächsten 4 News gibt's um 9:30.
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1: 9:03. Vorsicht bitte auf der A28 weiterhin Richtung Oldenburg. Zwischen Delmenhorster Dreieck und Delmenhorst Hasbord liegt ein defekter LKW. Dann die A1. Auch da staute sich mal wieder oder stockender Verkehr auf jeden Fall Richtung Bremen. Zwischen dem Dreieck Stur und Bremen-Hemeling. 7 Kilometer, 3/4 Stunde länger wird es dort dauern. A27 Richtung Bremerhaven. Zwischen Bremerhaven Süd und Geestemünde 4 Kilometer stocken. 20 Minuten länger. Genau auch 20 Minuten länger durch 9 Kilometer stockend auf der B75 Richtung Bremen zwischen der A28 Delmhorster Dreieck und Große Sortilienstraße.
7: B75 wird geblitzt, Bremen Richtung Delmhorst auf Höhe der Farela-Beke-Brücke. Wow. Ja. A1 Bremen Richtung Osnabrück auf Höhe des Parkplatzes Krummhörnskuhlen wird auch noch geblitzt. Krummhörnskuhlen.
1: Es ist
7: wow.
1: So cool. Es gibt nirgendwo so coole Orte wie in Bremen-Vierland, sag ich doch.
7: 0421-246-666. Wenn ihr noch was gesehen habt, gute Fahrt.
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1: Heute früh suchen wir aber speziell einen mit P, einen so coolen Ort im Bremen-Vierland.
7: Da könnt ihr unter derselben Nummer anrufen. 0421-246-666 und ein knallgelben. Bremen 4 Hotpot-Kaffeebecher, Absahn.
1: Der ist großartig und ein Schnack am Frühstückstisch bestenfalls ist auch großartig. Oder wo auch immer ihr gerade seid, meldet euch. Und dann schauen wir mal, welcher Ort mit P heute bei uns ins Radio kommt.
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0: YouTube mit One bei Bremen 4. Viertel nach neun ist es.
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2: Ich bin da quasi gestern dran vorbeigefahren.
0: Wo?
2: Ja, an Plattchen Werbe, wo
0: ja,
2: Marina herkommt.
0: Guten Morgen.
3: Guten Morgen.
0: Was macht für dich Plattchen Werbe mit P? Fängt es nämlich an, so besonders?
3: Viel Grün, die Ruhe, nette Menschen, nicht zu überlaufen.
2: Bist du eher so ein Mensch, der so auch gerne seine Ruhe hat?
3: Ja. Auf jeden Fall.
0: Ganz klar.
3: Also nicht, dass ich sage, ich hasse Menschen, aber doch, ich liebe die Ruhe und die Natur.
0: Also hast du auch einen Lieblingsort in Plattchenwerbe?
3: Das Auetal.
0: Das Auetal.
3: Da kann man wunderbar spazieren gehen, kann nachher Richtung Friederhorst laufen, durch den Friederhorstpark. Wir haben auch einen Hund und
0: ja.
2: Oh, ich sehe hier gerade.
3: Das ist eine schöne Gegend.
2: Ich habe hier gerade mal im Internet geguckt. Ich sehe hier gerade schöne Bilder von tollen Bäumen, wo die Sonne reinscheint. Also ich rieche quasi förmlich den schönen Waldboden.
0: Ja. Marina, machst du dir dann so Gedanken auf dem Spaziergang oder hörst du Musik währenddessen? Ich bin ja wahnsinnig schlecht im Spazierengehen, weil mir so schnell langweilig wird.
3: Nein, Musik gar nicht. Also alles so ein bisschen Revue passieren lassen. Die letzte Woche, ich arbeite in der ambulanten Pflege. Da muss man so ein bisschen von runterkommen und nicht alles mit nach Hause nehmen. Und da ist so ein Spaziergang schon ganz schön.
2: Das ist auch ordentlich, ne? Also da sieht man und erlebt wahrscheinlich vieles, wo man gerne noch mehr helfen würde, aber das auch gar nicht kann, ne?
3: Nee, man muss da wirklich Abstriche machen und wirklich. So, jetzt bin ich privat und
0: Und sonst saust du wahrscheinlich dann ambulant mit dem Auto durchs Bremen-Vierland und hilfst ganz vielen Menschen,
3: genau,
0: die hier verbrauchen.
3: Genau, da bin ich dann bei euch da in der Gegend, Osterdeich, Kattenturm, Asten. Das ist so da meine Tour und. Ja.
0: Und dann zurück nach Plattchenwerbe und richtig tief durchatmen im Wald.
3: Genau.
0: Ja,
3: genau,
0: sehr gut.
3: Genau.
0: Marina, das klingt richtig, richtig toll. Vielen Dank für deinen tollen Job. Vielen Dank, dass du dich gemeldet hast. Der gelbe Bremen 4 Hotpot Kaffeebecher geht natürlich an dich nach Plattchenwerbe.
3: Das ist ganz lieb. Und ganz liebe Grüße an Roland Kannbicher. Der kommt da nämlich, glaube ich, zu 99% her.
0: Absolut richtig.
2: Das ist geil, weil gerade wurdest du uns angekündigt und es hieß Plattchenwerbe. Und das Erste, was wir gesagt haben, war, da kommt doch Roland Kannbicher her.
0: Die Grüße sind hiermit bestellt auf jeden Fall und natürlich auch an dich zurück. Hab einen tollen Montag, Marina.
3: Danke, vielen Dank euch.
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0: Team New Soul hier bei Bremen 4, 9.24 Uhr ist es. Ich finde, mit dem Song kann man auf jeden Fall immer richtig gut in den Tag starten, aber komm, mit dem ja auch. Es sei denn, man ist mit dem falschen Fuß aufgestanden und denkt sich, Mann, ich will jetzt nicht glücklich sein, ich will einfach nur Montag durchstehen. Auch dann sind wir an eurer Seite. Pharrell Williams mit Happy gibt's hier gleich vor den 4 News mit Jana um 9:30.
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1: Bis zu 20 Grad können es werden, fühlt sich gerade noch nicht so an, sage ich euch ganz ehrlich. Ich fröstel total, weil es einfach so ungewöhnlich kühl ist heute früh mit um die 16 Grad in Ganderkesee, Hambergen und Bremerhaven. Und auch den ganzen Tag Wolken, immer wieder Schauer und Gewitter.
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2: Guten Morgen. Die Bekämpfung des Brands im belgischen Naturschutzgebiet Hohes Venn direkt an der Grenze zu Deutschland geht weiter. Die Bundeswehr unterstützt die Maßnahmen ab heute mit 2 Hubschraubern. Gleich um 10 werden auch 2 Hubschrauber aus Norwegen in dem Brandgebiet erwartet. Jeder 10. junge Mensch in Deutschland ist ohne Job oder ohne Ausbildung. Der entsprechende Anteil der 20- bis 24-Jährigen lag letztes Jahr bei 10%. Das hat das Statistische Bundesamt mitgeteilt. Frauen sind damit 10,5% etwas öfter betroffen als junge Männer mit 9,6%. Bundesfinanzminister Lars Klingbeil will Start-ups in Deutschland unterstützen, und zwar mit besseren steuerlichen Bedingungen. Klingbeil hat dem Redaktionsnetzwerk Deutschland gesagt, die Bundesregierung werde so dafür sorgen, dass deutlich mehr privates Kapital in junge, innovative Unternehmen fließt. Und ausführliche 4-News gibt es um 10.
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1: A1 Osnabrück Richtung Bremen zwischen Dreieck Stur, Bremen, Hemeling, 7 Kilometer stockend vor der Baustelle, 3/4 Stunde dauert es länger. 2 Kilometer stockt es im Baustellenbereich, auch auf der A27 Richtung Bremerhaven zwischen Bremerhaven Süd und Geestemünde.
3: B75 wird geblitzt, Bremen Richtung Delmenhorst auf Höhe der Fahrerla-Beke-Brücke und A1 Bremen Richtung Osnabrück auf Höhe des Parkplatzes Krummhörenskuhlen. Wenn ihr noch einen Blitzer gesehen habt, dann meldet ihn uns unter der 0421 246 666. Gute Fahrt.
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3: 50 Millionen.
1: Unfassbar, der Jackpot wurde geknackt, der Lotto-Jackpot war es, glaube ich, und zwar in Thüringen. Herzlichen Glückwunsch an irgendjemanden in Thüringen, der jetzt einfach super reich ist.
3: Das ist, also die Frage stellt man sich immer wieder, wenn wir über diese Lotto-Gewinnerinnen und Gewinner reden, aber muss man darauf eigentlich noch Steuern zahlen? Wie ist das mit der Steuererklärung dann?
1: Ich glaube, man weiß auch noch gar nicht, ob es vielleicht auch eine Tippgruppe ist, da müssen sie sich das teilen, wie teilt man sich das dann auf?
3: So.
1: Und sind alle richtig getippt? Also es ist der absolute Oberkracher.
3: Der Lottogewinn selbst unterliegt nicht der Einkommenssteuer und muss grundsätzlich nicht in die Steuererklärung angegeben werden. Oh Gott.
1: Okay, wir können sagen, Bremen-Vierland ist es nicht. Es ist Thüringen, aber irgendwo wurden 50 Millionen Euro gewonnen im Lotto-Jackpot. Boah.
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0: Katy Perry mit Watch It Burn. Ganz neuer Song hier von einer Pop-Queen, könnte man sagen. Von einer ewigen Pop-Queen habe ich jetzt einen All-Time-Favorite. Can't Get You Out of My Head von Kylie Minogue bei den 4 am Morgen um gleich 20 vor 10.
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9.51 Uhr ist es. Vorsicht bitte auf der A29 Alauner Heide Richtung Oldenburg. Zwischen Sandkrug und Kreuz Oldenburg Ost liegen Metallteile und Gegenstände auch auf der A29 Richtung Oldenburg. Zwischen Wilhelmshaven und dem Wilhelmshavener Kreuz. Hier gibt's jetzt Malik Harris für euch mit Lie to Me. Und gleich übernimmt hier ab 10 der Kollege Rudi Schönborn. Kommt gut in eure neue Woche.

0: Das ist die Swedish House Mafia, Don't You Worry Child. Spielen wir euch noch vor den 4 News mit Jana um 10.
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2: Also es ist wirklich ein komplettes Kontrastprogramm zu den letzten Tagen. Es ist heute wieder richtig frisch geworden. 19 bis 20 Grad werden es maximal, 16 aktuell in Bremen und Bremerhaven. 15 sind es in Friesoythe und in Kirchlinteln. Dazu sind gerade heute Vormittag noch jede Menge Wolken und Regen unterwegs. Später dann auch ein bisschen Sonne möglich.
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2: Mit Jana Kreuz. Jana, die Bundeswehr hilft jetzt auch beim Waldbrand in Belgien.
3: Genau, zwei Hubschrauber kommen da ab heute zum Einsatz. Dann ist der Anteil junger Menschen ohne Job oder Ausbildung gestiegen. Und das Landgericht Oldenburg befasst sich gerade mit einem mutmaßlichen Geldfälscher. Die Bundeswehr beteiligt sich aus der Luft an der Bekämpfung des Waldbrandes in Belgien. Dazu werden laut Verteidigungsministerium zwei Hubschrauber bereitgestellt. Das Feuer im Naturschutzgebiet Hohes Venn, direkt an der Grenze zu Deutschland, ist der größte in der belgischen Geschichte. Auf deutscher Seite stabilisiert sich inzwischen die Lage. Woran das liegt, weiß David Sajons.
4: Im Moment freuen sich die Einsatzkräfte über das Wetter. Leichter Regen, zumindest zeitweise, und kein Wind. Das ist gut für uns, heißt es von der Feuerwehr. Die Lage ist deshalb derzeit stabil. Das Feuer rückt nicht näher. Es ist ungefähr 300 Meter von den Häusern entfernt. Etwa 30 Menschen mussten gestern Abend in Monschau ihr Zuhause verlassen. Zwischen ihren Häusern und dem Feuer sind Wiesen. Die werden von den Einsatzkräften permanent gewässert. So will die Feuerwehr verhindern, dass die Flammen auf die Häuser übergreifen. Weitere Evakuierungen sind in Monschau nach Auskunft des Einsatzleiters derzeit nicht geplant.
3: Jeder 10. junge Mensch in Deutschland ist ohne Job oder ohne Ausbildung. Der entsprechende Anteil der 20- bis 24-Jährigen lag letztes Jahr bei 10%. Das hat das Statistische Bundesamt mitgeteilt. In Deutschland sind Frauen mit 10,5% etwas öfter betroffen als junge Männer mit 9,6%. Außerdem sind junge Menschen in großen Städten häufiger ohne Job oder ohne Ausbildung als junge Menschen auf dem Land. Bundesfinanzminister Lars Klingbeil will Start-ups stärker unter die Arme greifen. Dazu sollen die steuerlichen Bedingungen für junge Unternehmen verbessert werden. Aus Berlin berichtet Jan Zimmermann.
5: Gerade in der Anfangs- und Wachstumsphase sollen es Start-ups künftig leichter haben. Die Bundesregierung will dafür sorgen, dass deutlich mehr privates Kapital in junge, innovative Unternehmen fließt, sagte Finanzminister Klingbeil dem Redaktionsnetzwerk Deutschland. Hintergrund ist, Start-ups haben für die ersten Wachstumsschritte oft zu wenig Geld und scheitern dann schon in einer frühen Phase. Klingbeil betonte, das Ziel sei, dass die Weltmarktführer von morgen in Deutschland gegründet und hier groß werden können. Zusätzliches Kapital gilt als Voraussetzung dafür, dass sich neue Unternehmen im Markt etablieren.
3: Vor dem Amtsgericht Oldenburg muss sich gerade ein mutmaßlicher Geldfälscher verantworten. Laut Anklage hat der 34-Jährige sich mehr als 350 gefälschte 50-Euro-Scheine besorgt, um sie in den Verkehr zu bringen. Die Scheine habe er von einer unbekannten Person erhalten. Sie wurden in seiner Wohnung gefunden und anschließend sichergestellt. Und das waren die vier News mit Jana Kreuz.
2: Und ich bin der Rudi Schönborn. Moin.
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2: 10:03 Uhr. Aktuell ist diese Info von der A27 Bremerhaven Richtung Bremen. Schön aufpassen, zwischen Utlede und Schwanewede ist eine ungesicherte Unfallstelle. Und die A1 Osnabrück Richtung Bremen noch zwischen dem Dreieck Stur und Bremen-Hemelingen 6 Kilometer Stop and Go. Vor der Baustelle gute halbe Stunde plus müsst ihr damit einrechnen. Dann blitzt es an der B75 Bremen Richtung Delmenhorst hinter der Tankstelle vor der Brücke. Danke fürs Bescheid sagen. Und wenn ihr auch noch einen Blitzer entdeckt oder eine Abstandsmessung, dann wisst ihr ja, ihr erreicht uns unter der 0421 246 666. Danke für die Info. Fahrt vorsichtig.
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2: Neue Woche, neues Glück. So heißt das doch immer so schön, ne? Neue Woche, Happy Montag. Das hat schon mal geklappt. Und das mit dem Glück? Daran tüdeln wir jetzt doch einfach mal los und gucken, was rumkommt. Buongiorno!

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0: 10 Uhr, 12 Minuten und es gibt was Aktuelles von der Straße. Ein Update von der A28, Oldenburg Richtung Leer. Schön aufpassen zwischen Westerstede West und Apenremels. Da liegen Gegenstände auf der Autobahn.
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0: Ja, er hat die schlaue Brille auf, weil er sich eben auskennt. Bremen 4 Sportreporter Felix Gerhardt.
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0: Und lass uns, Felix, das mal so ein bisschen aufdröseln. Nachdem Werder gestern im Testspiel gegen Auxerre, bei allem Respekt, keine Übermannschaft aus Frankreich so nicht performt hat, soll jetzt ja im Transferfenster nochmal zugelangt werden. Name Nummer 1, Ehren Dingschi.
2: Ja, soll ich sagen, was dran ist. Ja, das ist ja vorm Wochenende schon aufgeploppt. Das scheint tatsächlich sehr heiß zu sein, soll heute schon über die Bühne gehen. Ehren Dingschi, 2023 aus Bremen weg. Gebürtiger Bremer, hat dann die letzten 3 Jahre für Heidenheim und Freiburg gespielt und soll jetzt wieder ausgeliehen werden. Und laut Deichstube ist heute schon der Medizincheck. Und wenn das passt, dann könnte das tatsächlich heute schon über die Bühne gehen.
0: Und dann köchelt's ja wie Risotto schon länger das Gerücht, dass auch Niklas Füllkrug zurück an die Weser kommen könnte.
2: Ja, das wird zumindest wahrscheinlicher. Der Kontakt ist ja nie so wirklich abgerissen. Er hat ja auch nie einen Hehl draus gemacht, dass er sehr Werder-affin nach wie vor ist. Hat sich sogar selber als Werder-Fan bezeichnet. Das Problem ist, dass West Ham, sein jetziger Verein, noch Kohle für ihn haben wollte. Deshalb ist auch der Wechsel zum FC Venedig nach Italien geplatzt. Aber die haben ihn jetzt wirklich komplett aussortiert. Der war bei den Media Days, wo die Fotos geschossen ist, nicht dabei. Der hat nicht mal mehr eine Rückennummer bekommen. Und offenbar ist jetzt 2 Wochen vor Transferfensterende West Ham bereit, ihn sogar ablösefrei abzugeben, weil die ihn einfach von der Payroll runter haben wollen. Er müsste natürlich auch Abstriche machen, würde definitiv nicht so viel verdienen wie in England. Und, Entschuldigung, es gibt von mir noch das kleine Aber. Niklas Füllkrug ist 33 Jahre alt, die Verletzungshistorie ist bekannt. Er hat in den letzten 2 Jahren insgesamt 4 Tore geschossen für West Ham und AC Milan. Das klingt eher so wie so ein klassisches Werder-Transfer-Missverständnis aus den letzten Jahren. Auf der anderen Seite, wir kennen die sportliche Qualität. Gerade bei Werder kennt man seinen Wert für die Kabine, seine Loyalität zu den Vereinen, zum Verein, zu den Fans. Also ich wäre da tatsächlich auch optimistisch, dass dieser Transfer, wenn er denn über die Bühne gehen würde, eher in die Kategorie Pizarro fallen würde, als in die Kategorie Keita und Boniface.
0: Und das Gute bei aller Liebe, dann kann Justin Ginma den Ball querlegen und muss nicht selber aufs Tor schießen, wenn er aufs selbige zurennt.
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0: Mal gucken, was sich da noch tut. Wir bleiben auf jeden Fall dran. Und jetzt Samstag ist dann ja auch DFB-Pokal. Werder zu Gast in Lüneburg.

0: habe da gerade noch meine Nachricht via WhatsApp bekommen hier ins Studio. Und ja, Jutta, stimmt, ich habe ein bisschen Quatsch erzählt. Natürlich spielt Werder am Samstag im DFB-Pokal zwar gegen Lüneburg, aber nicht in Lüneburg. Der Kick ist in Hamburg. Scusa, Schnute war schneller als Kopf. Grüße.
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0: Um 10.30 Uhr gibt es nur eine Info, kommt von der A1 Osnabrück Richtung Bremen. Zwischen dem Dreieck Stur und Bremen-Hemelingen dauert es eine gute halbe Stunde länger. 6 Kilometer Stop and Go da vor der Baustelle. Dann blitzt es in Cuxhaven, Grodener Chaussee vor dem Möbelgeschäft. Wenn ihr stadtauswärts unterwegs seid und noch ein Blitzer steht in Bremen. B75 Richtung Delmenhorst hinter der Tankstelle vor der Brücke. Wenn ihr auch noch was seht, 0421 246 666, das ist unsere Nummer. Ihr erreicht uns telefonisch oder schickt uns eben auch einfach, genau wie es gerade Jutta gemacht hat, eine WhatsApp. Allen unterwegs, eine gute Fahrt. 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

gleich bei Bremen 4. Schönen Montagvormittag. Neue Musik von Kamrat, Love Sober. Vorher gibt's um 10 Uhr genau 38 Minuten noch ein schnelles Update von der A7, der Bremen 4 Verkehr, ganz aktuell Hannover Richtung Hamburg zwischen Bad Fallingbostel und Soltau Süd. Da ist eine ungesicherte Unfallstelle. Fahrt vorsichtig. Ja.

0: Maximo Park, Books from Boxes.
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0: Gehört hier bei Bremen 4. Moin und jetzt seid ihr dran. Jaha, die Truppe ist nämlich, also Maximo Park, am Donnerstag on stage in Bad Zwischenahn im Park der Gärten. Wie passend. Und wir schicken euch hin 2 Tickets, die ich liebevoll loswerden will. Jetzt ein bisschen Glück braucht ihr. Ebastakussi 0421 246 666.

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1: 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Moin.
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0: Um ganz kurz vor 11 ist hier nochmal der Bremen 4 Verkehr. Aktuell Vorsicht bitte auf der A7 Hannover Richtung Hamburg. Zwischen dem Dreieck Weißrode und Bad Fallingbostel ist eine ungesicherte Unfallstelle.
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0: Also dieser Sommer kommt heute in einer absoluten Mogelpackung um die Ecke. Maximaltemperaturen von so 20 Grad dazu. Vor allem im Moment noch ganz viele Wolken unterwegs. Es regnet auch jederzeit und immer und überall. 16 Grad in Bremen, 17 Grad in Bremerhaven und Schesel, 15 in Wildeshausen. Heute Nachmittag wird es ein bisschen freundlicher.
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0: Mit Jana Kreuz nochmal. Jana, die Bundeswehr hilft jetzt auch beim Waldbrand in Belgien.
2: Genau, zwei Hubschrauber kommen da ab heute zum Einsatz. Dann ist der Anteil junger Menschen in Deutschland ohne Job oder Ausbildung gestiegen. Und die EU-Außenbeauftragte Kallas will die Russland-Sanktionen ausweiten. Die Bundeswehr beteiligt sich aus der Luft an der Bekämpfung des Waldbrandes in Belgien. Dazu werden laut Verteidigungsministerium zwei Hubschrauber ab heute bereitgestellt. Das Feuer im Naturschutzgebiet Hohes Venn, direkt an der Grenze zu Deutschland, ist der größte in der belgischen Geschichte. Auf deutscher Seite stabilisiert sich die Lage inzwischen. Woran das liegt, weiß David Zayons.
3: Im Moment freuen sich die Einsatzkräfte über das Wetter. Leichter Regen, zumindest zeitweise, und kein Wind. Das ist gut für uns, heißt es von der Feuerwehr. Die Lage ist deshalb derzeit stabil, das Feuer rückt nicht näher. Es ist ungefähr 300 Meter von den Häusern entfernt. Etwa 30 Menschen mussten gestern Abend in Monschau ihr Zuhause verlassen. Zwischen ihren Häusern und dem Feuer sind Wiesen, die werden von den Einsatzkräften permanent gewässert. So will die Feuerwehr verhindern, dass die Flammen auf die Häuser übergreifen. Weitere Evakuierungen sind in Monschau nach Auskunft des Einsatzleiters derzeit nicht geplant.
2: Jeder 10. junge Mensch zwischen 20 bis 24 war letztes Jahr in Deutschland ohne Job oder ohne Ausbildung. Das hat das Statistische Bundesamt mitgeteilt. In Deutschland sind Frauen mit 10,5% etwas öfter betroffen als junge Männer mit 9,6%. Die Gründe dafür sind unterschiedlich, aber laut nationalem Bildungsbericht haben 2024 66% der Betroffenen gesagt, dass sie wegen Betreuungspflichten oder gesundheitlicher Probleme nicht arbeiten können. Die EU will die Russland-Sanktionen ausweiten und damit den Druck auf Moskau wegen des Ukraine-Kriegs weiter erhöhen. Im Herbst werde sie die weitreichendsten Sanktionsliste seit Beginn des Krieges vorlegen. Das hat die EU-Außenbeauftragte Kaja Kallas der Welt gesagt. Sollte der Vorschlag beschlossen werden, werde sich die Zahl der sanktionierten russischen Personen, Unternehmen und Organisationen um ein Drittel erhöhen. Bundesfinanzminister Lars Klingbeil will Start-ups stärker unter die Arme greifen. Dazu sollen die steuerlichen Bedingungen für junge Unternehmen verbessert werden. Aus Berlin berichtet Jan Zimmermann.
4: Gerade in der Anfangs- und Wachstumsphase sollen es Start-ups künftig leichter haben. Die Bundesregierung will dafür sorgen, dass deutlich mehr privates Kapital in junge, innovative Unternehmen fließt, sagte Finanzminister Klingbeil dem Redaktionsnetzwerk Deutschland. Hintergrund ist, Start-ups haben für die ersten Wachstumsschritte oft zu wenig Geld und scheitern dann schon in einer frühen Phase. Klingbeil betonte, das Ziel sei, dass die Weltmarktführer von morgen in Deutschland gegründet und hier groß werden können. Zusätzliches Kapital gilt als Voraussetzung dafür, dass sich neue Unternehmen im Markt etablieren.
2: Und das waren die Fair News mit Jana Kreuz.
0: 11:03 Uhr.
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0: Mit nochmal der Gefahrenmeldung, seid vorsichtig unterwegs auf der A7 Hannover Richtung Hamburg. Zwischen dem Dreieck Weißrode und Bad Fallingbostel ist eine ungesicherte Unfallstelle. A1 Osnabrück Richtung Bremen, zwischen dem Dreieck Stur und Bremen-Hemelingen 4 Kilometer Stop and Go. Vor der Baustelle eine halbe Stunde länger dauert es circa. Und A27 Bremerhaven Richtung Bremen, zwischen Utlede und Schwanewede 3 Kilometer Stau, da hat es einen Unfall gegeben. Danke fürs Blitzermelden. Cuxhaven, Grodener Chaussee steht einer vor dem Möbelgeschäft statt auswärts. Dann in Assel, Weterstraße, Höhe der Tankstelle, der geht in beide Richtungen. B75, Bremen Richtung Delmenhorst, hinter der Tankstelle vor der Brücke. Und A1 steht ein Blitzer, Bremen Richtung Osnabrück, Höhe des Parkplatzes Krumm, Hörenskuhlen.
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0: Und kein Geheimnis, das ist ja Teamsport, was wir hier so gemeinsam machen. Deswegen, also wenn ihr auch noch einen Blitzer seht, einen, den wir anderen noch nicht kennen, immer her damit, dann haben wir alle was davon. 0421 246 666, so erwischt ihr uns. Und das alles steht dann auch nochmal zum Feinnachlesen bei bremen4.de. Gute Fahrt! 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

0: Story, eine wahre Geschichte. Stellt euch mal vor, ihr so am Start beim Robbie Williams Konzert und dann kommt der Typ runter von der Bühne zu euch und ihr ruft zusammen Mama an.
1: Right now, you are with me on stage.
0: Genau so hat's Maja erlebt. Die stand bei einem Festival in Polen in der ersten Robbie-Reihe und hatte ein Schild dabei, darauf geschrieben, meine Mom liebt dich. Fand Robbie cool und hat für Tascha, das die Mama, dann auch noch persönlich performt.
1: I mean Tascha, just in a little wee, did this somebody calling me on.
2: Sing it.
0: Ein kompletter, ob durchgeskriptet oder nicht, Gänsehaut-Moment made by Robbie Williams. So viel Liebe. 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

11.25 Uhr, 11:25, 11:30 und es gibt noch mal was von der Straße hier bei Bremen 4. Seid vorsichtig auf der A39 Hamburg Richtung Lüneburg im Horster Dreieck in der Überleitung zur A7 Richtung Hannover. Da liegen Gegenstände auf der Fahrbahn. 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

0: One Direction auf der Bremen 4 Playlist. Und gleich geht's weiter mit Samba hier beim Rudi. Moin.
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0: Um ganz kurz nach 11:30 nochmal die Gefahrenmeldung. Vorsicht A39 Hamburg Richtung Lüneburg im Horster Dreieck in der Überleitung zur A7 Richtung Hannover. Da liegen Gegenstände auf der Fahrbahn. Und die A1 Osnabrück Richtung Bremen zwischen dem Dreieck Stur und Bremen-Hemelingen knubbelt es sich ein bisschen. 4 Kilometer Stop and Go vor der Baustelle. Halbe Stunde plus. Dann blitzt es in Sagehorn. K2 Richtung Fischerhude hinter dem Bahnhof in Cuxhaven, Grodener Chaussee vor dem Möbelgeschäft, wenn ihr stadtauswärts fahrt. Dann in Assel, Weterstraße, Höhe der Tankstelle. Der Blitzer geht in beide Richtungen. B75 ist auch noch einer aufgebaut. Bremen Richtung Delmenhorst, hinter der Tankstelle, vor der Brücke. Und A1 Bremen Richtung Osnabrück, Höhe des Parkplatzes Krummhörenskuhlen. Danke fürs Bescheid sagen. Könnt ihr auch alles nachlesen bei bremen4.de.

Und jetzt Ketzer am Start hier bei Bremen 4. Na, genau die sind's. Buongiorno. Gabriella, das war der erste Song der Mädels, der gezündet hat. Naja, und jetzt ist eben was Neues da. Fresher Song heißt Animal, oder?

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0: So geht Montag hier bei Bremen 4 mit Holly Humberstone to Love Somebody und gleich kommt Natasha Bedingfield.
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0: Ja, das ist ein sehr kreativer Umgang mit Sommer.
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0: Den sich das da so überlegt hat. 14 Grad in Bremen, das ist echt frisch. Nordholz auch 14 Grad, 15 in Bremervörde, 17 in Bremerhaven, maximal 19, vielleicht 20 sind heute drin. Dazu im Moment noch viele, viele Wolken unterwegs, immer wieder auch Regen möglich. Heute Nachmittag wird es dann stellenweise auch mal ein bisschen freundlicher und morgen geht es dann genauso weiter.
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0: Mit Nico Wodrich jetzt. Moin.
2: Moin.
0: Nico, viele junge Leute in Deutschland gehen keiner geregelten Tätigkeit nach.
2: Ja, das ist bei einer Langzeitstudie herausgekommen. Dann gibt es immer öfter aggressives Verhalten im Straßenverkehr und die Bundesregierung will Start-ups-Unternehmen unterstützen. Jeder 10. junge Mensch in Deutschland hat keinen Job. Sie stecken auch nicht in einer Ausbildung. Das teilte das Statistische Bundesamt mit. Marie-Lilly Hilscher mit den Einzelheiten.
3: Im europäischen Durchschnitt trifft das auf fast 13% der jungen Menschen zu. Besonders groß ist der Anteil in Rumänien. Aber auch in Deutschland steigt diese Quote seit einigen Jahren an. Besonders oft trifft es dem Statistischen Bundesamt zufolge junge Frauen. Sie sind etwas häufiger außen vor als junge Männer. Und auf dem Land sind weniger junge Menschen betroffen als in den Städten. Die Folgen können schwer wiegen. Wer lange ohne Job oder Ausbildung bleibt, findet später schwerer Arbeit. Das kann zu sozialer Ausgrenzung und Frust führen.
2: Die Aggressivität im Straßenverkehr hat weiter zugenommen. Das ist bei einer Langzeitstudie herausgekommen. Sven Kästner mit den Einzelheiten.
4: Schon seit 2016 stellen sie fest, dass das Verkehrsklima ruppiger wird. Sie haben 23 verschiedene Arten aggressiven Verhaltens erfasst, also zum Beispiel Bedrängen durch dichtes Auffahren bis hin zum knappen Überholen und Ausbremsen eines anderen Fahrenden aus Frust. Und in 20 dieser 23 Punkte haben sich die Aggressionswerte erhöht. Für die Studie befragen die Unfallforscher repräsentativ gut 2000 Menschen zum eigenen Verhalten und auch zum beobachteten Verhalten anderer. Und zuweilen landen aggressive Auseinandersetzungen ja auch vor Gericht, dann, wenn es eben nicht nur um Hupen, Schnippeln oder die Vorfahrt nehmen geht, sondern auch um Beschimpfungen oder wenn Kontrahenten gar aussteigen und aufeinander losgehen.
2: Finanzminister Lars Klingbeil will Start-ups unterstützen, und zwar mit besseren steuerlichen Bedingungen. Man werde dafür sorgen, dass deutlich mehr privates Kapital in junge, innovative Unternehmen fließt. Klingbeil sitzt heute mit Gründern zusammen, um darüber zu beraten. Die US-Schauspielerin Hayden Panettiere ist tot. Sie wurde 36 Jahre alt. Über die Todesursache ist nichts bekannt. Panettiere litt seit Jahren an Depressionen und hatte ein Buch darüber geschrieben. Als Schauspielerin wurde sie vor allem bekannt durch Fernsehserien wie Heroes oder Nashville. Sie spielte auch bei Scream mit. Zusammen mit dem ehemaligen Boxweltmeister Wladimir Klitschko hat sie eine Tochter. Das waren die vier News mit Nico Wodrich.
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0: Mit einer aktuellen Meldung: seid vorsichtig auf der A261 Richtung A1 zwischen Marmstorf-Lürade und Tötensinn. Da liegen Gegenstände auf der Fahrbahn. A1 Osnabrück Richtung Bremen zwischen dem Dreieck Stur und Bremen-Arsten. 5 Kilometer Stau, halbe Stunde plus. Und in der Gegenrichtung 4 Kilometer Stop and Go zwischen Obhusen-Bremen-Mahndorf und Arsten. Und A7 Hannover Richtung Hamburg zwischen dem Dreieck Weißrode und Dorfmark 5 Kilometer stockender Verkehr. Danke fürs Blitzermelden. Sagehorn steht einer, K2 Richtung Fischerhude hinter dem Bahnhof. Dann Cuxhaven, Grodener Chaussee vor dem Möbelgeschäft, wenn ihr stadtauswärts unterwegs seid. In Assel, Weterstraße, Höhe der Tankstelle, der geht in beide Richtungen. Noch ein Blitzer an der B75, Bremen Richtung Delmenhorst, hinter der Tankstelle vor der Brücke. Und A1, Bremen Richtung Osnabrück, Höhe des Parkplatzes Krummhörenskuhlen. Wenn ihr noch ergänzen wollt, ihr erreicht uns unter der 0421 246 666 und könnt's auch alles nachlesen bei bremen4.de. Gute Fahrt!
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0: 12 Uhr und gleich 4 Minuten. Ich bin Rudi Schönborn. Buongiorno! Und das da ist Dua Lipa. Mit der geht's rein in die Mahlzeit. Stunde des Tages. Besten Montag zusammen.

0: Also, ich weiß nicht, ob das jetzt so der Sound insgesamt war heute Morgen. Aber ja doch, da war schon bestimmt eine ganze Menge an Vorfreude mit drin. Dazu Aufregung, Neugier, aber eben ganz viele Emotionen am ersten richtigen Schultag ever für die Kids, die frisch eingeschult worden sind. Und nicht nur für die Jungs und Mädels war das kein gewöhnlicher Montagmorgen heute.
1: Ja, ist irgendwie eine Ära, die startet, ne? Ist aufregend.
2: Es hat sich sehr gut angefühlt, weil wir eigentlich ganz sicher sind, dass er das gut macht. Insofern überhaupt kein Problem.
3: Ja, ungewohnt und man muss sich erstmal wieder so an die Schulzeiten halten und pünktlich kommen. Daran müssen sich die Eltern, glaube ich, am ehesten gewöhnen.
0: Liebe Eltern, liebe Kids, machen wir uns nichts vor. Dieses Schule, das ist nicht immer easy, aber ihr schafft das. Wir sind auf jeden Fall bei euch. Ja, und das mit dem frühen Aufstehen, ja, das weiß auch nicht.
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12.20 Uhr, der Bremen 4-Verkehr ganz aktuell. Seid vorsichtig unterwegs auf der A7 Hannover Richtung Hamburg zwischen Großburg-Wedel und dem Dreieck Hannover-Nord. Da ist eine ungesicherte Unfallstelle.

0: Justin Bieber, Daisies bei Bremen 4 zum Start in die neue Woche. Gleich geht's mit Robbie Williams weiter.
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0: Hello, wir sind's. Bremen 4, ganz kurz nach 12:30 ist es jetzt.
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0: Und da habe ich eine aktuelle Meldung von der A29 Oldenburg Richtung Wilhelmshaven zwischen dem Kreuz Oldenburg Nord und Rastede. Aufpassen, da liegen Holzteile auf der Fahrbahn. A1 Osnabrück Richtung Bremen zwischen dem Dreieck Stur und Bremen-Arsten 5 Kilometer. Stop and go, 20 Minuten plus. Dann die Gegenrichtung Bremen Richtung Osnabrück. Das ist die 1 zwischen Uphusen, Bremen-Marndorf und Arsten 4 Kilometer stockend. A1 Bremen. Mein Rechner will gerade nicht. So, jetzt sind wir wieder im Game. A1 Bremen Richtung Osnabrück zwischen... A7 jetzt. Junge, hier ist was los. A7 Hannover Richtung Hamburg. Jetzt geht's ernsthaft weiter. Zwischen Großburg-Wedel und dem Dreieck Hannover Nord. 3 Kilometer Stop and Go nach einem Unfall. Und im weiteren Verlauf zwischen dem Dreieck Weißrode und Dorfmark 5 Kilometer stockender Verkehr. Und die A27 noch Bremen Richtung Weißrode zwischen Bremen-Seewaldsbrück und Achim-Ost. 3 Kilometer stockend. Danke fürs Blitzermelden. Sagehorn steht einer K2 Richtung Fischerhude hinterm Bahnhof. Und A1 Blitzer Bremen Richtung Osnabrück, Höhe des Parkplatzes Krumhörenskuhlen. Könnt ihr übrigens auch alles nachlesen bei bremen4.de. Und wenn ihr ergänzen wollt, immer gerne 0421 246 666. So erreicht ihr uns.
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0: Ja, und da haben wir heute zum Start in die neue Woche die Sugar Babes drin. Das ist Musik ein bisschen von früher, aber längst nicht all. Overload. Fastboy sind am Start, Maroon 5 mit Christina Aguilera und dann die neue der Giant Rooks. Lässt sich unsere Musikredaktion nicht lumpen und gönnt uns das Ding hier, Slow Dance.

12.40 Uhr Minuten und es gibt zwei Updates von der Straße. Erst geht's auf die A1 Bremen Richtung Hamburg. In Höhe Rade steht ein kaputtes KFZ. Und aufpassen auch auf der A281 Neustädter Hafen Richtung Airport Stadt. Zwischen Bremen-Neustädter Hafen und Bremen-Neustadt, da liegen Gegenstände auf der Fahrbahn rum. Hier ist Bremen 4, einen schönen Montag euch.

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0: Buongiorno und gleich aber sowas von am Start hier bei uns. Ist Nelly Furtado mit Maneater. Na klar, auch heute Teil der Bremen 4 Playlist.
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0: Moin.
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0: Also es wird jetzt langsam aber sicher ein kleines bisschen freundlicher im Bremen-Vierland, wobei die Betonung liegt auf kleines bisschen, denn es sind weiter viele Wolken unterwegs. Heute Nachmittag soll sich aber immer mal wieder auch die Sonne zeigen. Es kann aber auch jederzeit wieder regnen, stellenweise auch mal blitzen und donnern und das Ganze bei maximal 19, vielleicht 20 Grad.
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0: Und die hat Nico Wodrich für uns. Nico, viele junge Leute in Deutschland gehen keiner geregelten Tätigkeit nach.
2: Das ist bei einer Studie herausgekommen. Dann gibt es immer öfter aggressives Verhalten im Straßenverkehr. Und die Bundesregierung will junge Unternehmen fördern. Jeder 10. junge Mensch in Deutschland hat keinen Job und steckt auch in keiner Ausbildung. Das teilte das Statistische Bundesamt mit. Marie-Lilly Hilscher mit den Einzelheiten.
3: Im europäischen Durchschnitt trifft das auf fast 13% der jungen Menschen zu. Besonders groß ist der Anteil in Rumänien. Aber auch in Deutschland steigt diese Quote seit einigen Jahren an. Besonders oft trifft es dem Statistischen Bundesamt zufolge junge Frauen. Sie sind etwas häufiger außen vor als junge Männer. Und auf dem Land sind weniger junge Menschen betroffen als in den Städten. Die Folgen können schwer wiegen. Wer lange ohne Job oder Ausbildung bleibt, findet später schwerer Arbeit. Das kann zu sozialer Ausgrenzung und Frust führen.
2: Immer mehr Menschen verhalten sich aggressiv im Straßenverkehr. Das ist bei einer Langzeitstudie herausgekommen. Sven Kästner mit den Einzelheiten.
4: Schon seit 2016 stellen sie fest, dass das Verkehrsklima ruppiger wird. Sie haben 23 verschiedene Arten aggressiven Verhaltens erfasst, also zum Beispiel Bedrängen durch dichtes Auffahren bis hin zum knappen Überholen und Ausbremsen eines anderen Fahrenden aus Frust. Und in 20 dieser 23 Punkte haben sich die Aggressionswerte erhöht. Für die Studie befragen die Unfallforscher repräsentativ gut 2000 Menschen zum eigenen Verhalten und auch zum beobachteten Verhalten anderer. Und zuweilen landen aggressive Auseinandersetzungen ja auch vor Gericht. Dann, wenn es eben nicht nur um Hupen, Schnippeln oder die Vorfahrt nehmen geht, sondern auch um Beschimpfungen oder wenn Kontrahenten gar aussteigen und aufeinander losgehen.
2: Finanzminister Lars Klingbeil will Start-ups unterstützen. Und zwar mit besseren steuerlichen Bedingungen. Man werde dafür sorgen, dass deutlich mehr privates Kapital in junge, innovative Unternehmen fließt, sagt er. Klingbeil sitzt heute mit Gründern zusammen, um darüber zu beraten. Die US-Schauspielerin Hayden Panettiere ist tot. Sie wurde 36 Jahre alt. Über die Todesursache ist nichts bekannt. Panettiere litt seit Jahren an Depressionen und hatte auch ein Buch darüber geschrieben. Als Schauspielerin spielte sie in den Serien Heroes oder Nashville oder auch bei den Scream-Filmen mit. Zusammen mit Ex-Box-Weltmeister Wladimir Klitschko hat sie eine Tochter. Das waren die vier News mit Nico Wodrich.
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0: 13:03 Uhr. Vorsicht A1 Bremen Richtung Hamburg. In Höhe Rade steht ein kaputtes Fahrzeug. Wir bleiben auf der 1 Osnabrück Richtung Bremen zwischen dem Dreieck Stur und Bremen Arsten. 5 Kilometer Stau, da dauert es eine gute halbe Stunde länger. A7 Hannover Richtung Hamburg zwischen Großburg-Wedel und dem Dreieck Hannover-Nord ist nach einem Unfall nur eine Spur frei, deswegen 6 Kilometer Stau. A27 Bremen Richtung Weißrode zwischen Bremen-Seewaldsbrück und Achim-Ost 3 Kilometer Stop and Go und Bremen B75 B6 Huchting Richtung Walle zwischen Grolland und dem Nordwestknoten auch stockender Verkehr 5 Kilometer. Danke fürs Blitzermelden. Sagehorn steht einer K2 Richtung Fischerhude hinterm Bahnhof. Wenn ihr ergänzen wollt, gerne kurz anrufen oder schickt uns eine WhatsApp 0421 246 666. Gute Fahrt.
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0: Hello, wir sind's.
5: Bremen 4 Party People, ich bin David Pointes und ganz viel Spaß mit Rudi Schönborn. Mir ganz viel Liebe bei Bremen 4.
0: Einen Tibi-Tobi-Montag, Andiamo.

0: Hat das jemand gehört? Das war ja völlig verwirrend.
1: Naja. So Leute, jetzt wird's intim.
2: Hui. Ich denke heute schon den ganzen Morgen übers Knutschen nach. Ne?
1: Och, Pit, komm her.
2: Nein.
1: Malte, oh, Mikro ist offen. Egal.
3: Das ist Liebe.
0: Auf

0: Ja, das war ein grün-weißes Wochenende der Emotionen. Der Tag der Fans, dann die Nachricht, dass er in Dingschi in Bremen unterschreiben könnte und dann auch noch Fülle?
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0: Aber für viele Werder-Fans wäre das schon so ein kleiner Traum, wenn das hinhaut. Niklas Füllkrug zurück in Bremen, vor allem nach diesem Testspiel-Ausrutscher gegen AG Auxerre, eben beim Tag der Fans. Da gab es ja diese 0:1 Niederlage. Deshalb sind neue Stürmer am Osterdeich offenbar keine ganz schlechte Idee. Vor allem, wenn dann auch noch ein Fanliebling wie Niklas Füllkrug auf dem Markt ist.
2: Das wäre auf jeden Fall super geil für Bremen, auf jeden Fall.
3: Dann kann gerne kommen. Tore schießen!
4: Ja, wer den nicht haben möchte, der wäre ja bescheuert, oder?
5: Er ist einzigartig und er soll wieder zurück nach Bremen kommen, obwohl er schon 33 ist.
6: Boah, kann lieber Rente machen wahrscheinlich.
4: Es geht um Tore, die kann er doch machen.
2: Ich finde, er ist einfach ein guter Typ und solche Typen tun der Mannschaft immer gut. Das ist viel zu wenig geworden. Es sind nur noch Egoisten unterwegs und dann brauchst du halt Leute, die das alles so ein bisschen zusammenschmelzen.
0: Ja, Füllkrug als großer Schmelzer? Warum nicht? Schauen wir mal, ob das was wird. Bei Eren Dingschi übrigens, da sind die Dinge schon etwas weiter. Dingschi wurde schon in Bremen gesichtet, sogar vorm Weserstadion. Wenn alles glatt geht, dann könnte der Deal noch heute über die Bühne gehen.
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0: Und wenn das passiert, sind wir natürlich am Start. Hier ist Bremen 4 mit Martin Garrix und Ed Sheeran jetzt. 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

13 Uhr, 18 Minuten und es gibt ein Update von der Straße. Der Bremen 4 Verkehr ganz aktuell. Seid vorsichtig unterwegs auf der B75 Oldenburger Straße Richtung Delmenhorst zwischen Airport Stadt und Grolland. Da liegen Gegenstände auf der Fahrbahn.

Hier ist der Bremen 4 Verkehr ganz aktuell. Es gibt ein Update von der B74 Stade Bremen zwischen Pennigbüttel und Osterholz-Scharmbeck. Aufpassen, da steht ein kaputter LKW. 13:27 Uhr.

0: der Rudi hier.
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0: Um kurz nach 2:30 nochmal die Gefahrenmeldung. Seid vorsichtig auf der B74 Stadel-Bremen zwischen Pennigbüttel und Osterholz-Scharmbeck. Da steht ein kaputter LKW. A1 Osnabrück Richtung Bremen zwischen dem Dreieck Stur und Bremen-Arsten 5 Kilometer. Stop and go, 20 Minuten plus. A7 Hannover Richtung Hamburg zwischen Großburg-Wedel und dem Dreieck Hannover-Nord 6 Kilometer Stau. Nach einem Unfall ist da nur eine Spur frei. Jetzt aber A27 Bremen Richtung Walsrode zwischen Bremen-Seewaldsbrück und Achim-Ost 3 Kilometer stockender Verkehr. Und Bremen auf der B75, B6 Huchting Richtung Walle auch stockender Verkehr 5 Kilometer zwischen Grolland und dem Nordwestknoten. Dann blitzt es B71 zwischen Herstedt und Sinnstedt in beide Richtungen. Danke fürs Bescheid sagen. Und wenn ihr da irgendwie was ergänzen wollt, wisst ihr, ihr erreicht uns unter der 0421 246 6666. Allen unterwegs, eine gute Fahrt.

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Also gefühlt, Bremen 4 ist hier, kann man kein ever best of Musik machen, ohne dass Amy Winehouse da mindestens einmal aufploppt. Diese Riesenstimme, die leider schon leise geworden ist. Euer Montag mit uns und einem Bremen 4 All-Time-Favorite. 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
1: Es ist wirklich was, da kann ich durchaus auch meine Wand geradeaus hochlaufen, wenn ich im Straßenverkehr unterwegs bin. Und dann passiert irgendwas. Matze Hoppe, du machst gleich weiter hier.
2: Moin.
1: Ist Thema bei euch, ne? Beef auf der Straße.
2: Ja, weil die Aggressivität im Straßenverkehr immer schlimmer wird, sagt eine Studie. Und ich glaube, wir beide können das unterstreichen. Viele im Bremen-Vierland würden da mitgehen, dass die Stimmung irgendwie angespannter wird. Deswegen haben wir mal alle Parteien zu Wort kommen lassen.
1: Oh, das ist spannend.
2: Ja, was jeweils nervt. Am jeweils anderen Verkehrsteilnehmer, was euch nervt. Und wir wollten halt nicht nur Radfahrerinnen und Radfahrer fragen, sondern wir wollten auch Leute fragen, die Auto fahren. Leute, die als Fußgänger unterwegs sind, all diese Parteien mal lassen wir zu Wort kommen.

0: Blick Need Your Love hier auf der Bremen 4 Playlist. Und mit ihr geht's dann gleich weiter. Alicia Keys und No One. Basta Cusi Topolino, ich wünsche euch einen wunderschönen Restmontag und viel Spaß gleich mit Matze.
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1: Ja, verdammt. Ich weiß, das sehen nicht alle so. Aber endlich Regen. Und an der Nordsee heute Nachmittag habt ihr vielleicht sogar ein bisschen Sonne, aber sonst sind viele Wolken unterwegs. Schauer werden heute Abend aber definitiv weniger und es wird wieder frischer. 10 Grad minimal. Morgen insgesamt auch viele Wolken, dann bis 21 Grad maximal.
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1: Heute Nachmittag mit Nico Wodrich. Die BSAG in Bremen ist ab sofort öfter unterwegs.
2: Ja, auf bestimmten Strecken fahren Busse und Bahnen nun alle 7 Minuten. Dann sollen die Behörden in Bremen KI-Unterstützung bekommen. Und viele junge Leute in Deutschland gehen keiner geregelten Tätigkeit nach. In Bremen fahren auf einigen Strecken künftig deutlich mehr Busse und Bahnen. Sie fahren dann alle 7 Minuten. Wo genau, fasst Jens Otto zusammen.
3: Der neue Takt gilt neben der 6 und 24 auch für die Linie 4 zwischen Arsten und Borgfeld. Damit gibt es auf diesen Strecken laut BSAG jetzt insgesamt ein Drittel mehr Fahrten. Auch Fahrgäste auf der Linie 63 profitieren laut BSAG vom Ausbau. Die Busse fahren zwischen Hauptbahnhof und Tabakquartier jetzt deutlich häufiger. Von Montag bis Samstag tagsüber alle 10 Minuten. Das Güterverkehrszentrum soll ebenfalls ab sofort besser zu erreichen sein. Darüber hinaus hat die BSAG die Linie 20 verlängert. Bisher war der Europa Hafen-Endhaltestelle für die Busse. Jetzt steuern sie auch noch die beiden neuen Haltepunkte Schule Überseestadt und Überseeinsel an.
2: Die Verwaltung in Bremen soll künftig von KI unterstützt werden. Das Land erhofft sich davon mehr Leistung und mehr Bürgernähe. Die entsprechende KI-Strategie soll morgen vorgestellt werden. Aus der Regionalredaktion Buten und Binn, Milan Jäger.
4: KI-Tools sollen Verwaltungsmitarbeiter entlasten und Prozesse verbessern. Künstliche Intelligenz soll zum Beispiel dabei helfen, dass die Behörden Anträge von Bürgern schneller bearbeiten. In der Wohngeldstelle wird das schon erprobt. Auch die Grenzen sind in der KI-Strategie klar benannt. Dazu gehört, dass die verarbeiteten Daten komplett bei der Bremer Verwaltung bleiben. Auch darf die KI nicht eigenständig entscheiden, also zum Beispiel Wohngeldanträge ablehnen oder genehmigen. Die KI-Strategie ist in einem aufwendigen Prozess entstanden, der von der Uni Bremen begleitet wurde. Rund 18.000 Beschäftigte beteiligten sich.
2: Die Bundeswehr hat im Juli ihr Personalziel erreicht. Zum Ende des Monats habe es fast 187.000 Männer und Frauen in der Truppe gegeben, teilte das Verteidigungsministerium mit. Das sind so viele wie seit 13 Jahren nicht mehr. Jeder 10. junge Mensch in Deutschland hat keinen Job und steckt auch in keiner Ausbildung. Das teilte das Statistische Bundesamt mit. Der EU-Durchschnitt liegt bei knapp 13%. Junge Frauen sind häufiger betroffen als Männer. Befragt wurden Leute zwischen 20 und 24 Jahren. Das waren die vier News mit Nico Wodrich.
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1: A27, Bremen Richtung Bremerhaven, da liegt ein Hammer zwischen den Abfahrten Bremen-Fahr und Hornlehe. A1 Osnabrück Richtung Bremen zwischen Dreieckstur und Arsten, 5 Kilometer Stau, halbe Stunde plus. A1 Richtung Osnabrück zwischen Uphusen, Bremen-Mahndorf und Hebelingen, 3 Kilometer stockend. Dann A7 Hannover Richtung Hamburg zwischen Großburg-Wedel und dem Dreieck Hannover-Nord. Nach dem Unfall ist da nur eine Spur frei, 6 Kilometer Stau. Und ein Blitzer steht im Landkreis Cuxhaven. B71 zwischen Herstedt und Stinnstedt. Da wird in beiden Richtungen geblitzt. Mit Matze Hoppe. Es sieht fast so ein bisschen aus vor dem Bremen 4 Studios, wie leise rieselt der Schnee. Nur, dass es kein Schnee ist, sondern so ein Nieselregen. Ich finde es super, super angenehm. Ich glaube, alle, die irgendwie Pflanzen zu Hause haben, die Bauern, ihr freut euch alle über ein bisschen Regen. Deswegen ist so heute zumindest dieser Montagnachmittag. Hier ist Bremen 4 und wir starten diese Sendung mit BTS. Moin.

0: Das ist auch einfach Bremen. 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

0: Boah, bei dem Song würde ich im Auto schon wieder zu so einer Furie werden. Also zu dicht auffahren, zu knapp überholen, da nehme ich mich auch nicht ganz von raus. Aber Aggressivität im Straßenverkehr wird leider immer schlimmer, sagt eine neue Studie. Und dazu zählt unter anderem Ausbremsen aus Frust oder knappes Überholen. Was nervt euch als Autofahrer denn am meisten? Was macht euch aggressiv?
1: Ich finde die Fahrradfahrer, weil die keine Rücksicht nehmen. In gar keiner Hinsicht. Also die fahren nicht nach Verkehrsregeln.
2: E-Scooter, fürchterlich. Und die fahren nicht alle nur 20. Also der eine, den wir gesehen haben, bestimmt 50 km/h. Also die müsste man alle aus dem Verkehr ziehen.
3: Die Straßen sind auch sehr marode. Man huckelt sich so durch.
4: Wir kommen gerade aus Lebshausen, da wohnen wir und da sind die Straßen besonders kaputt.
0: Okay, jetzt haben wir die Sicht von Autofahrerinnen und Autofahrern mal gehört, weil die Aggressivität im Straßenverkehr zunimmt. Jetzt wollen wir die andere Seite mal hören und das machen wir in einer knappen Stunde. Was nervt als Zweiradfahrer, sage ich mal, also nicht nur Fahrrad.

Junior Senior, move your feet. Jetzt gleich kommt noch so ein Yeah, glaube ich. Yes, da war's. Ein All-Time-Favorite hier auf Bremen 4 und wir machen weiter mit Musik von Ray Dalton.

0: Mighty Oaks mit Brother um genau 2:30 jetzt.
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0: So, und da starten wir mit der A7 Hamburg Richtung Hannover. Zwischen Westenholz und Schwarmstedt liegen gerade Gegenstände. Die Staus A1 Osnabrück Richtung Bremen zwischen Dreieck Stur und Arsten. 5 Kilometer Stau, 30 Minuten plus. A1 Bremen Richtung Osnabrück zwischen Uphusen, Bremen, Mahndorf und Hemeling. 3 Kilometer stockend. Dann A7 Hannover Richtung Hamburg. Die ist zwischen Großburg-Wedel und dem Dreieck Hannover-Nord nach einem Unfall nicht gesperrt, aber es ist nur eine Spur frei. Dadurch 7 Kilometer Stau und ein Blitzer. Der steht auf der B71 zwischen Herstedt und Stinnstedt im Landkreis Cuxhaven. Da wird in beiden Richtungen gesehen. So, ansonsten gab es gerade noch eine fast unverschämte Nachricht über die ARD Sounds App. Es wurde gefragt, ob ich endlich mal, dieses Wort endlich, das stört mich ein bisschen, ob ich endlich E.T. gesehen hätte. Ich habe mir mal irgendwann erzählt, dass ich den nicht gesehen habe. Ich kann dir sagen, nein, habe ich immer noch nicht gesehen. Ich weiß nur, dass es da irgendwie um Außerirdische geht. Ich verstehe die Frage auch nicht ganz. Ich habe neulich zum ersten Mal Titanic gesehen. Lass mich mal ruhig in der Filmwelt nach und nach ankommen.

Ja, bin ich ja froh, dass ich nicht dabei war, weil das Ganze mit Playback-Gesinge, das kann ich mir nicht anhören. Aber die Backstreet Boys haben gestern, zumindest nach meiner Wahrnehmung, mal wieder, ohne wirklichen Gesang gesungen. Die waren in Las Vegas, die sind da gerade die ganze Zeit in dieser Riesenarena, in dieser The Sphere, wo ihr diesen 360-Grad-Blick habt. Überall Bildschirme, diese krasse neue Konzertlocation. Und da haben sie gestern ihr 50. Konzert insgesamt gespielt. Für mich sah es ein bisschen nach Playback aus, aber ehrlicherweise, wenn man in dieser Location ist, dann geht es auch sehr darum, dass man, glaube ich, einfach ein geiles Erlebnis hat vom Bühnenbild. Und da waren die Backstreet Boys gestern, sind gerade viel am Touren. Als nächstes unter anderem auch in Deutschland unterwegs. Im September und Oktober spielen die in Düsseldorf. Es gibt auch noch Tickets, habe ich gerade gesehen. Hier sind die Backstreet Boys. Es gibt sie immer noch mit dem neuen Song Bottle Up bei Bremen 4.

0: Hallo Bremen-Vierland, ich kann euch aus eigener Erfahrung sagen, immer wenn Pit Krüger von den 4 am Morgen morgens mit mir in einer Konferenz sitzt um 11 Uhr, der riecht immer ganz gut. Es ist mir noch nie negativ aufgefallen, dass Pit irgendwie stinkt. Tina auch nicht, kann ich beide von freisprechen. Aber heute Morgen, mein lieber Scholli, muss Pit Krüger von den 4 am Morgen gestunken haben.
1: Riechst du ihn noch?
2: Wieso?
1: Maritime Tage in Bremerhaven.
2: Oh, wie schön.
1: Waren ja. Es war wunderschön. Ich war gestern da, stand auf der Bremen 4 Bühne. Aber also, wie viel Knoblauch ihr auf Langosch schmiert, ne?
2: Nee, das ist mir noch nicht aufgefallen. Wie häufig hast du seitdem Zähne geputzt, ist die Frage.
1: Ehrlich gesagt, wirklich 4-mal.
2: Ja.
1: Und jetzt bin ich hier gerade reingelaufen. Ich möchte mir eigentlich die ganze Zeit so die Hand vor den Mund halten, weil ich Angst habe, dass irgendwer riecht, was da gestern bei mir abgegangen ist.
2: Man muss wirklich sagen, wenn jemand nach Knoblauch riecht, war es wahrscheinlich geil.
1: So, Endgegner ist dann natürlich Knoblauchschwitzen. Darüber reden wir aber ein anderes Mal.
2: Das wollen wir jetzt nicht.
0: Möglicherweise ja morgen früh, dann geht's wieder los ab 5 Uhr mit den 4 am Morgen.

0: Charlie Puth hier mit Changes auf Bremen 4. Und vor den 4 News gibt es noch Musik von Harry Styles. So, diesen Song, der heißt American Girls, gibt es in ein paar Sekunden.
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0: Ich habe eben übrigens gar nicht erwähnt, dass ich diesen Song von Harry Styles endlich mal wieder gut fand. Ich fand die letzten Mal immer so ein bisschen schnarchig. Das war American Girls von Harry Styles um kurz vor 15 Uhr.
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0: Ja, das ist heute auch so ein bisschen schnarchiger, aber der Regen ist doch ganz gut auf jeden Fall. Und dazu ist es längst nicht mehr so warm wie die letzten Tage. Heute nur 17 Grad in Sottrum, 16 in Delmenhorst. Insgesamt werden die Schauer heute tendenziell weniger, sollte es gerade noch bei euch regnen. Heute Abend kaum mehr Regen, es geht auf 10 Grad minimal runter heute Nacht und morgen auch viele Wolken.
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0: Mit Nico Wodrich, die BSAG in Bremen ist ab sofort öfter unterwegs.
2: Ja, auf bestimmten Strecken fahren Busse und Bahnen nun alle 7,5 Minuten. Dann sollen die Behörden in Bremen KI-Unterstützung bekommen. Und viele junge Leute in Deutschland gehen keiner geregelten Tätigkeit nach. In Bremen sind auf einigen Strecken künftig deutlich mehr Busse und Bahnen unterwegs. Sie fahren dann alle 7,5 Minuten. Wo genau, fasst Jens Otto zusammen.
3: Der neue Takt gilt neben der 6 und 24 auch für die Linie 4 zwischen Arsten und Borgfeld. Damit gibt es auf diesen Strecken laut BSAG jetzt insgesamt ein Drittel mehr Fahrten. Auch Fahrgäste auf der Linie 63 profitieren laut BSAG vom Ausbau. Die Busse fahren zwischen Hauptbahnhof und Tabakquartier jetzt deutlich häufiger. Von Montag bis Samstag tagsüber alle 10 Minuten. Das Güterverkehrszentrum soll ebenfalls ab sofort besser zu erreichen sein. Darüber hinaus hat die BSAG die Linie 20 verlängert. Bisher war der Europa Hafen Endhaltestelle für die Busse. Jetzt steuern sie auch noch die beiden neuen Haltepunkte Schule Überseestadt und Überseeinsel an.
2: Die Verwaltung in Bremen soll künftig von KI unterstützt werden. Das Land erhofft sich davon mehr Leistung und mehr Bürgernähe. Die entsprechende KI-Strategie soll morgen vorgestellt werden. Aus der Regionalredaktion Buten und Binn, Milan Jäger.
4: KI-Tools sollen Verwaltungsmitarbeiter entlasten und Prozesse verbessern. Künstliche Intelligenz soll zum Beispiel dabei helfen, dass die Behörden Anträge von Bürgern schneller bearbeiten. In der Wohngeldstelle wird das schon erprobt. Auch die Grenzen sind in der KI-Strategie klar benannt. Dazu gehört, dass die verarbeiteten Daten komplett bei der Bremer Verwaltung bleiben. Auch darf die KI nicht eigenständig entscheiden, also zum Beispiel Wohngeldanträge ablehnen oder genehmigen. Die KI-Strategie ist in einem aufwendigen Prozess entstanden, der von der Uni Bremen begleitet wurde. Rund 18.000 Beschäftigte beteiligten sich.
2: Die Bundeswehr hat im Juli ihr Personalziel erreicht. Zum Ende des Monats habe es fast 187.000 Männer und Frauen in der Truppe gegeben, teilte das Verteidigungsministerium mit. Das sind so viele wie seit 13 Jahren nicht mehr. Jeder zehnte junge Mensch in Deutschland hat keinen Job und steckt auch in keiner Ausbildung. Das teilte das Statistische Bundesamt mit. Der EU-Durchschnitt liegt bei knapp 13%. Junge Frauen sind häufiger betroffen als Männer. Befragt wurden Leute zwischen 20 und 24 Jahren. Das waren die vier News mit Nico Wodrich.
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0: Und wir legen los mit der A1 Osnabrück Richtung Bremen zwischen Dreieck Stur und Bremen-Arsten. Gerade 5 Kilometer Stau, halbe Stunde plus. A1 Bremen Richtung Osnabrück zwischen Uphusen, Bremen-Mahndorf und Arsten 5 Kilometer stockend. A1 Osnabrück Richtung Bremen, die Ausfahrt Lohne-Dinklage ist gerade gesperrt, da steht ein kaputtes Auto. A7 Hannover Richtung Hamburg zwischen Altwarmbüchen und Dreieck Hannover Nord 7 Kilometer Stau, gab einen Unfall, halbe Stunde plus. Dann A27 Bremen Richtung Bremerhaven zwischen Bremerhaven Süd und Geestemünde 3 Kilometer stockend. Ein Blitzer steht auf der B71 im Landkreis Cuxhaven zwischen Herstedt und Stinnstedt in beiden Richtungen. Mit Matze Hoppe, moin, am Montagnachmittag. Und Montagnachmittag ist eigentlich für DJs immer das, was für viele von euch der Sonntag ist. Da entspannen die sich, da ruhen die sich aus, weil die das ganze Wochenende meistens einfach aufgelegt haben, zumindest die Großen. Bei Tiesto ist heute anders. Der legt heute sogar im weltbesten Club auf, hat heute einen Gig heute Abend und das ist ungewöhnlich. Eigentlich hätte er frei. Hier ist Tiesto mit Lay Low.

0: Also ich als Fahrradfahrer muss selber sagen, wir sind die Schlimmsten.
1: Weil die keine Rücksicht nehmen. In gar keiner Hinsicht. Also die fahren nicht nach Verkehrsregeln.
0: Tja, das würde ich jetzt erstmal nicht ganz abtun. Das sagt auf jeden Fall eine Autofahrerin, als wir sie gefragt haben, was sie am Straßenverkehr am meisten nervt. Jetzt wollen wir mal die andere Seite hören. Wir wollen von euch wissen, was nervt denn diejenigen, die auf zwei Rädern unterwegs sind?
2: Also wenn ich Vespa fahre, das Schlimmste sind eigentlich die Autofahrer, die vor mir fahren und Zigarettenkippen aus dem Auto werfen, weil die direkt in meinen Helm fliegen können und das mich gefährdet. Und die telefonieren dann Autofahrer, das sehe ich als Vespa-Fahrer dahinter. Die fahren dann Schlangenlinien und ich weiß nicht, ob die mich eigentlich sehen. Das ist lebensgefährlich, ja, weil ich bin das schwächste Mitglied auf der Straße.
0: Okay, jetzt haben wir einen Vespa-Fahrer gehört. Was sagt ein Fahrradfahrer?
3: Ich finde grundsätzlich nach wie vor immer noch die Fahrradwege, dass die schlecht sind. Insgesamt dieses Huckelige und überall nicht richtig ausgebaut, Hügel hier, Hügel da und so. Da ist die Strecke komplett schlecht.
0: Okay, also die Aggressivität im Straßenverkehr wird immer schlimmer. Das habe ich mir nicht ausgedacht, sondern das sagt eine neue Studie, die heute rausgekommen ist, bedeutet es zu dichte das Auffahren, knappes Überholen, Ausbremsen aus Frust. Lass uns vielleicht alle zumindest versuchen, zu benehmen und an Regeln zu halten.

Dass so Songs mit Kinderstimmen irgendwie immer so erfolgreich sind, wundert mich, aber wahrscheinlich würde ich es als Künstler genauso machen, weil es scheint zu funktionieren. Das war gerade Kamrad mit Love Sober hier auf Bremen 4. Und jetzt gibt es Musik von Kate Nash, hier ist Foundations.

0: Kurz nach 3:30 ist es jetzt.
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0: A1 Osnabrück Richtung Bremen zwischen Dreieckstur und Asten. 5 Kilometer Stau, knappe halbe Stunde plus. A1 Bremen Richtung Osnabrück zwischen Uphusen, Bremen-Marndorf und Asten. 6 Kilometer stockend, 20 Minuten plus. Dann steht ein kaputtes Auto auf der A1 Osnabrück Richtung Bremen, und zwar in der Ausfahrt Lohne-Dinklage. Deswegen ist die Ausfahrt da gerade gesperrt. A27 Bremen Richtung Bremerhaven zwischen Bremerhaven Süd und Geestemünde. 3 Kilometer stockend. Ein Blitzer steht auf der B71 im Landkreis Cuxhaven zwischen Herstedt und Stinnstedt in beiden Richtungen. So, liebes Bremen 4-Land, habt ihr auch noch einen Blitzer gesehen? Ich hab's im Netten versucht gerade. Dann sagt doch gern Bescheid. 0421 246 666 ist die Nummer dafür. Ich sag schon mal Dankeschön. Ich weiß, ihr meldet euch gleich rein. Auf euch ist Verlass. Und wir machen Musik von einer Künstlerin, die gerade in Deutschland gespielt hat, auf dem Sanremo Festival. Und zwar geht's um Bibi Rexha. Und dieser Song hier heißt New Religion. Den gibt's jetzt bei Matze Hoppe. Moin.

0: Ja, es gab immer so diesen einen Angeber im Ferienlager, der sich mit so einer Gitarre ans Lagerfeuer gesetzt hat und da alle beeindruckt hat. Und das war so ein Vance Joy, den wir gerade gehört haben. Das war auch so einer aus der Kategorie, ich setz mich da mal hin, ich klimper ein paar Akkorde und ihr singt mit. Ja, ja, Vance Joy, wir wissen genau Bescheid. Das war gerade Riptide hier auf Bremen 4. Und jetzt, ach, noch eine Angeberin. Guck mal, hier wieder eine Gitarre. Das ist diesmal Dasha und der Song heißt Memo bei Bremen 4.
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0: Rites mit Teenage Dirtbag, ein All-Time-Favorite hier auf Bremen 4. Also Johnny Depp ist doch Mr. Flug der Karibik. Wenn der nur in der Nebenrolle auftauchen würde, was wäre das denn? Also maritime Tage in Bremerhaven sind gerade rum und jetzt haben sie sich nach den maritimen Tagen natürlich gedacht, ey, wir hauen mal die Filminfo heute raus, weil Flug der Karibik Teil 6 soll tatsächlich kommen. Das hat der Produzent dem Filmmagazin Deadline gesagt.
1: We're talking to Johnny, we're working on a screenplay and hopefully we can get this done.
0: Jerry Bruckheim, also er meinte, wir reden gerade mit Johnny Depp, wir arbeiten wohl am Drehbuch, hoffentlich kriegen wir das alles hin. Sie reden also auf jeden Fall mit ihm.
2: Ich bin Captain Jack Sparrow.
0: Ja, aber das Ding ist, Johnny Depp soll nur in einer Nebenrolle dabei sein und die Hauptrolle würde an Margot Robbie gehen. Bei Johnny Depp ist es aber wohl so, dass er noch keinen Vertrag unterschrieben hat. Aber es wird Zeit. Ich meine, Flug der Karibik, da kann keiner was gegen haben. Sechster Teil wäre das, der letzte ist schon wieder ewig her, ey. 2016 war das. Und Disney hat natürlich großes Interesse daran, dass die Flug der Karibik-Reihe weitergeht. Wieso? Ihr wisst Bescheid und hoffentlich kommt dann Flug der Karibik Teil 6 irgendwann bald raus. Ach.

0: Ist denn mal wieder 90er-Tag bei euch? 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
1: So ein Tag, so wunderschön wie heute, weil es gab Regen. Ich weiß nicht für alle von euch was, aber ich glaube alle, die Bauern irgendwie sind, alle, die ihre Pflanzen nicht jeden Tag selber gießen wollen, die freuen sich. Es ist auch heute Nachmittag immer mal wieder noch Regen angesagt. Wir haben 17 Grad in Ohlenstedt, 18 in Oberhammelwaden, morgen auch nochmal viele Wolken, dann bis 21 Grad.
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1: Mit Nico Wodrich. Die Gewerkschaft Verdi hat zu Warnstreiks mehrerer Seehäfen aufgerufen.
2: Ja, das betrifft vor allem auch Bremen. Dann hat sich die Lage im Waldbrandsgebiet an der deutsch-belgischen Grenze etwas entspannt. Und die BSAG in Bremen ist ab sofort öfter unterwegs. Die Gewerkschaft Verdi hat die Beschäftigten von 6 Seehäfen zu Warnstreiks aufgerufen. Betroffen sind unter anderem auch Bremen und Bremerhaven. Mit Beginn der Nachtschicht sollen die Hafenarbeiter heute die Arbeit niederlegen. Der Warnstreik soll dann 24 Stunden dauern. Hintergrund sind die laufenden Tarifverhandlungen. Die Arbeitgeber hatten zuletzt 5,1% mehr Geld geboten. Verdi fordert 8,2%. Die Lage in den Waldbrandgebieten an der belgisch-deutschen Grenze hat sich etwas entspannt. Das Feuer war gestern bis auf 300 Meter an die deutsche Grenze herangerückt. Die Bewohner des Dorfes Kalter Herberg wurden vorsichtshalber in Sicherheit gebracht. Aus Monschau berichtet Ingo Wagner.
3: Die Lage hat sich durch leichten Regen und Windstille am Morgen jedoch stabilisiert. Trotzdem bleibt die Situation extrem angespannt. Das Feuer erstreckt sich auf belgischer Seite inzwischen über 3000 Hektar und gilt als der größte Brand dieser Art in der Geschichte des Landes. Schwierigkeiten bereiten den Einsatzkräften vor allem unterirdische Glutnester in den ausgedehnten Torfmooren im Hohen Venn. Mit Wärmebildkameras ausgestattete Polizeihubschrauber überfliegen das Gebiet regelmäßig, um diese unterirdischen Glutnester auszumachen, damit sie gezielt gelöscht werden können. Die Feuerwehr und die Stadt Monschau bitten die Bevölkerung weiterhin, wegen der starken Rauchentwicklung Türen und Fenster geschlossen zu halten.
2: In Bremen sind auf einigen Strecken künftig deutlich mehr Busse und Bahnen unterwegs. Sie fahren dann alle 7,5 Minuten. Wo genau, fasst Jens Otto zusammen.
4: Der neue Takt gilt neben der 6 und 24 auch für die Linie 4 zwischen Asten und Borgfeld. Damit gibt es auf diesen Strecken laut BSAG jetzt insgesamt ein Drittel mehr Fahrten. Auch Fahrgäste auf der Linie 63 profitieren laut BSAG vom Ausbau. Die Busse fahren zwischen Hauptbahnhof und Tabakquartier jetzt deutlich häufiger. Von Montag bis Samstag tagsüber alle 10 Minuten. Das Güterverkehrszentrum soll ebenfalls ab sofort besser zu erreichen sein. Darüber hinaus hat die BSAG die Linie 20 verlängert. Bisher war der Europahafen-Endhaltestelle für die Busse. Jetzt steuern sie auch noch die beiden neuen Haltepunkte Schule Überseestadt und Überseeinsel an.
2: Die Fußballerinnen von Werder Bremen treffen in der ersten Hauptrunde des DFB-Pokals auf Bochum. Die Bochumerinnen stehen aktuell auf Platz 1 der zweiten Liga. Gespielt wird am letzten Septemberwochenende und zwar auswärts. Wann genau, steht noch nicht fest. Das waren die 4 News mit Nico Wodrich.
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1: B74 Bremen-Stade. Achtung, da sind gerade Hunde unterwegs. In der Ortsdurchfahrt Wiepenkarten. Dann A1 Osnabrück Richtung Bremen zwischen Dreieckstur und Bremen-Asten. 5 Kilometer stockend, 20 Minuten plus. A1 Bremen Richtung Osnabrück zwischen Uphusen, Bremen-Mahndorf und Asten. 6 Kilometer stockend, auch da 20 Minuten plus. Und auf der A1 Osnabrück Richtung Bremen steht in der Ausfahrt Lohne-Dinklage immer noch ein kaputtes Fahrzeug. Deswegen ist die Ausfahrt da gerade gesperrt. Zwei Blitzer, der eine auf der A281 Richtung GVZ bei der Abfahrt zu B75 und der andere steht im Landkreis Cuxhaven B71 zwischen Herstedt und Stinnstedt. Achtung, es wird in beiden Richtungen geblitzt. Mit Matze Hoppe, guten Tag. Ich habe gerade eine Mail gelesen, es geht um einen Halbmarathon, bei dem ich mich versucht habe anzumelden. Also, ich möchte freiwillig Geld bezahlen für eine Laufveranstaltung, versteht auch schon nicht jeder. Freiwillig 21 Kilometer laufen. Das Ding ist, du kannst dich ja heutzutage fast gar nicht mehr selber einfach so anmelden. Das entscheide ich gar nicht selbst, weil es wird erstmal ausgelost. Du musst dich eintragen in so eine Verloseliste. Und heute kam eine Mail so von wegen, ja, danke, du bist im Lostopf. Ja, danke für nichts. Jetzt heißt es abwarten, nächste Woche kommt ein Notar. Die machen da auch einen Hackmack teilweise bei so Laufveranstaltungen. Viele denken sich jetzt wahrscheinlich gerade auch, was machst du da? Du bezahlst freiwillig Geld, um 21 Kilometer zu laufen. Warum?

0: Ja, Bremen-Vierland, das hat beim Testspiel Samstag ja schon mal gar nicht geklappt bei Werder. Das haben sie verloren. Deswegen brauchen wir in der Mannschaft jemanden, der was kann?
1: Tore schießen!
0: So nämlich, Tore schießen! Und es steht vielleicht das Comeback von Teil 1 der hässlichen Vögel an. So haben sie sich ja selber genannt, nicht ich. Niklas Füllkrug zurück bei Werder.
2: Das wäre auf jeden Fall super geil für Bremen. Auf jeden Fall.
1: Ja, kann gerne kommen. Tore schießen!
3: Ja, wer den nicht haben möchte, der wäre bescheuert, oder?
1: Er ist einzigartig und er soll wieder zurück nach Bremen kommen. Obwohl er schon 33 ist.
4: Boah, kann lieber Rente machen wahrscheinlich.
3: Es geht um Tore, die kann er doch machen.
5: Ich finde, er ist einfach ein guter Typ und solche Typen tun der Mannschaft immer gut. Das ist viel zu wenig geworden. Es sind nur noch Egoisten unterwegs und dann brauchst du halt Leute, die das alles so ein bisschen zusammenschmelzen.
0: Wo kam denn das Feuer auf einmal von ihm her? Der war ganz ernst. Also Comeback ist ja immer so eine Sache. Stefan Raab, da hat es nicht so funktioniert. Linkin Park Comeback hat funktioniert. Jetzt ist die Frage, ob das nächste Comeback von einem der geilsten Fußballer, die wir bei Werder so in den letzten Jahren hatten, ob das was wird. Es steht das Comeback von Niklas Füllkrug bei Werder an. Komm ran, weil du hast die Frau gerade gehört. Wir müssen Tore schießen.

0: Darf man das hier bei euren Hörern machen? Sie verstehen den Spaß, ja, oder?
1: Ja, klar.
2: Soll das ein Witz sein?
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4: Also heute Wetter arschfeucht und morgen aber arschtrocken.
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Song klingt immer so ein bisschen, also wenn jetzt ein Gewitter aufziehen würde, ne, dann würde ich den Song ja noch mehr verstehen, weil so klingt er immer ein bisschen für mich. Denk beim nächsten Gewitter an mich. Könnte bald so weit sein. Evelyn Roxton mit Something to Believe In hier auf Bremen 4 und jetzt Alice Merton. 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
1: 4:30 A1 Osnabrück Richtung Bremen zwischen Dreieckstur und Bremen-Asten. 4 Kilometer Stau, 20 Minuten plus. In der Gegenrichtung auf der A1 zwischen Uphusen, Bremen-Mahnhof und Asten. 6 Kilometer stockend, auch da 20 Minuten mehr. A1 Osnabrück Richtung Bremen. Nach wie vor ist die Ausfahrt Lohne-Dinklage gesperrt. Da steht ein Auto im Weg. A7 Hannover Richtung Hamburg zwischen Hamburg-Heimfeld und Ottmarschen. 5 Kilometer stockend. Dann Bremen B6 Findorf Richtung Stadtmitte zwischen der Abfahrt A27 Bremen-Überseestadt und der Stefanibrücke 4 Kilometer stockend. Zwei Blitzer sind aufgebaut, der eine in Bremen A281 bei der Abfahrt zur B75. Es wird Richtung GVZ geblitzt und der andere im Landkreis Cuxhaven zwischen Herstedt und Stinnstedt in beiden Richtungen.

So, ich habe mal wieder was fürs Bremen-Vierland aus der Kategorie Wie kommt das da genau hin? Weil auf der A7, wenn ihr aus Hannover Richtung Hamburg unterwegs seid, liegt gerade ein Stützrad zwischen Berghof und Schwarmstedt. Liegt ein Stützrad rum, also fahrt da mal bitte ganz besonders vorsichtig und vielleicht wundert ihr euch genauso wie ich, was das da zu suchen hat. Merkwürdig. Als nächstes Musik, die ich gar nicht groß ankündigen muss, weil ihr erkennt sie an der Melodie allein schon. ATC Around the World, ein All-Time-Favorite.

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0: Das ist so ein Teetrinksong für mich. So stört nicht, im Hintergrund kann man sich anmachen, tut nicht weh. Das war Ausdies, The Art of Letting Go und vor den vier News noch Emiliana Torino mit Jungle Drum.
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1: Tja, heute deutlich frischer als an den letzten Tagen. Wir haben 20 Grad einfach noch nicht erreicht heute Nachmittag. 18 in Schesel, 19 Grad sind es gerade in Weihe. Es wird heute Abend tendenziell aber eher schöner. Es soll noch ein bisschen sonniger werden. Wolken verziehen sich heute Abend. Morgen dann aber wieder viele Wolken unterwegs. Nachmittags mit Regen bis 21 Grad an.
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1: Mit Nico Wodrich. Die Gewerkschaft Verdi hat zu Warnstreiks an mehreren Seehäfen aufgerufen.
2: Das betrifft vor allem auch Bremen. Dann hat sich die Lage im Waldbrandgebiet an der deutsch-belgischen Grenze etwas entspannt. Und die BSAG in Bremen ist ab sofort öfter unterwegs. Die Gewerkschaft Verdi hat die Beschäftigten von 6 Seehäfen zu Warnstreiks aufgerufen. Betroffen sind unter anderem auch Bremen und Bremerhaven. Mit Beginn der Nachtschicht sollen die Hafenarbeiter heute die Arbeit niederlegen. Levin Mais mit den Einzelheiten.
3: Der Warnstreik ist für 24 Stunden angesetzt. Am Autoterminal in Bremerhaven sind die Beschäftigten mit der Nachtschicht heute Abend aufgerufen, die Arbeit niederzulegen. Ähnlich sieht es am Containerterminal in Wilhelmshaven aus. In Emden, Brake und Bremen beginnt der Ausstand erst morgen mit der Frühschicht. Hintergrund sind die laufenden Tarifverhandlungen. In der vergangenen Woche hatten die Beschäftigten ein Angebot des Zentralverbands der deutschen Seehafenbetriebe mehrheitlich abgelehnt. Die Arbeitgeber hatten in der zweiten Tarifrunde 5,1% mehr Lohn geboten, rückwirkend ab dem 1. August. Verdi fordert 8,2% mehr Lohn, mindestens aber 2,50 Euro pro Stunde mehr bei einer Laufzeit von 12 Monaten.
2: Die Lage in den Waldbrandgebieten an der belgisch-deutschen Grenze hat sich etwas entspannt. Das Feuer war gestern bis auf 300 Meter an die deutsche Grenze herangerückt. Die Bewohner des Dorfes Kalter Herberg wurden vorsichtshalber in Sicherheit gebracht. Aus Monschau berichtet Ingo Wagner.
4: Die Lage hat sich durch leichten Regen und Windstille am Morgen jedoch stabilisiert. Trotzdem bleibt die Situation extrem angespannt. Das Feuer erstreckt sich auf belgischer Seite inzwischen über 3000 Hektar und gilt als der größte Brand dieser Art in der Geschichte des Landes. Schwierigkeiten bereiten den Einsatzkräften vor allem unterirdische Glutnester in den ausgedehnten Torfmooren im Hohen Venn. Mit Wärmebildkameras ausgestattete Polizeihubschrauber überfliegen das Gebiet regelmäßig, um diese unterirdischen Glutnester auszumachen, damit sie gezielt gelöscht werden können. Die Feuerwehr und die Stadt Monschau bitten die Bevölkerung weiterhin, wegen der starken Rauchentwicklung Türen und Fenster geschlossen zu halten.
2: In Bremen sind auf einigen Strecken künftig deutlich mehr Busse und Bahnen unterwegs. Das gilt für die Linien 4, 6 und 24. Die fahren jetzt alle 7,5 Minuten zwischen 6 und 19 Uhr. Außerdem wurde die Linie 20 verlängert. Die Fußballerinnen von Werder Bremen treffen in der ersten Hauptrunde des DFB-Pokals auf Bochum. Die Bochumerinnen stehen aktuell auf Platz 1 der zweiten Liga. Gespielt wird am letzten Septemberwochenende und zwar auswärts. Wann genau, steht noch nicht fest. Das waren die vier News mit Nico Wodrich.
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1: Boah, es kann sein, dass bei euch im Autoradio das Radio gerade nicht lauter wurde. Dieser eine Knopf, der eigentlich euer Autoradio dann lauter macht beim Verkehr, der will nicht. Der ist im Montagsmodus. Was ist denn da los? Ich drücke hier wie so ein Wilder drauf, da passiert nichts. So, A1, Osnabrück Richtung Bremen, zwischen Dreieck Stur und Asten, 4 Kilometer Stau, 20 Minuten plus. Gegenrichtung A1, Bremen Richtung Osnabrück, zwischen Uphusen, Bremen-Mahnhof und Asten, 6 Kilometer stockend, halbe Stunde hier plus. A1, Osnabrück Richtung Bremen, Ausfahrt Lohne-Dinklage immer noch gesperrt, kaputtes Fahrzeug steht da. Bremen B6, Findorf Richtung Stadtmitte, zwischen A27, Bremen-Überseestadt und Stefanibrücke, 4 Kilometer stockend. Gott, ich glaube, der Knopf löst sich gerade gleich ab. Uiuiui, das lief ja gar nicht mal so gut, Matze. Dann habe ich noch zwei Blitzer. Einer steht in Bremen auf der A281 bei der Abfahrt zur B75 Richtung GVZ. Und auf der B71 wird auch geblitzt im Landkreis Cuxhaven zwischen Herstedt und Stinnstedt in beiden Richtungen.
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1: Scheiße, ich glaube, ich habe da gerade was kaputt gemacht. Oh nein. Lieber schnell Musik machen, da passiert nichts. Hier ist Avicii mit Levels und Matze Hoppe bin ich. Moin.

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1: Im Gottesdienst ja eher so aufmerksam bin, deswegen da nicht, aber ich mache ja manchmal frei, heute zum Beispiel.
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1: Ich laufe zum Beispiel morgens, da würde ich sie dabei haben wollen, wenn es geht. Mhm. Und ich habe so an so meinen freien Tagen, da ziehe ich mich gern zurück. Da würde so ein In-Ear-Kopfhörer hervorragend passen.
0: Du hast ja auch immer als Pastor tatsächlich viel Trubel um dich herum. Das ist ja auch ganz hilfreich, dann neue Kopfhörer zu haben, ne?
1: Ja, total gut. Also wirklich. Erstmal lebe ich in einer Familie mit 4 Kindern und da ist ganz schön viel Trubel drumherum, also echt. Und mein Gemeindealltag, gestern haben wir so zum Beispiel ein großes Gemeindefest gefeiert. Da waren von den Mitarbeitenden 120 Leute da und das ist echt irgendwie viel Gewusel. Und dann war an dem Wochenende noch eine große Hochzeit mit Bjarne und Michaela und die Einschulungen sind noch gewesen am Freitag und am Samstag. Da war echt ganz schön viel los.
0: Bjarne und Michaela haben geheiratet. An dieser Stelle auch nochmal herzlichen Glückwunsch natürlich.
1: Ja, also wirklich, den kann man nur gratulieren. So nette Menschen.
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Yo, das war Milo, AO Technology. Wir machen jetzt mal so ein bisschen anderen Sound. Wenn man raten müsste, ich weiß nicht, ob man auf Milky Chance kommt, aber es klingt auf jeden Fall schon so ein bisschen anders. Ja, und das ist der Song Passion von Milky Chance, jetzt auf Bremen 4.

0: Icona Pop waren das hier auf Bremen 4. Warum rede ich so komisch? Mit dem Song um 5:30.
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0: A29 Oldenburg Richtung Wilhelmshaven, da liegen Gegenstände zwischen Oldenburg Umstede und dem Kreuz Oldenburg Nord. A1 Osnabrück Richtung Bremen zwischen Dreieckstuhl und Asten, 4 Kilometer Stau, 20 Minuten plus. A1 Bremen Richtung Osnabrück zwischen Obhusen, Bremen, Mahndorf und Asten, 6 Kilometer stockend, halbe Stunde plus. Dann A1 Osnabrück Richtung Bremen, Ausfahrt Lohne-Dinklage ist immer noch gesperrt. Grund, da steht ein defektes Fahrzeug. Weiter mit Bremen B6 Findorf Richtung Stadtmitte zwischen der A27 Bremen-Überseestadt und Stefanibrücke 4 Kilometer stockend. Zwei Blitzer, einer auf der A281 bei der Abfahrt zur B75 Richtung GVZ und der andere auf der B71 zwischen Herstedt und Stinstedt in beiden Richtungen.
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0: So, Tag erstmal. Matze Hoppe ist mein Name und vielleicht denkt ihr euch, boah, endlich hat das Kind ein bisschen Struktur. Es geht seit heute final zur Schule. Ihr hattet möglicherweise einen richtig aufregenden Tag, weil das Kind den ersten Schultag hatte. Dann bringen wir jetzt hier mal ein bisschen Ordnung rein in diesen Tag, würde ich sagen. Und ich mache uns Musik an, neue Musik von Farin Urlaub sogar. Der Song heißt Kein Pardon. Moinsen.

0: Jo, draußen regnet's vor den Bremen 4 Studios, aber trotzdem darf ich jetzt zum 10-Jährigen gratulieren.
1: Happy Birthday to you. Happy Birthday.
0: Ja, so sieht's nämlich aus. Und zwar darf ich das jetzt vor allem einmal auch an einen der, ich würde fast sagen, Mitgründer weitergeben, an Milton Tappert, der jetzt bei mir ist. Tagmeister.
2: Hallo, na?
0: Weil unsere Leute hier bei Radio Bremen von
3: Bremen Next.
0: Die werden heute 10 Jahre alt. Und du bist...
2: Verrückt, oder?
0: Ist das? Es ist wirklich verrückt, weil man sagt zwar immer, wie die Zeit vergeht und so, aber ey, 10 Jahre. Bist du Mitgründungsmitglied eigentlich? Kann man das so sagen?
2: Ich bin von Anfang an dabei, ja. Es gab damals ein Casting. Ich glaube, so 3 Monate oder so vom Start von Bremen Next. Da bin ich hingegangen. Frag mich nicht, was in der Zwischenzeit passiert ist. Aber plötzlich bin ich dann da gesessen und habe da auch angefangen zu moderieren. Also nicht jetzt auf den Tag genau vor 10 Jahren, weil das müsste ein Mittwoch gewesen sein.
0: Aber so denn, gut wie 10. Ja.
2: Genau, weil 3 Tage später, den Samstagmorgen ab 10 Uhr, habe ich das erste Mal im Radio moderiert.
0: Krass. Und du hast vorher, ein paar Tage vorher, noch Videospiele, glaube ich, verkauft, ne? In der Bremer Innenstadt, in der Fußgängerzone.
2: Nee, das war viel länger her. Ich habe ganz viel gemacht. Erst Einzelhandelskaufmann-Ausbildung, dann habe ich gerade studiert zu dem Zeitpunkt.
0: Ja.
2: Ich habe aber auch nebenbei noch ganz viele andere Sachen gemacht. Von Staubsauger verkaufen über
0: Käsehäppchen
2: im Supermarkt verteilen. Fahrgastkontrollen habe ich auch gemacht.
0: Was?
2: Nicht Kontrollen. Kennst du das? Oder diese Fahrgastbefragung manchmal an der Straßenbahn, wenn du gefragt wirst, wo du eingestiegen bist.
0: Wie zufrieden
2: bist,
0: sind sie mit dem ÖPNV und
2: genau,
0: so.
2: Genau, sowas habe ich gemacht. Ich habe ganz, ganz viel Kram gemacht. Aber dann hauptsächlich in Anführungszeichen eigentlich aber auch nicht studiert und dann kam halt dieses Nextcasting und dann bin ich da Gott sei Dank gelandet.
0: Ja, danke, dass du uns deinen halben Lebenslauf gerade nochmal präsentiert hast.
2: Soll ich dir noch was aus der Schulzeit erzählen?
0: Nee, ich will aber wissen, warum du so Käsestücke verkauft hast. Du hast uns diese Käsestücke angedreht.
2: Nee, das waren so Häppchen, die haben wir verteilt. Also ich weiß auch, das waren so, ich sag mal, so ein bisschen zwielichtige Studentenberufe, die wir immer so Connections immer so bekommen haben und geil. Naja, das Geld gab's auch, aber naja, es ist aber so.
0: Ja, und das alles haben wir erzählt, weil Bremen Next heute einen richtig geilen Job machen und heute 10 Jahre alt werden.
2: Ja.
0: Und Milton ist seit Anfang an mit dabei.
2: Und jetzt auch schon seit über 4 Jahren hier. Guck mal.
0: Und jetzt seit über 4 Jahren glücklicherweise auch bei Bremen 4. Und gleich machst du weiter ab 18 Uhr mit der Spätschicht.

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1: Das Wetter ist durchwachsen, würde ich sagen. Aktuell haben wir 19 Grad in Bremen, 18 Grad sind es in Oldenburg und in Bremerhaven. In Kloppenburg haben wir auch 18 Grad und dazu viele Wolken, nur noch wenig Sonne, jetzt hier den restlichen Tag über, aber dafür haben wir Schauer. Hier und da und immer mal wieder im ganzen Bremen Vierland. Achso, morgen kriegen wir auch so 18 Grad.
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1: Mit Nico Wodrich. Mehrere Häfen in Bremen werden bestreikt.
2: Ja, am Abend beginnt ein Warnstreik. Dann zieht die Raumfahrtmesse Space Expo von Bremen nach Frankfurt. Und die Busse und Bahnen in Bremen fahren ab sofort öfter. Die Gewerkschaft Verdi hat die Beschäftigten von 6 Seehäfen zu Warnstreiks aufgerufen. Betroffen sind unter anderem auch Bremen und Bremerhaven. Die Aktion soll heute Abend beginnen. Levin Mais mit den Einzelhandel.
3: Der Warnstreik ist für 24 Stunden angesetzt. Am Autoterminal in Bremerhaven sind die Beschäftigten mit der Nachtschicht heute Abend aufgerufen, die Arbeit niederzulegen. Ähnlich sieht es am Containerterminal in Wilhelmshaven aus. In Emden, Brake und Bremen beginnt der Ausstand erst morgen mit der Frühschicht. Hintergrund sind die laufenden Tarifverhandlungen. In der vergangenen Woche hatten die Beschäftigten ein Angebot des Zentralverbands der deutschen Seehafenbetriebe mehrheitlich abgelehnt. Die Arbeitgeber hatten in der zweiten Tarifrunde 5,1% mehr Lohn geboten, rückwirkend ab dem 1. August. Verdi fordert 8,2% mehr Lohn, mindestens aber 2,50 Euro pro Stunde mehr bei einer Laufzeit von 12 Monaten.
2: Die Raumfahrtmesse Space Tech Expo verlässt Bremen. Nächstes Jahr geht es dann in Frankfurt weiter. Laut Senatskanzlei war die Messe in den letzten Jahren immer größer geworden. Gabriele Intemann mit den Einzelheiten.
4: In diesem Jahr sind erstmals alle verfügbaren Flächen auf dem Messegelände an der Bürgerweide belegt. Es sei abzusehen, dass die Messe weiter wächst, heißt es in der Senatsmitteilung. Allein schon wegen der zunehmenden Bedeutung der Raumfahrt für Sicherheit und Verteidigung. Diesen Platzbedarf könne das Messe- und Veranstaltungszentrum in Bremen nicht mehr decken. Bürgermeister Andreas Bovenschulte spricht von einem harten Schlag für den Raumfahrtstandort sowie die Wirtschaft und den Tourismus in Bremen. Im vergangenen Jahr hatten 950 Aussteller und mehr als 12.000 Teilnehmer die Fachmesse besucht.
2: Die Lage in den Waldbrandgebieten an der belgisch-deutschen Grenze hat sich etwas entspannt. Das Feuer war gestern bis auf 300 Meter an die deutsche Grenze herangerückt. Die Bewohner des Dorfes Kalter Herberg wurden vorsichtshalber in Sicherheit gebracht. Für morgen werden laut Feuerwehr starke Winde erwartet. Damit könnte sich die Lage nochmal verändern. In Bremen sind auf einigen Strecken künftig deutlich mehr Busse und Bahnen der BSAG unterwegs. Das gilt zum Beispiel für die Linien 4, 6 und 24. Die fahren jetzt alle 7,5 Minuten zwischen 6 und 19 Uhr. Außerdem wurde die Linie 20 verlängert. Das waren die vier News mit Nico Wodrich.
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1: A1 Osnabrück Richtung Bremen zwischen dem Dreieck Stur und Bremen-Arsten 4 Kilometer Stau. A1 Bremen Richtung Osnabrück zwischen Opphusen, Bremen-Mahndorf und Arsten 6 Kilometer stockender Verkehr. A1 Osnabrück Richtung Bremen. Die Ausfahrt Lohne-Dinklage ist wegen eines defekten Fahrzeugs gesperrt. Und noch eine Meldung aus Bremen auf der B6 Findorf Richtung Mitte zwischen der A27 Bremen-Übersichtstadt und Stefanibrücke 4 Kilometer stockender Verkehr. Und Blitzer habt ihr uns hier aktuell noch eingemeldet, und zwar auf der A281 in Höhe Abfahrt zur B75 in Richtung GVZ. Falls ihr noch mehr Blitzer habt, könnt ihr euch natürlich sehr gerne melden. Ruft zum Beispiel an unter 0421 246 666.
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1: Und ich bin Milton Tappert, moin Freunde. Huiuiui, was für ein aufregender Montag hier, zumindest für mich. Und vor allem für meinen Sohn, der hatte heute nämlich seinen ersten Schultag in der ersten Klasse. Deswegen an alle Eltern, denen es so ähnlich geht wie mir, die wahrscheinlich so leicht reizüberflutete Kinder gerade auch zu Hause haben, weil sie einen sehr aufregenden Tag haben. Ich drücke euch die Daumen, dass ihr den restlichen Abend gut rumbekommt, falls ihr nicht schon im Bett liegen. Vielleicht hilft ja hier ein klein wenig Einschlafmusik von der Spätschicht, obwohl so sehr zum Einschlafen ist jetzt nicht. Aber manchmal hilft das ja auch. Vielleicht eventuell der hier. Elton John und Dua Lipa gibt es nämlich jetzt mit Cold Heart. Ich wünsche euch einen schönen Start in die Woche.

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Ihr hört Bremen 4 und es gibt neue Musik vom BTS. Ja, nee, genau. Natürlich nicht den Song hier, Swim. Das ist ja die Single aus dem neuen Album Ari Rung, das sie rausgebracht haben. Man muss ehrlicherweise sagen, der Song Swim hat fast das restliche Album so ein bisschen überstrahlt. Dabei gab es ja gar keine richtige Vorab-Single. Also Swim ist einfach zusammen im Februar oder März, irgendwann Anfang des Jahres, zusammen mit diesem Album einfach veröffentlicht worden. Klar, das war natürlich schon der so ein bisschen nach vorne gestellt wurde mit Musikvideo, aber es war jetzt nicht so, dass der irgendwie einen Monat vorher rausgekommen ist und die nur den überall performt hätten und so. Nee, sowas nicht. Trotzdem ist das ganze restliche Album irgendwie so ein bisschen untergegangen oder es war vielleicht auch eine taktische Entscheidung, weil ist ja klar, wenn ein Song so gut läuft, dann schiebst du ja nicht schon direkt den nächsten hinterher, weil dann killst du ja deinen eigenen Song bei allen Radiosendern und Musikstationen. Ne? Ihr wisst ja, wie das funktioniert im Musikbusiness. Aber jetzt ist der nächste Song am Start aus Ari Rung, der ehrlicherweise, wie ich gerade schon meinte, natürlich auch schon seit Anfang des Jahres am Start war. Aber jetzt ist er hier bei uns am Start. Swim wird jetzt weggeschubst, raus aus der Playlist für Normal. Den gibt es jetzt von BTS. Auf dem Album Ari Rung sind nämlich noch sehr, sehr viele andere, sehr, sehr coole und bestimmt auch bald sehr erfolgreiche Songs drauf. So wie der hier.

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0: Nietzsche Love war das von One Republic um 18.31 Uhr.
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0: A1, Bremen Richtung Osnabrück, zwischen Opusen, Bremen, Mahndorf und Arsten, 4 Kilometer stockender Verkehr. Und A1 Osnabrück Richtung Bremen, die Ausfahrt Lohne-Dinklage ist wegen eines defekten Fahrzeugs aktuell gesperrt. Blitzer habe ich hier aktuell 2 von euch gemeldet bekommen. Einen Bremen breiten Weg, kurz hinter dem Flyover stadteinwärts wird geblitzt. Und einen habt ihr uns gemeldet auf der A281 in Höhe Abfahrt zur B75 in Richtung GVZ. Dankeschön fürs Bescheid sagen und gute Fahrt.

0: So, erstmal durchatmen. Wir beruhigen uns jetzt hier erstmal alle, denn so ein Start in die Woche, so ein Montag, ja, der kann ja schon ziemlich anstrengend sein. Das Gute ist, in den meisten Jobs zumindest habt ihr den schwierigsten Part, nämlich die Arbeit, den schwierigsten Part des Tages, jetzt schon geschafft. Und wenn ihr zur Nachtschicht müsst, dann ist es ja auch schon eure zweite, wenn ihr am Sonntag schon angefangen habt, wie das ja so in der Regel ist. Das heißt, ihr seid hoffentlich auch schon einigermaßen gut drin in der Woche. Trotzdem, der nächste Song soll uns helfen, jetzt uns alle nochmal so ganz kurz zusammen im Kollektiv zu beruhigen. Denn Grete hat einen neuen Song rausgebracht und der heißt Zen. Und da geht es genau darum, also ne, sich zen zu fühlen, hier im Hier und Jetzt zu sein und das Gute zu sehen. Wir sind schon drin in der Woche, der Montag ist fast geschafft, wir bewegen uns in die richtige Richtung. Wir entspannen uns. Hier ist Greta bei Bremen 4 in der Spätschicht mit Zen.
1: Was soll?

Eminem ist das mit Lose Yourself und es gab mal eine Zeit in meinem Leben, in der ich dachte, dieses Lied wird für immer und ewig mein Lieblingslied bleiben. Ich habe das Lied rauf und runter gehört, Lose Yourself von Eminem. Ich hatte das als Single-CD früher, als es rausgekommen ist. Ich habe gerade geguckt, 22. Oktober 2002. Also das war kurz so vor meinem 11. Geburtstag. Ich weiß auch, dass ich den Film 8 Mile, wo ja der Song zugehört, damals im Kino gesehen habe, als ich wahrscheinlich auch noch zu jung dafür war. Aber naja, ich habe auf jeden Fall diesen Song die ganze Zeit gehört, zu Hause auf CD. Und ich weiß nicht, ob ich dann Discman hatte oder ob ich mir den parallel dazu schon auf irgendeinen MP3-Player gezogen hatte. Auf jeden Fall habe ich das auch immer im Schulbus gehört und dachte, ich sei auch Eminem und habe da so gesessen mit meiner Kapuze. Falls ihr den Film gesehen habt, Eminem fährt da auch relativ viel mit dem Bus durch die Gegend, sitzt da immer mit seiner Kapuze und schreibt dann so seine Rap-Lieder. Und so saß ich dann da auch in Schwanewede im Schulbus mit meiner Kapuze auf dem Kopf und dachte, ich werde Rapper. Hat offensichtlich nicht geklappt. Irgendwas mit einem Mikrofon mache ich jetzt trotzdem. Also vielleicht war 8 Mile doch für irgendwas gut. Und vielleicht, auch wenn Lose Yourself nicht für immer und ewig mein Lieblingssong geblieben ist, mag ich den immer noch sehr, sehr gerne. Also nicht nur vielleicht, das ist so, aber vielleicht wird der nächste Song jetzt ja euer Lieblingssong. Und ihr macht so wie Joel Corey. Dafür müsste ich nur wissen, was der so den ganzen Tag macht. Ich glaube nicht mit dem Bus rumfahren und irgendwie Rap-Lieder schreiben, weil dafür ist die Musik ein bisschen zu fröhlich. Aber das könnt ihr mir dann ja irgendwann erzählen. Hier ist Whisper.

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1: Ja, wird jetzt auch frischer. 16 Grad aktuell nur noch in Bremen, 18 Grad in Oldenburg, 17 Grad haben wir in Bremerhaven und in Wilhelmshaven. Dazu kommt die Sonne ab und zu noch mal so ein bisschen durch, wie jetzt gerade hier bei mir über dem Bremen 4 Studio. Ansonsten aber viele Wolken und auch Schauer sind jetzt und auch den restlichen Abend über immer mal wieder möglich.
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2: Mit Elke Küster, guten Abend. Verdi ruft zu Warnstreik in Seehäfen auf. Raumfahrtmesse Spacetech Expo verlässt Bremen. Erin Dingci wechselt auf Leihbasis zu Werder. Das Wetter wechselnd bewölkt und kaum noch Schauer. Tiefstwerte in der Nacht bei 11 Grad. Die Gewerkschaft Verdi hat die Beschäftigten in Bremen, Bremerhaven und vier weiteren Seehäfen zu einem Warnstreik aufgerufen. Ab heute Abend mit Beginn der Nachtschicht sollen die ersten Hafenarbeiter in den Ausstand gehen für 24 Stunden. Aus der Regionalredaktion Buten und Bennen, Levin Mais.
3: Am Autoterminal in Bremerhaven sind die Beschäftigten mit der Nachtschicht heute Abend aufgerufen, die Arbeit niederzulegen. Ähnlich sieht es am Containerterminal in Wilhelmshaven aus. In Emden, Brake und Bremen beginnt der Ausstand erst morgen mit der Frühschicht. Hintergrund sind die laufenden Tarifverhandlungen. In der vergangenen Woche hatten die Beschäftigten ein Angebot des Zentralverbands der deutschen Seehafenbetriebe mehrheitlich abgelehnt. Die Arbeitgeber hatten in der zweiten Tarifrunde 5,1% mehr Lohn geboten, rückwirkend ab dem 1. August. Verdi fordert 8,2% mehr Lohn, mindestens aber 2,50 Euro pro Stunde mehr bei einer Laufzeit von 12 Monaten.
2: Belgiens König Philipp hat die Brandregion an der Grenze zu Deutschland besucht. In einem Krisenzentrum ließ er sich über die aktuelle Lage informieren. Philipp lobte die Einsatzkräfte und den Zusammenhalt. Das Naturschutzgebiet Hohes Venn bezeichnete er als Juwel Belgiens. Eine Fläche von mehr als 3000 Hektar wurden seit Freitag vernichtet. Für den deutschen Eifelort Monschau gibt es noch keine Entwarnung. Die Raumfahrtindustriemesse Spacetech Expo verlässt Bremen im kommenden Jahr in Richtung Frankfurt am Main. 11 Jahre war die Messe in Bremen. Nach Angaben der Senatskanzlei hat sie sich zur größten Raumfahrtmesse Europas entwickelt. Warum es in Bremen nicht weitergeht, dazu aus der Nachrichtenredaktion Gabriele Intemann.
4: In diesem Jahr sind erstmals alle verfügbaren Flächen auf dem Messegelände an der Bürgerweide belegt. Es sei abzusehen, dass die Messe weiter wächst, heißt es in der Senatsmitteilung. Allein schon wegen der zunehmenden Bedeutung der Raumfahrt für Sicherheit und Verteidigung. Diesen Platzbedarf könne das Messe- und Veranstaltungszentrum in Bremen nicht mehr decken. Bürgermeister Andreas Bovenschulte spricht von einem harten Schlag für den Raumfahrtstandort sowie die Wirtschaft und den Tourismus in Bremen.
2: Der Bremer Buchhandlungspreis geht in diesem Jahr an die Buchhandlung Lesumer Lesezeit im Stadtteil Burg Lesum. Inhaberin Svenja Esch erhielt im Rathaus den mit 3.000 Euro dotierten Hauptpreis. Zwei weitere mit jeweils 500 Euro dotierte Preise bekamen die Buchhandlung Peterswerder sowie der Buchladen in der Neustadt. Der Bremer Buchhandlungspreis wurde zum 6. Mal vergeben. Fußball-Bundesligist Werder Bremen hat den nächsten Transfer perfekt gemacht. Erin Dingci wechselt für ein Jahr auf Leihbasis vom SC Freiburg an die Weser. Aus der Sportredaktion Axel Positzki.
5: Seit Tagen wurde spekuliert, jetzt ist der Wechsel des gebürtigen Bremers perfekt. Erin Dingci hat den Medizincheck erfolgreich absolviert, laboriert zurzeit aber noch an muskulären Problemen, so dass er erst in der nächsten Woche in das Mannschaftstraining einsteigen kann. Der Stürmer kommt vom Bundesliga-Konkurrenten Freiburg und soll Werder durch seine Schnelligkeit mehr Durchschlagskraft in der Offensive geben. Vor 2 Jahren wechselte Dingci für eine festgeschriebene Ablösesumme von 5 Millionen Euro in den Breisgau, wo er sich aber nicht durchsetzen konnte.
2: Das waren Nachrichten mit Elke Küster.
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1: A1 Bremen Richtung Osnabrück zwischen Uphusen, Bremen-Mahndorf und Asten. 4 Kilometer stockender Verkehr. Die B401 Nordmoor. Was ist das für eine Straße? Ich habe das gerade schon. Nordmoos-Lees-Fehner Straße. Wow. Viele Grüße an alle, die da wohnen. Dörpen Richtung Oldenburg ist zwischen Südmoos-Lees-Fehner. Warum habe ich denn so Probleme mit diesem Wort? Moos-Lees-Fehn heißt so, oder? Südmoos-Lees-Fehn und Nordmoos-Lees-Fehner Straße. Okay, alles klar. Also zwischen Südmoos-Lees-Fehn und Oldenburg. Nach einem Unfall ist die Straße gesperrt, die B401. Und noch eine Meldung aus Oldenburg. In Oldenburg staut es sich nämlich aktuell auf dem Schulweg bis Scheideweg zwischen Radbotstraße und Feldstraße wegen eines defekten LKW. Blitzer. Schauen wir mal, was wir da noch haben. A281, in Höhe Abfahrt zur B75 in Richtung GVZ wird geblitzt. Dann auf der B75 Bremen Richtung Delmhorst, Höhe Abfahrt Mittelzuchting. Und dann nochmal in Bremen Breitenweg, kurz hinter dem Flyover, wird stadteinwärts geblitzt. Falls ihr noch mehr Blitzer habt, sagt Bescheid, meldet euch, ruft zum Beispiel an unter 0421 246 666.
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1: Junge, Junge, ja, Spätschicht, da kann sowas auch schon mal passieren. Später am Abend, Nord-Moss-Les-Fehner Straße. Was ist das überhaupt für ein langer Straßenname? Ich google jetzt erstmal genau, wo das ist. Nord-Moss-Les-Fehner Straße. Okay, das ist von mir aus, achso, es ist da südlich von Oldenburg, Richtung Jedeloh. Ah, da war ich schon mal. Alles klar, fahre ich aber nicht nochmal wieder lang. Habe ich gerade entschieden. Wir sind jetzt Feinde, diese Straße und ich. Viele Grüße, schönen Montagabend, kommt gut rein in die Woche.

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wir haben den 17. August. Gefühlt ist der Sommer schon auf dem Weg in den Herbst rein. Aber trotzdem hat sich James Blunt gedacht, weißt du was, hau ich nochmal einen Sommersong raus. Und zwar so ein richtig, ich will nicht sagen platten, aber zumindest mit einem sehr platten Titel. Der heißt nämlich auch Tastes Like Summer, also schmeckt wie Sommer. Also viel mehr Sommer kann jetzt eigentlich auch nicht mehr noch rein in so einen Sommersong-Titel, wenn ihr wisst, wie ich das meine. Besonders überraschend finde ich, dass James Blunt jetzt ausgerechnet so einen Song rausbringt. Bei dem muss ich eher immer an so, ja, so ein bisschen traurigere, ruhigere Musik denken. Aber nee, James Blunt gibt jetzt uns einen Sommersong voll auf die 12. Und auch in dem Musikvideo ist er unterwegs. Auf so einem Boot, auf dem Wasser, die Sonne scheint, er da unterwegs mit Sonnenbrille. Und dann fährt er im Cabrio durch die Sonne und alles ist geil. Und es ballert, also die Sonne auf ihn rauf und auf seinen Beifahrer hinten, den er entführt hat, der eine Maske auf dem Kopf hat, der am Ende vom Musikvideo gegessen wird. Was? Ja, genau das passiert wirklich in diesem Musikvideo. Ich habe keine Ahnung warum. Es ist ja wirklich alles sehr sommerlich, aber James Blunt fährt die ganze Zeit irgendwie mit so einem Typ da durch die Gegend, den er anscheinend entführt hat. Es ist ein bisschen strange, aber vor allem ist es sommerlich. Also wenn ihr euch das Musikvideo jetzt wegdenkt, ist es einfach nur ein sehr sommerlicher Song von James Blunt. Und den gibt es jetzt. Hier ist Tastes Like Summer bei Bremen 4 in der Spätschicht.

Wir haben es jetzt 19.22 Uhr und ich habe hier gerade eine Verkehrsmeldung für euch reinbekommen. Vorsicht bitte, auf der A27 Bremen Richtung Walsrode, zwischen Walsrode West und Walsrode Süd liegen Gegenstände.

0: Born with a Broken Heart war das von Damiano David um 19.32 Uhr.
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0: Immer noch Vorsicht bitte auf der A27 Bremen Richtung Walsrode. Zwischen Walsrode West und Walsrode Süd liegen Gegenstände. Blitz habe ich hier aktuell 2 Stück. Ein auf der B75 Bremen Richtung Delmhorst. Höhe Abfahrt Mittelzuchting wird geblitzt. Und einen habt ihr uns noch in Bremen Breitenweg kurz hinter dem Flyover stadteinwärts gemeldet. Gute Fahrt, schönen Montagabend. Hier ist Gracie Abrams mit Look at My Life. Moin.

Rain All Over Me, so heißt das neue Lied von der Sängerin She aus München, das ich jetzt für euch habe. Ich habe gerade noch ihre neueste Instagram-Story gecheckt, da hat sie so ein wirklich sehr lecker aussehendes Eis gegessen. Sie hat auch gesagt, es schmeckt gut und hat gesagt, der Song ist genauso wie sie. Widersprüchlich. Nämlich klingt fröhlich, aber im Inneren ist er eigentlich traurig und die Message dahinter. Und dass sie das so gesagt hat, finde ich jetzt irgendwie auch ein bisschen traurig schon wieder, aber auch ehrlich. Und ich finde den Song auch ehrlicherweise cool und das, was sie da drin singt, könnte man sich eigentlich mal zu Herzen nehmen, denn es geht darum, dass man sich nicht immer so verstellen muss, sondern Emotionen vielleicht auch mal zulassen könnte. Vor allem so für mich, ich musste da jetzt direkt, ich meine, bei mir ist es jetzt hier nicht so, weil ich sitze hier gerade alleine in diesem Raum, aber ich hatte natürlich auch schon andere Berufe, die ich gemacht habe vor über 10 Jahren, aber da hat man natürlich dann so vielleicht mehr eine Fassade, die man in irgendeiner Art aufrecht erhalten muss, wobei das fast mit das Anstrengendste ist. Wisst ihr, was ich meine? Wenn man so irgendwie Spaß mit Kollegen macht und dann kommt der Chef rein und man muss auf einmal so haha, hihi machen. Oh, super anstrengend, fast anstrengender als die Arbeit selber. Und darum geht das unter anderem natürlich auch in diesem Song. Aber bevor ihr jetzt morgen losgeht und euren Chef oder eure Chefin anschreit, so war das jetzt nicht gemeint, mit Emotionen zulassen. Oder wenn ihr es macht, dann gebt zumindest nicht mir die Schuld. Aber so zwischendurch vielleicht einfach mal ein bisschen sich locker machen und nicht so, ne, irgendeine Art von Rolle spielen. So habe ich das jetzt zumindest für mich interpretiert, diesen Song. Ihr könnt ja mal schauen, was ihr daraus macht. Hier ist Rain All Over Me von She.

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Alice Merton war das mit Island und Alice Merton macht jetzt Theater. Ja, ja. Und vielleicht kommt da bald sogar noch viel, viel mehr. Also sie hat jetzt erst letzten Monat bis Anfang August in Worms ein Theaterstück gespielt, die Hundkönigin, bei der sie komplett alleine auch die Musik geschrieben hat, beziehungsweise mit einer Band und noch anderen Musikern, aber sie war da wohl so die Hauptakteurin in dieser ganzen Musiksache, hat auch mitgespielt, hat dann auch direkt so einen Preis dafür gewonnen, also lief wohl sehr, sehr gut, kam gut an, super Sache. Und jetzt hat sie gesagt, dass es ihr Traum ist, eine eigene Rockoper zu entwickeln. Also mit der sie dann, weiß ich nicht, vielleicht auf Tour geht oder das dann in einem bestimmten Theater aufführt oder so, wo man dann hinfahren kann. So oder so finde ich das eine ziemlich coole Sache. Ist ja auch mal was anderes, als in Anführungszeichen nur Konzerte zu spielen. Ich finde auch Konzerte eh geil, die gefühlt wie so ein halbes Musical sind. Also, ne, es hat irgendwie Charme, wenn so ein Mensch und seine Gitarre auf einer Bühne sind und so. Aber ich war zum Beispiel mal auf einem Dua Lipa Konzert in Hamburg und ich dachte irgendwie, ich bin auf einem Musical. Rollschuh, Tänzer, Tänzerin und keine Ahnung was. Und wenn Alice Merton jetzt sowas Ähnliches macht, natürlich nicht mit Rollschuhfahrern und Rollschuhfahrerinnen, aber ne, so irgendwie einer coolen Geschichte, das mit Musik verbindet, fände ich geil. Würde ich mir auf jeden Fall reinziehen. Also wenn du es machst, Alice, einen Zuschauer hast du auf jeden Fall schon mal. Mich. Naja, zwei. Meine Frau muss wahrscheinlich dann auch mitkommen.

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1: 17 Grad haben wir aktuell in Bremen, in Kloppenburg, in Oldenburg, in Bremerhaven und auch in Wilhelmshaven haben wir aktuell 17 Grad. Dazu noch so ein bisschen Sonne. Ansonsten auch einige Wolken am Himmel zu sehen und vereinzelt immer noch Schauer möglich, auch wenn das jetzt in der Nacht ein klein wenig weniger wird. Morgen wird es dann ähnlich wie heute, maximal 18 Grad, Wolken und Regen.
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2: Mit Elke Küster, guten Abend. Bremer Staatsanwaltschaft ermittelt gegen russische Hackergruppe. König von Belgien besucht Brandregion im Hohen Venn. Verdi ruft zu Warnstreiks in Seehäfen auf. Das Wetter in der Nacht kaum noch Schauer, Tiefstwerte bei 11 Grad. Die Bremer Staatsanwaltschaft ermittelt in 11 Fällen wegen Computersabotage gegen eine russische Hackergruppe. Sie soll Ziele in Bremen attackiert haben. Betroffen waren unter anderem die Polizei und die BSAG. Aus der Nachrichtenredaktion Peter Behrendt.
3: Außerdem gab es Attacken auf den Verkehrsverbund Bremen-Niedersachsen und die Bremer Senatoren für Gesundheit. Die Angriffe sollen zwischen 2024 und 2026 stattgefunden haben. Sie führten unter anderem dazu, dass Webseiten teilweise stundenlang lahmgelegt waren. Bundesweit machen die Ermittler die Hacker für insgesamt 25 Angriffswellen verantwortlich. Ein Sprecher des Bundeskriminalamtes sagte zu Butten und Binnen, die Gruppe passe mit ihrer Sabotage und Propaganda in die hybride Strategie Russlands.
2: Belgiens König Philipp hat die Brandregion an der Grenze zu Deutschland besucht. In einem Krisenzentrum ließ er sich über die aktuelle Lage im Naturschutzgebiet Hohes Venn informieren. Eine Fläche von mehr als 3000 Hektar wurde dort seit Freitag vernichtet. Sabrina Fritz berichtet.
4: König Philipp von Belgien dankte den Rettungskräften und sprach vom größten Brand, den das Land je erlebt habe. Man müsse jetzt den Brandherd finden und das Ausmaß des Schadens erfassen, sagt er. Die Lage in dem riesigen Moorgebiet ist extrem schwierig. Zwar hat es in den vergangenen Stunden kräftig geregnet, doch das Wasser auf dem glühend heißen Boden sorgte für starke Rauchentwicklung, was die Arbeit für die Einsatzkräfte erschwerte. Der Rauch macht sich auch immer noch in der deutschen Grenzstadt Monschau bemerkbar. Allerdings hat sich die Lage dort etwas entspannt. Die Menschen sind nicht mehr direkt von den Flammen bedroht.
2: Die Gewerkschaft Verdi hat die Beschäftigten in Bremen, Bremerhaven und 4 weiteren Seehäfen zu einem Warnstreik aufgerufen. Ab heute Abend mit Beginn der Nachtschicht sollen die ersten Hafenarbeiter in den Ausstand gehen für 24 Stunden. Hintergrund sind die laufenden Tarifverhandlungen. Der Zentralverband der deutschen Seehafenbetriebe hatte zuletzt 5,1% mehr Lohn geboten. Der neue Tarifvertrag sollte 19 Monate laufen. Verdi fordert 8,2% mehr bei einer Laufzeit von 12 Monaten. Die Raumfahrt-Industriemesse Space Tech Expo verlässt Bremen im kommenden Jahr in Richtung Frankfurt am Main. 11 Jahre war die Messe in Bremen und sie war immer größer geworden. Gabriele Intemann.
5: In diesem Jahr sind erstmals alle verfügbaren Flächen auf dem Messegelände an der Bürgerweide belegt. Es sei abzusehen, dass die Messe weiter wächst, heißt es in der Senatsmitteilung. Allein schon wegen der zunehmenden Bedeutung der Raumfahrt für Sicherheit und Verteidigung. Diesen Platzbedarf könne das Messe- und Veranstaltungs Zentrum in Bremen nicht mehr decken. Bürgermeister Andreas Bovenschulte spricht von einem harten Schlag für den Raumfahrtstandort sowie die Wirtschaft und den Tourismus in Bremen. Im vergangenen Jahr hatten 950 Aussteller und mehr als 12.000 Teilnehmer die Fachmesse besucht.
2: Fußball-Bundesligist Werder Bremen hat Stürmer Eren Dingci verpflichtet. Der gebürtige Bremer kommt für ein Jahr auf Leihbasis vom Ligakonkurrenten SC Freiburg. Vor 2 Jahren war Dingci für 5 Millionen Euro von Werder nach Freiburg gewechselt, konnte sich dort aber bislang nicht durchsetzen. Zwischenzeitlich war er an Heidenheim ausgeliehen. Das waren Nachrichten mit Elke Küster.
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1: Immer noch Vorsicht bitte auf der A27 Bremen Richtung Walsrode. Zwischen Walsrode West und Walsrode Süd liegen Gegenstände. Vom Blitzer habt ihr uns noch 2 gemeldet. Einen auf der B75 Bremen Richtung Delmhorst. Höhe Abfahrt Mitte Zuchting und nochmal Bremen Breitenweg. Kurz hinter dem Flyover wird stadteinwärts geblitzt. Falls ihr nochmal Blitzer habt, ruft an unter 0421 246 666.
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1: Und ich bin Milton Tappert, moin Freunde, und nicht nur Eren Dingci kommt zurück. Ich habe jetzt gerade gelesen, vor 10 Minuten, so die üblichen Verdächtigen, Sky-Bild, alle haben das berichtet, wohl auch Niklas Füllkrug kommt zurück. Der soll heute mit dem Flugzeug hier anfliegen. Vielleicht ist er auch schon gelandet, falls ja, viele Grüße, soll auch für ein Jahr ausgeliehen werden. Also irgendwie freue ich mich ja, dass die beiden wieder da sind. Andererseits denke ich auch so, ja gut, wer kommt da denn sonst jetzt noch so? Claudio Pizarro? Diego vielleicht nochmal wieder rausholen oder Thorsten Frings. Ich hätte da sonst noch ein, zwei Ideen, wenn das so die Kategorie ist, die da jetzt noch so an Spielern kommt in den nächsten Wochen. Einfach ein paar alte Ex-Spieler zurückholen, wird schon irgendwie. 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

es ist ein Geben und Nehmen in der Musikbranche. Auch bei Robin und Zara Larsson. Aber okay, fangen wir mal von vorne an. Midnight Sun, das ist der Titelsong von dem Album von Zara Larsson, was sie im letzten Jahr rausgebracht hat, was aber vor 2-3 Monaten nochmal so eine Deluxe-Version verpasst bekommen hat, wo jeder Song dann nochmal wieder veröffentlicht wurde, aber mit einem Feature, deswegen heißt das auch Girls Trip, weil da ganz viele Frauen gefeatured wurden, unter anderem eben auch Robin. Auf dem allerletzten Song. Wobei mich wundert, dass die beiden vorher noch nie zusammen Musik gemacht haben. Die kommen beide aus Schweden. Robin so seit Jahren, seit Jahrzehnten mittlerweile erfolgreich und so die größte schwedische Solo-Pop-Sängerin der letzten Jahre gewesen. Und Zara Larsson so natürlich auch in den letzten Jahren ziemlich erfolgreich gewesen, aber doch so nach ihr gekommen, so eine Generation danach. Naja, da haben sie also eben zum ersten Mal einen Song zusammen gemacht, eben auf dieser Version von dem Album von Zara Larsson. Und jetzt gibt es quasi die Revanche, nämlich umgekehrt. Auch Robin hat einen Song nochmal neu veröffentlicht. Talk to Me heißt er eigentlich, aber jetzt heißt er Talk to Me Zara, weil jetzt ist Zara Larsson da eben mit drauf. Läuft doch, ich mag das. Wenn sich alle mögen, alle zusammen Musik machen können, im Endeffekt nur noch coolere und vor allem mehr Songs für uns dabei rauskommen. Also Win-Win. Hier sind Robin und Zara Larsson mit Talk to Me Zara.

Star Walking ist das von Lil Nas X um gleich genau 20 nach 8 hier bei Bremen 4. Die Show muss weitergehen, hat sich zumindest Youngblood gesagt, denn er hat sich verletzt, obwohl er eigentlich gerade unterwegs auf Tour ist. Er hat sich wohl das Bein ziemlich geschreddert, hat ein Foto von sich gezeigt, wo das einmal so, ich weiß nicht, ob bandagiert oder eingegipst ist, auf jeden Fall von oben, Oberschenkel, ganz, ganz oben, bis ganz, ganz unten, Fuß inklusive, wie gesagt, eingewickelt oder eingegipst in irgendwas, sieht auf jeden Fall nicht gut aus. Er hat geschrieben, Bein im Arsch, rocke trotzdem, stehe immer noch, in Klammern, so halb, denn eigentlich muss er noch Konzerte spielen in Portugal und in Belgien und noch ein paar mehr Konzerte von seiner aktuellen Tour, aber keine Pause. Ich meine, er ist auch selbst schuld. Anscheinend ist er mit dem Motocross-Motorrad hingestürzt. Ich weiß nicht, was er gemacht hat, ob er vielleicht ein bisschen übermotiviert war, ob er vielleicht davor schon das ein oder andere Kaltgetränk getrunken hat, wie man das so macht, als Rockstar. Ich weiß es nicht, aber auf jeden Fall hat er sich hingeschmissen, das Bein geschreddert, so ein bisschen, aber wie gesagt, falls ihr noch vorhabt, Youngblood zu sehen in Belgien oder in Portugal, ihr werdet ihn sehen. Auf Krücken oder im Rollstuhl oder zumindest humpelt, aber er wird da sein. Und jetzt kommt er hier für euch und zwar mit Zombie. Gute Besserung!

0: Hard-Blooded ist das von New Constellations um jetzt genau 20.31 Uhr.
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0: Und hier ist gerade nicht so viel los, aber zwei Blitze habt ihr uns noch gemeldet. Einen auf der B75 Bremen Richtung Delmenhorst, Höhe Abfahrt Mitte Zuchting. Und dann nochmal einen Bremen-breiten Weg, kurz hinter dem Flyover stadteinwärts, wird auch geblitzt. Gute Fahrt. Hier ist Harry Styles für euch mit American Girls. Ich wünsche euch einen schönen Montagabend.

0: Wir haben es jetzt gleich 20 vor 9.
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0: Genau, Zeit für unser Album der Woche und das kommt von Jungle. Und ich war erstmal so, boah, Jungle? Als ich das heute Mittag zum ersten Mal gelesen habe, dass das unser Album der Woche ist. Was war das denn nochmal? Naja, und wenn ihr euch auch jetzt fragt, was ist Jungle? Das ist eine Band aus England, aus London, um genau zu sein. Und zumindest, wenn man verschiedenen Seiten glaubt, steht da, die machen eine Musik, die ein Mix ist aus 70er Jahre Funk, Retro Soul und elektronischen Beats. Ja, klingt kompliziert, aber ich bin mir sicher, einen Song von denen kennt ihr bestimmt auch, oder? Den hier? Back on 74 läuft zumindest schon länger hier bei uns auf der Playlist, ist 2023 rausgekommen und auch sonst waren die immer mal auch hier bei uns in Deutschland in den Charts. 2023 mit dem Album Volcano zum Beispiel auf Platz 19 oder auch schon mal auf der 18. So, also ich sag mal, die sind umtriebig, gut unterwegs, in ihrer Heimat in England auch erfolgreich. Da waren sie zum Beispiel auf Platz 3 mit diesem Volcano-Album 2023, also so. Erstmal kurz zur History, jetzt ist das neue Album da, Sunshine heißt es, das hier ist der Titelsong und wenn ihr Back on 74 mögt, dann werdet ihr den wahrscheinlich auch mögen. Hier sind Jungle aus unserem Album der Woche Sunshine mit dem Titeltrack Sunshine.

Es muss ja auch nicht immer ein Happy End geben. Auch nicht bei dem neuen Song von Argyle. Blinded by the Sun heißt der. Der ist jetzt rausgekommen letzten Freitag. Und da geht es um das Thema, ein schwieriges Thema, nämlich so mentaler Gesundheit und dass er nicht so richtig klarkommt und seine Traumata, die er irgendwie von irgendwas hat, nicht aufarbeiten kann. Und deswegen, ich sag mal so, falsche Wege geht und zum Beispiel viel trinkt. Und das hat er wohl wirklich erlebt, nachdem er sich getrennt hat und er meint wirklich so komplett am Boden war und einfach, ja, sich lange kacke gefühlt hat und auch noch viel getrunken hat, anstatt sich irgendwie mit dem auseinanderzusetzen, was da gerade passiert ist. Das Gute ist, in Anführungszeichen, immerhin so als Musiker, Musikerin, Künstler, Künstlerin, kann man das dann ja in sowas verarbeiten, wie eben Musik, wie Argyle das jetzt gemacht hat. Alle anderen sollten sich natürlich im besten Fall professionelle Hilfe holen und keinen Alkohol trinken und anfangen, irgendwelche Lieder zu schreiben. Aber ich meine, wenn euch das hilft, schreibt Lieder, aber das mit dem Alkohol, den Part würde ich wahrscheinlich eher auslassen. Aber bei Argyle hat es zumindest insofern geholfen, dass wir jetzt hier einen neuen Song für euch haben, der auch ganz gut ist. Das hier ist Blinded by the Sun bei Bremen 4 in der Spätschicht.

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1: 16 Grad haben wir aktuell in Bremen, in Kloppenburg, in Oldenburg und auch in Bremerhaven und in Wilhelmshaven sind es aktuell 16 Grad. Der Himmel ist immer noch wolkig und auch Schauer sind den restlichen Abend und auch die Nacht über immer noch möglich, wobei es da weniger werden. Es wird allerdings kühl in der Nacht. So auf 11 Grad gehen die Temperaturen runter. Morgen wird es dann ähnlich wie heute bei maximal 18 Grad.
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2: Mit Elke Küster, guten Abend. Staatsanwaltschaft Bremen ermittelt gegen russische Hackergruppe. Belgiens König besucht Brandregion im Hohen Venn. Füllkrug steht offenbar kurz vor Rückkehr zu Werder. Das Wetter in der Nacht kaum noch Schauer, Tiefstwerte bei 11 Grad. Die Bremer Staatsanwaltschaft ermittelt in 11 Fällen wegen Computersabotage gegen eine russische Hackergruppe. Sie soll Ziele in Bremen attackiert haben. Betroffen waren unter anderem die Polizei und die BSAG. Peter Behrendt.
3: Außerdem gab es Attacken auf den Verkehrsverbund Bremen-Niedersachsen und die Bremer Senatorin für Gesundheit. Die Angriffe sollen zwischen 2024 und 2026 stattgefunden haben. Sie führten unter anderem dazu, dass Webseiten teilweise stundenlang lahmgelegt waren. Bundesweit machen die Ermittler die Hacker für insgesamt 25 Angriffswellen verantwortlich. Ein Sprecher des Bundeskriminalamtes sagte zu Butten und Binnen, die Gruppe passe mit ihrer Sabotage und Propaganda in die hybride Strategie Russlands.
2: In Thüringen bröckelt die Regierungskoalition aus CDU, SPD und BSW. Zwei der 15 BSW-Abgeordneten haben erklärt, dass sie CDU-Ministerpräsident Mario Vogt nicht mehr unterstützen, weil ihm sein Doktortitel entzogen worden war. Heute Mittag hatte sich das BSW in Thüringen zur Regierung bekannt und sich damit klar gegen die Bundesspitze der Partei gestellt. Belgiens König Philipp hat die Brandregion an der Grenze zu Deutschland besucht. In einem Krisenzentrum ließ er sich über die aktuelle Lage im Naturschutzgebiet Hohes Venn informieren. Sabrina Fritz berichtet.
4: König Philipp von Belgien dankte den Rettungskräften. Man müsse jetzt den Brandherd finden und das Ausmaß des Schadens erfassen, sagt er. Die Lage in dem riesigen Moorgebiet ist extrem schwierig. Zwar hat es in den vergangenen Stunden kräftig geregnet, doch das Wasser auf dem glühend heißen Boden sorgte für starke Rauchentwicklung, was die Arbeit für die Einsatzkräfte erschwerte. Der Rauch macht sich auch immer noch in der deutschen Grenzstadt Monschau bemerkbar. Allerdings hat sich die Lage dort etwas entspannt. Die Menschen sind nicht mehr direkt von den Flammen bedroht.
2: Stürmer Niklas Füllkrug steht offenbar kurz vor einem Wechsel zur Werder Bremen. Nach übereinstimmenden Medienberichten ist für morgen der Medizincheck bei den Bremern angesetzt. Wie es heißt, soll Füllkrug für ein Jahr auf Leihbasis vom englischen Club West Ham United kommen und dabei auch auf Gehalt verzichten. Am Nachmittag hatte Werder die Rückkehr von Stürmer Ehren Dingci aus Freiburg bekannt gegeben. Das waren Nachrichten mit Elke Küster.
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1: Aktuelle Verkehrsmeldungen habe ich hier keine und auch Blitzer habe ich hier im Moment keine mehr für euch.
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1: Mit mir, ich bin Milton Tappert. Moin Freunde, was geht ab? Ich hoffe, ihr seid gut in die Woche reingekommen. Ich wünsche euch einen schönen Montagabend. Hier sind jetzt für euch Cat's Eye mit Animal.

Antje Schumacher macht jetzt Liebeslieder und schuld sind ihre Großeltern. Die hatten nämlich vor kurzem ihren 70. Hochzeitstag. Also erstmal ganz kurz, 70. Hochzeitstag? Da müssen die ja, also, hä? Da müssen die ja, keine Ahnung, 18, 19 oder so gewesen sein, wenn die geheiratet haben und sind dann jetzt 88, 89, 90, irgendwie so und haben 70. Hochzeitstag gehabt. Also erstmal Glückwunsch, krass, heftige Sache. Hätte ich auch am liebsten direkt einen Liebessong drüber geschrieben, wenn ich das mitbekommen hätte. Hat aber Antje Schumacher gemacht. Sie hat gesagt, ja, vorher ist mir das irgendwie ein bisschen schwer gefallen, so Liebeslieder zu schreiben, aber das oder beziehungsweise ihre Großeltern haben sie dann anscheinend motiviert, das doch mal zu tun. Love of My Life heißt genau dieser und da kommt noch viel mehr. Am 29. Januar, boah, ist das noch lange hin, das kommt mir vor, als wäre das irgendwie noch ewig weit weg. Da ist ja schon Weihnachten, Silvester und alles wieder vorbei. Aber dann kommt auch ihr neuestes Album raus, Liebes Tagebuch wird es heißen und dieser Song wird mit drauf sein. Love of My Life von Antje Schumacher. Danke an die Großeltern und weiterhin alles Gute, ne?

Self-Aware war das von Tempest City, ein Song, den wir mit Sicherheit noch häufig in diesem Jahr hören werden und spätestens Ende des Jahres, wenn dann wieder irgendwelche Top-Listen, Top 100, Top 1000, Top 20 meinetwegen auch des Jahres 2026 rauskommen werden, weil das hier einer der erfolgreichsten Songs des Jahres jetzt schon ist. Und vielleicht wird es der nächste auch. Oliver Heldens hat nämlich was Neues rausgebracht und den Titel kann man sich auch relativ gut merken. A-I-I-O-U. Das ist es. Mehr nicht. Hier ist er. 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

0: Emmas ist das von Robin Schulz um 21.31 Uhr.
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0: Hier ist aktuell nicht mehr so viel los. Ich habe keine Meldungen für euch. Und auch Blitzer habt ihr uns keine mehr gemeldet. Ich wünsche euch eine gute Fahrt. Hier sind Jupiter Jones. So, ist schon spät. Kann mal passieren.
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Doja Cat ist das mit Say So und Doja Cat sagt, Tiger ist ein Penis. Tiger ist ein Rapper-Kollege von ihr, der normalerweise, oder sind wir ehrlich, vor vielen Jahren mittlerweile, so vor knapp 15 Jahren, ziemlich coole Musik gemacht hat, wie zum Beispiel diesen Song hier. Damit war er auch ziemlich erfolgreich. Jetzt kriegt Tiger aber gerade von links und rechts, ich sag mal, ziemlich auf die 12, um das mal noch so freundlich auszudrücken, denn er hat ein neues Album rausgebracht als ein alter Ego, sag ich mal, das er sich gegeben hat. Da nennt er sich jetzt Starface und hat ein Pop-Album rausgebracht. So ein 80er-Jahre Pop-Album, was so hier klingt. Yeah, you gamble with my love. Ooh, oh, lost it all. Ooh, oh, ja. Das hat nicht mehr so richtig viel mit der Musik von damals zu tun, aber der eigentliche Skandal in Anführungszeichen ist, dass Tiger für dieses Album KI benutzt hat und das auch noch offen zugibt. Also nicht für seine Stimme und auch nicht für komplette Lieder, aber für irgendwelche Gitarren-Solos hat er das benutzt oder auch, um an den Beats irgendwie ein bisschen rumzuschrauben, die so ein bisschen zu modifizieren. Ich weiß nicht genau, wie sowas im Studio dann abläuft, ob er da auch einfach so auf den Knopf drückt, hier so mit Sprachassistent und sagt, yo, spiel mir doch mal ein Gitarrensolo ein oder was da genau irgendwie modifiziert wurde, aber wie gesagt, der geht da ziemlich offen mit um. Und Pitchfork, das ist so eine relativ bekannte Website in den USA, die Reviews zu Alben macht, die hat in diesem Album eine 0,0 gegeben und hat gesagt, mit diesem Album hat Tiger die Welt zu einem schlechteren Ort gemacht. Also, ja, und das hat Doja Cat dann eben auch aufgegriffen und gesagt, Tiger ist ein Penis. Naja, vielleicht doch lieber wieder selber Musik machen und vielleicht auch wieder rappen, Tiger, kommen, das war doch irgendwie nix.

0: Passenger ist das von Alex Warren um 21:45 und es gibt neue, alte Musik von Materia und den Toten Hosen. Die haben sich zusammengetan und haben einen alten Song von Materia nochmal neu aufgelegt und zwar einen Song aus dem Jahr 2014. Der heißt Welt der Wunder und klingt so.
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0: War auf dem bis heute erfolgreichsten Album von Materia drauf, Zum Glück in die Zukunft 2. Also ich behaupte jetzt einfach, es ist das erfolgreichste Album von Materia bis jetzt gewesen. Ich bin mir eigentlich auch ziemlich sicher, dass es so ist. Aber halt, stopp! Ich kontrolliere das jetzt nochmal, bevor ich jetzt hier irgendeinen Quatsch erzähle. Müssen das mal eben googeln, weil mein Lieblingsalbum von Materia ist eigentlich Zum Glück in die Zukunft 1. Da waren so Songs drauf wie Verstrahlt und Endboss und so. Das hat mich einfach damals so geflasht. Ich fand das so krass. Und ich, wenn ich das Album höre, stehe ich irgendwie wieder am Bahnhof Lesum nach der Berufsschule. Da war ich auf der Bördestraße und musste dann immer noch in die Innenstadt, hier in die Obernstraße fahren, weil ich vor 15 Jahren mittlerweile mal Einzelhandelskaufmann gelernt habe. Ist auch egal, auf jeden Fall bin ich dann immer in dieser Situation drin, wenn ich Materia höre, aber vor allem, wenn ich dieses Album höre, Zum Glück in die Zukunft 1. Teil 2 war aber sein erfolgreichstes und da war auch Welt der Wunder drauf. Warte mal, ich muss das jetzt noch, jetzt habe ich so viel erzählt. War Teil 2 erfolgreichstes. So, das muss ich jetzt nochmal eben kurz es war das erfolgreichste, kommerziell erfolgreichste Album von Materia. Puh, 2 Minuten später, gut, dass wir das geklärt haben. Fact Check mit Milton. Erfolgreich, Daumen hoch. Naja, und der Song Welt der Wunder, der auf diesem Album drauf war, hat jetzt ein Remake bekommen und war auf dem Bonusalbum drauf von den Toten Hosen, was sie in diesem Jahr rausgebracht haben. Wow, was für eine Kurve. Hier ist der Song Welt der Wunder von den Toten Hosen und Materia.
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1: Mit Elke Küster, guten Abend. Zwei BSW-Leute tragen Koalition in Thüringen nicht mehr mit. Staatsanwaltschaft Bremen ermittelt gegen russische Hackergruppe. Füllkrug steht offenbar kurz vor Rückkehr zu Werder. Das Wetter in der Nacht kaum noch Schauer, Tiefstwerte bei 11 Grad. In Thüringen bröckelt die Regierungskoalition aus CDU, SPD und BSW. Zwei der 15 BSW-Abgeordneten haben erklärt, dass sie CDU-Ministerpräsident Mario Vogt nicht mehr unterstützen, weil ihm sein Doktortitel entzogen worden war. Heute Mittag hatte sich das BSW mehrheitlich zur Regierung bekannt. Aus Erfurt Peter Sommer.
2: Damit ist das Thüringer BSW weiter auf Kollisionskurs zum Bundesvorstand in Berlin um Sarah Wagenknecht. Dem ist die Regierungsbeteiligung in Thüringen seit längerem ein Dorn im Auge. Die Thüringer Parteifreunde hätten mit der Koalition mit CDU und SPD die Glaubwürdigkeit des gesamten BSW aufs Spiel gesetzt, hieß es aus Berlin. Mit der Plagiatsaffäre von Ministerpräsident Vogt ist das Maß nach Auffassung von Wagenknecht und Co. dann endgültig voll.
1: In Niedersachsen bleiben die AfD-Politiker Stefan Bother und Martin Sichert vorerst von den Kommunalwahlen im September ausgeschlossen. Die Verwaltungsgerichte in Lüneburg und Oldenburg haben Eilanträge der beiden zurückgewiesen. Sie sehen keine offensichtlichen Fehler in der Entscheidung der Wahlausschüsse. Die hatten Zweifel an der Verfassungstreue von Bother und Sichert geltend gemacht. Beide können jetzt noch in die nächste Instanz gehen. Die Bremer Staatsanwaltschaft ermittelt in 11 Fällen wegen Computersabotage gegen eine russische Hackergruppe. Sie soll Ziele in Bremen attackiert haben, unter anderem die Polizei und die BSAG. Peter Behrendt.
3: Außerdem gab es Attacken auf den Verkehrsverbund Bremen-Niedersachsen und die Bremer Senatorin für Gesundheit. Die Angriffe sollen zwischen 2024 und 2026 stattgefunden haben. Sie führten unter anderem dazu, dass Webseiten teilweise stundenlang lahmgelegt waren. Bundesweit machen die Ermittler die Hacker für insgesamt 25 Angriffswellen verantwortlich. Ein Sprecher des Bundeskriminalamtes sagte zu Butten und Binnen, die Gruppe passe mit ihrer Sabotage und Propaganda in die hybride Strategie Russlands.
1: Stürmer Niklas Füllkrug steht offenbar kurz vor einem Wechsel zu Werder Bremen. Nach übereinstimmenden Medienberichten ist für morgen der Medizincheck bei den Bremern angesetzt. Wie es heißt, soll Füllkrug für ein Jahr auf Leihbasis vom englischen Club West Ham United kommen und dabei auch auf Gehalt verzichten. Das waren Nachrichten mit Elke Küster. In der Nacht bleibt es meist trocken, die Wolken lockern erstmal auf. Zum Morgen werden sie von Westen her aber wieder dichter. Die Luft kühlt ab bis auf 15 Grad auf den Inseln und 11 in Bremen. Morgen gibt es viele Wolken und wenig Sonne. Ab dem Mittag regnet es häufiger, Höchstwerte bei 21 Grad.
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4: A1 Bremen Richtung Osnabrück. Die Ausfahrt Bremen-Arsten wegen Bauarbeiten bis 21. August 6 Uhr gesperrt. A27 Walsrode Richtung Bremen. Die Ausfahrt Walsrode Süd ist wegen Bauarbeiten bis morgen 17 Uhr gesperrt. A28 Oldenburg Richtung Bremen. Zwischen Oldenburg-Harentor und Oldenburg-Kreinbrück 2 Kilometer Stau. Heidekreis, die Landesstraße. Zwischen Betenbrück und der A27 Walsrode Süd ist wegen Fahrbahnerneuerungen bis morgen ca. 17 Uhr in beiden Richtungen gesperrt. Kreis Friesland, die Landesstraße, ist zwischen Sande und B210 in beiden Richtungen 31. August gesperrt.
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6: Mit Markus Barsch. Hallo, schön, dass ihr da seid. Hosier fängt an.
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1: Hallo Deutschland, hier ist Pop, eure Abendshow, die gemeinsame Abendshow von Bremen 4, HR3, MDR Jump, NDR 2, RBB 888, SR1 und WDR 2. Produziert für euch von SWR 3. Und man glaubt doch, wir müssen spannende Musik haben hier. Man glaubt doch gar nicht, dass in diesen Zeiten von tausenden Satelliten im All und Google Earth und Google Maps und Messflugzeugen, die jeden Millimeter von uns allen und drumherum ausmessen, dass es da noch irgendwo auf dieser Welt Flecken gibt, wo keiner weiß, was da ist. Doch, sowas gibt's. In Australien ist jetzt ein Wald entdeckt worden. Nun, der es in sich hat. Direkt aus diesem Wald kommt gerade unser Waldjournalist Sascha Kaub.
2: Ja, Sascha, hallo,
1: guten Tag. Das ist ein Regenwald und man dachte, es sei was völlig anderes.
2: Ja, ja, das ist also in den Greater Blue Mountains, das ist in New South Wales in Australien. Die Forscherinnen und Forscher, die sind immer davon ausgegangen, dass das so ein kleiner Eukalyptuswald ist.
1: Es gab ja,
2: so
1: für alte, die Koalas, hallo.
2: Genau, es gab so, klar, so alte Satellitenbilder, die hat man sich so ein bisschen angeguckt und dachte, ja gut, klar, Eukalyptuswald. So, jetzt haben die aber neue Drohnen darüber geschickt, mit hochauflösend und so. Und Satellitenbilder gibt es ja ganz tolle jetzt mittlerweile. Und dann stellen die fest, das ist ja viel größer, als wir bisher dachten. Viermal größer, als sie dachten. Und dann dachten sie, komm, das gucken wir uns mal an.
1: Dann sind also, die dahin. Haben die völlig verrückt.
2: Wir sind dahin. Wie im Film, haben die eine Expedition dahin gemacht. Und das ist nun wirklich ein absolut unberührter Ort. Ja, das war wohl sehr, sehr schwierig, da überhaupt nicht durchzukämpfen. Und dann stellt sich raus, das ist kein stinknormaler Eukalyptuswald, will ich mal sagen, sondern das ist wirklich ein vollkommen intakter, riesiger Regenwald. Einfach da.
1: Das ist ja... Ja, und was bedeutet das? Gibt es da Pflanzen, die schon längst ausgestorben galten auf der Welt?
2: Also,
1: Tiere?
2: Ja.
1: Säbelzahntiger?
2: Also es gibt zwei neue Pflanzengemeinschaften da drinnen. Und das sind die Hawkesbury Warm Sheltered Gully Rainforest und Hawkesbury Subtropical Dry Bench Rainforest Pflanzen.
1: Wirklich?
2: Ja, also es gibt wirklich ganz, ganz viele tolle, super erhaltene Pflanzenarten. Die haben Verwandtschaftslinien über 180 Millionen Jahre alt. Es gehört wirklich zu den ältesten Ökosystemen hier bei uns auf der Erde.
1: Das ist
2: wirklich ganz toll. Und die sind auch alle super toll erhalten und die sind auch alle total gesund, eben weil dieses Gebiet so unzugänglich gewesen ist und auch immer noch ist die ganze Zeit.
1: Ja.
2: Und also alle sind ganz, ganz arg entzückt.
1: Das Schönste finde ich deinen vorletzten Satz. Das ist alles so gut erhalten, weil das unzugänglich ist. Weil wir Sackgesichter Menschen da nicht hingehen.
2: Bis wieder irgendwelche Milliardäre mit dem Heli jetzt da landen, um
1: ganz
2: sich das mal anzugucken.
1: Genau. Wollen wir Regenwald angucken? Nein. Nein, nein, nein. Vielleicht gibt es ja noch Dinos. Bleib dran.
2: Bestimmt.
1: Sascha, bleib dran.
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0: 22.22 22 und 22 Sekunden. Sensationsuhrzeit. Hallo, hier ist Pop, eure uhrzeitenaffine Abendshow. Wenn der Moderator, der am Start ist. Weiß auch nicht, was mit mir los ist. Macht nichts. Zahlen machen was mit mir, wenn die da so schön stehen. Das gefällt mir. Gibt es dafür einen Namen? Keine Ahnung. Hallo, was ich eigentlich sagen wollte, ist was völlig anderes. Es ist ja wohl August 26, vor ein bisschen mehr als einem Jahr. Da gab es im Internet, ja, ihr erinnert euch vielleicht, nur ein einziges Thema, der große Kiss-Cam-Skandal beim Coldplay-Konzert. Ne? Wir erinnern uns, die Kamera sucht immer Leute, die sich offensichtlich lieb haben, filmt die dann. Und da waren eben zwei Leute, die da gar nicht so sich hätten so nah sein sollen, denn sie waren eigentlich anderweitig vergeben und waren zufällig zusammen affärenmäßig beim Coldplay-Konzert. Beide machen jetzt andere Jobs, als sie damals machten. Und eine, die bei diesem Abend auch live dabei war, ist Ayra Starr, nigerianische Musikerin. Die war nämlich an dem Abend die Vorband von Coldplay. Die macht so Afropop und R&B. Vielleicht erinnern wir uns noch hier ein bisschen an Rush 2022. Ja, haben wir auch mal im Radio gespielt, ne? Ayra Starr mit Rush. Die war sogar für einen Grammy nominiert und dann ist sie auch auf Welttournee gegangen nach Rush und hat da mit David Guetta zusammengearbeitet, ein neues Album rausgebracht. Und dann ist eben die große Coldplay-Tour gekommen. Und jetzt gibt's Neues von Ayra Starr, Star Girl. Star immer mit zwei R, müsst ihr wissen. Star Girl heißt ihr neues Album, letzte Woche ist rausgekommen. Und hier ist ihre aktuelle Single, ihre neue Single daraus, Ayra Starr, zusammen mit Zane. Heaven Baby in Pop, eurer Abendshow.
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4: Es ist 22.30 Uhr.
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5: Heute Nacht klingen die Schauer vom Abend bald weitgehend ab und es ist oft aufgelockert bis leicht bewölkt. Zum Morgen hin werden die Wolken von den Niederlanden dichter. Einzelne Schauer treten dann vor allem in Ostfriesland auf. Die Temperaturen gehen auf 15 bis 11 Grad zurück. Morgen gibt es viele Wolken, wenig Sonne und vor allem ab dem Mittag von Westen häufiger Regen bei maximal 19 bis 21 Grad. Zum Abend lockert es von der Ems stellenweise auf. Neben Schauern können dann auch einzelne Gewitter dabei sein.
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6: Vorsicht bitte, auf der A7 Hannover Richtung Hamburg in der Ausfahrt Dorfmark liegen Gegenstände. A1 Bremen Richtung Osnabrück. Die Ausfahrt Bremen-Arsten ist wegen Bauarbeiten bis zum 21. August gesperrt. A1 Bremen Richtung Osnabrück. Die Ausfahrt Bremen-Arsten wegen Bauarbeiten bis 21. August 6 Uhr gesperrt. A27 Walsrode Richtung Bremen. Die Ausfahrt Walsrode Süd ist wegen Bauarbeiten bis morgen 17 Uhr gesperrt. A28 Oldenburg Richtung Bremen. Zwischen Oldenburg-Harentor und Kreienbrück 2 Kilometer Stau.
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4: Und hier ist Pop, eure Abendshow mit Markus Barsch. Ich glaube, gleich ist die einzig wahre Zeitwert, das Philosophie.

0: The Bowser. Magnetic in eurer Abendshow um 22.41 Uhr und 4 Sekunden. Das ist die einzig wahre Zeit heute. Für etwas Philosophie mit F. Jetzt kurz die Gelegenheit, die Dinge zu sortieren, das, was vielleicht gestresst hat den ganzen Tag oder uns beschäftigt hat. Das schieben wir jetzt mal beiseite, wenn es doof war. Und im besten Fall kommt das nicht zurückgeschoben. Haha, die kleinen Problemchen des Tages, die lachen wir gleich aus und fragen uns, wie konnten wir uns über euch aufregen, ihr kleinen Püpse. Wir haben schon philosophiert über Sachen wie zum Beispiel, hey, super Lifehack, wenn der nächste Sommer wieder so heiß wird, dann drehe ich krumme Dinger, damit die Polizei mich die ganze Zeit beschattet. Wenn man den Verschluss vom Marmeladenglas zudreht, aber nicht mehr aufbekommt, ist man dann zu stark oder zu schwach? Ist Wissensdurst eigentlich die flüssige Form von Bildungshunger? Wunderwerk deutsche Sprache. 857 Trilliarden von diesen kleinen Hirnaushängern stehen auch auf popabend.de. Da ist die Barsch'sche Philosophiegalerie verlinkt. Tausende von Philosophien. Genau da ist auch übrigens das philosophische Vorschlagsformular, wo ihr euer wunderbares Zeug schicken könnt immer. Es hört nie auf, sein Quell. Beste Unterhaltung in Füllhorn. Danke, danke, danke. Und es ist Win-Win-Win-Win-Win, weil ich es ja immer gleich an euch ausposaune, was da so kommt. Heute verkabeln nämlich unsere Synapsen neu über die Hashtag wir lieben Tiere, aber Quatsch darf sein, Frage von Miriam. Hallo Miriam, Gunzer in Fellbach. Hey, impliziert die Existenz einer Robbenauffangstation die Existenz einer Robbenhochwerfstation?
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0: Genau so ein Quatsch braucht die Welt.

0: Immer wenn wir hier im Radio so ein bisschen philosophieren über die Dinge der Welt und des Lebens, kommt immer so schönes Zeug von euch. Wir haben eben philosophiert, völlig zu Recht. Und wir lieben Tiere, das ist ganz wichtig, aber Quatsch mal, darf sein. Von Miriam aus Fellbach die Frage, impliziert eigentlich die Existenz einer Robbenauffangstation, kennt ihr, ne? Robbenauffangstation, impliziert die Existenz einer solchen Robbenauffangstation nicht auch die Existenz einer Robbenhochwerfstation? Hört auf, Robben zu werfen. Kleinies. Da kommt was Lustiges von Stefan aus Herbrechting. Stefan Lacquay oder Lacquay, keine Ahnung, wie es ausgesprochen wird, lieber Stefan. Aber schöner Nachname, Lacquay. Okay. Ich möchte an dieser Stelle, scrollt wahrscheinlich gerade durch die 60.000 Philosophien auf unserer popabend.de Seite. Ich möchte hier eine noch anscheinend bereits vorgestellte Philosophie ergänzen. Die Philosophie, die ich gefunden habe, lautet, werden kleinere Menschen bei Regen eigentlich später nass? Ja, ein bisschen ja, weil der Regentropfen etwas später bei denen unten ankommt. Ne? Das war damals die Erklärung, aber es geht ja eben bei der Philosophie nicht zu erklären. Ihr müsst euch selber euren Reim drauf machen oder könnt oder macht gar nichts damit, sondern lasst es einfach wirken. Und hier schreibt Stefan, also zu dieser Philosophie, werden kleinere Menschen bei Regen eigentlich später nass? Ja, natürlich. Aber das spielt letztlich keine Rolle, denn am Ende bleibt im Universum alles im Gleichgewicht, ob jetzt kleinere Menschen später oder früher oder sonst wie nass werden. Denn große, die den Tropfen ja früher abgekriegt haben, die fangen dafür ja an, früher zu trocknen. Es sind genau diese Gedanken, wo wir denken, dafür machen wir diesen Quatsch. Damit ihr so einen Quatsch denkt.
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0: Hier ist Pop, eure Abendshow. Wir haben alles im Blick für euch. Erster Spieltag. Hier sind die aktuellen Ergebnisse. Wir haben auch Randsportarten nämlich im Blick. So, aktuelle Ergebnisse der Tischtennis-Bundesliga. Heute gab es zwei Spiele aus der Tischtennis-Redaktion Sascha Ping-Pong-Kaup.
1: Ja, ich finde es gut, dass meine Fachredaktion hier endlich auch mal zu Wort kommen darf.
0: Jawohl.
1: Wir hatten heute zwei Spiele am ersten Spieltag. Also Werder Bremen gegen den TTC Rhön-Sprudel Fulda-Mabertzell. 3-2. Mhm. Werder Bremen damit auf dem zweiten Platz. Und die TTV Liebherr Ochsenhausen.
0: TTF.
1: Was habe ich gesagt?
0: TTV.
1: Ich nehme zurück und behaupte das Gegenteil. Also die TTF Liebherr Ochsenhausen gegen den TTC Schwalbeberg Neustadt 3-2.
0: Danke.
1: Sehr gerne.
0: Sascha Ping-Pong-Kaup aus unserer Tischtennis-Spezialredaktion. Hier für euch in der Abendshow.

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1: Mit Elke Küster, guten Abend. Waffenruhe zwischen USA und Iran wird nicht verlängert. Regierungskoalition in Thüringen bröckelt. Füllkrug steht offenbar kurz vor Rückkehr zur Werder. Das Wetter in der Nacht kaum noch Schauer, Tiefstwerte bei 11 Grad. Die USA wollen die Waffenruhe mit dem Iran nicht verlängern, das hat Präsident Donald Trump in Washington gesagt. Im Rahmenabkommen von Mitte Juni war eine Frist von 60 Tagen festgelegt worden, um eine dauerhafte Friedensvereinbarung zu erzielen. Die Waffenruhe wurde immer wieder gebrochen. Trump drohte heute dem Oman mit massiven Angriffen. Der Golfstaat steht mit dem Iran in Gesprächen wegen der Straße von Hormus. In Thüringen bröckelt die Regierungskoalition aus CDU, SPD und BSW. Zwei BSW-Abgeordnete haben erklärt, dass sie CDU-Ministerpräsident Mario Vogt nicht mehr unterstützen, weil ihm sein Doktortitel entzogen worden war. Heute Mittag hatte sich die BSW-Fraktion mehrheitlich zur Regierung bekannt. Aus Erfurt Peter Sommer.
2: Damit ist das Thüringer BSW weiter auf Kollisionskurs zum Bundesvorstand in Berlin um Sarah Wagenknecht. Dem ist die Regierungsbeteiligung in Thüringen seit längerem ein Dorn im Auge. Die Thüringer Parteifreunde hätten mit der Koalition mit CDU und SPD die Glaubwürdigkeit des gesamten BSW aufs Spiel gesetzt, hieß es aus Berlin. Mit der Plagiatsaffäre von Ministerpräsident Vogt ist das Maß nach Auffassung von Wagenknecht und Co. dann endgültig voll.
1: Der Bremer Senat könnte morgen die fehlenden 26 Millionen Euro für die Sanierung des Bremerhavener Verbindungskanals freigeben. Wegen des maroden Kanals ist der zentrale Zugang in das touristische Zentrum der Stadt aktuell stark eingeschränkt. Levin Mais.
3: Unabhängig davon, ob der Senat das Geld freigibt, werden am Donnerstag erste Verträge mit Baufirmen unterschrieben. Das Geld für die Fortführung der Planung kommt von der Stadt Bremerhaven. Die hat schon im Mai 6,5 Millionen Euro bereitgestellt. Insgesamt 32,5 Millionen Euro kosten die Sanierung des Kanals und der darüber führenden Brücken. Die Mittel von Stadt und Land kommen aus dem Teil des Sondervermögens für Infrastruktur, der Bremen zusteht.
1: Stürmer Niklas Füllkrug steht offenbar kurz vor einem Wechsel zu Werder Bremen. Nach übereinstimmenden Medienberichten ist für morgen der Medizincheck bei den Bremern angesetzt. Wie es heißt, soll Füllkrug für ein Jahr auf Leihbasis vom englischen Club West Ham United kommen und dabei auch auf Gehalt verzichten. Das waren Nachrichten mit Elke Küster. In der Nacht bleibt es meist trocken, die Wolken lockern erstmal auf. Zum Morgen werden sie von Westen her aber wieder dichter. Die Luft kühlt ab bis auf 15 Grad auf den Inseln und 11 Grad in Bremen. Morgen gibt es viele Wolken und wenig Sonne. Ab dem Mittag regnet es häufiger. Insgesamt ist es wechselhaft. Höchstwerte am Dienstag zwischen 19 und 21 Grad.
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4: Vorsicht bitte auf der B72 Filsum Richtung Schneiderkrug. In der Ausfahrt Drantum steht ein defektes Fahrzeug. Vorsicht bitte im Kreis Vechta auf der Bakumer Straße zwischen Lohne, Oldenburg und Südholz befindet sich eine ungesicherte Unfallstelle. A1 Bremen Richtung Osnabrück. Die Ausfahrt Bremen-Arsten ist wegen Bauarbeiten bis zum 21. August gesperrt. A1 Bremen Richtung Osnabrück. Die Ausfahrt Bremen-Arsten wegen Bauarbeiten bis 21. August 6 Uhr gesperrt. A27 Walsrode Richtung Bremen. Die Ausfahrt Walsrode Süd ist wegen Bauarbeiten bis morgen 17 Uhr gesperrt.
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5: Mit Markus Barsch. Hi. Schön, dass ihr da seid. Wir fangen an mit Tempest City. Self-Aware.
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0: Es ist 10:45. Hallo Deutschland.
1: Schön, dass ihr da seid. Was ist? Wie bitte? Ihr habt noch nicht gelacht heute?
0: Komm.
1: Hier ist doch eure gemeinsame Abendshow von Bremen 4 und HR3 und MDR Jump und NDR 2 und RBB 88.8 sowie SR1 und WDR 2. Produziert jetzt mit etwas Lustigem vielleicht von SWR 3. Wir schalten auf die Comedy-Bühnen der Republik. Ingo Appelt steht da drauf gerade, der ist auf Tour und habt ihr gesehen, der ist auch schon 100, aber ist immer noch lustig. Der ist in Köln, München, Dresden, Berlin, um nur wenige Orte zu nennen. Seit mehr als 33, seht ihr meine beiden Finger? Also drei, zweimal. Seit mehr als 33 Jahren steht Ingo Appelt auf der Bühne. Ich meine, Material findet er genug, mehr als genug heutzutage. Allein mit Nahrungsmittelunverträglichkeiten könnte der ein ganzes Programm füllen.
2: Ich koche ja ganz gerne. Ich mache das ja unheimlich gerne. Aber es kommt ja keiner mehr. Und wenn die kommen, dann stellen die sich alle an. Jeder hat eine andere Möhre quer am Arsch. Ich werde bescheuert. Wenn du 10 Leute zum Essen einlädst, musst du 20 Essen anbieten, weil einer überlegt sich unterwegs auch noch, ach, vielleicht habe ich ja doch eine Laktoseintoleranz. Was ist? Ne, oder glutenfrei. Ich esse es nur noch glutenfrei. Ist die Mehlschwitze durch. Was kannst du denn immer anbieten? Ich fresse im Jahr 15 Kilo Fleisch. Ne, der Durchschnittsdeutsche 60 Kilo. Ich 15. Also ich habe mich doch schon schwer reduziert. Wirst aber angeschissen von der Veganerin. Und ich kenne viele Veganer, die haben alle Tiere. Ich sag schon mal, weil da sind ja alles so Tierschützer. Dann haben, was haben die denn zu Hause? Hunde haben die und Katzen. Fleischfresser, wo ich sage, hol dir doch ein Känguru. Ne, aber Hunde, die, weiß ich, aus der Hunderettung aus Griechenland, da stehst du bei der Veganerin, da kommen so 10 so Hunde. Ja, was fressen die denn? Leinsamen, was kriegen die denn? Dann kommt die Fruktarier, die sind noch heftiger. Die essen nur das, was vom Baum fällt. Nur das, was von, nur schon, ja, schon pflücken ist Mord. Schon pflücken ist Mord. Nur was vom Baum fällt, kam an, das ist die Natur. Oder auch denkst, meine Fresse, den möchte ich am liebsten meinen Krustenbraten auf den Teller kloppen und sagen, das ist von einem Schwein, das bei der Apfelernte vom Baum gefallen ist. Lass es dir schmecken.
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Hier ist Pop, eure Abendshow im Dürre-Sommer. Wir können ja mal gerade diese Gefahrenmeldung hier, die durchgekommen ist, von den Meldestellen, gebe ich euch gleich mal weiter. Die amtliche Gefahrenmeldung jetzt hier wegen aktueller Waldbrände in Belgien, Teilen von Rheinland-Pfalz, Baden-Württemberg, Nordrhein-Westfalen, Hessen und dem Saarland kann es zu Rauchbildung und Brandgeruch kommen. Fenster und Türen geschlossen halten und Klima- und Lüftungsanlagen ausschalten. Den Einwohnern der Monschauer Ortsteile Plattefenn, Leiloch und Kalter Herberg wird weiterhin empfohlen, die betroffenen Bereiche zu verlassen. Eine Notunterkunft ist im Bürgercasino in Imchenbruch eingerichtet. Passt auf euch auf. 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

0: Es ist 11:30.
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2: Heute Nacht klingen die Schauer vom Abend bald weitgehend ab und es ist oft aufgelockert bis leicht bewölkt. Zum Morgen hin werden die Wolken von den Niederlanden dichter. Einzelne Schauer treten dann vor allem in Ostfriesland auf. Die Temperaturen gehen auf 15 bis 11 Grad zurück. Morgen gibt es viele Wolken, wenig Sonne und vor allem ab dem Mittag von Westen häufiger Regen bei maximal 19 bis 21 Grad. Zum Abend lockert es von der Ems stellenweise auf. Neben Schauern können dann auch einzelne Gewitter dabei sein.
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3: A27 Walsrode Richtung Bremen. Die Ausfahrt Walsrode Süd ist wegen Bauarbeiten bis morgen 17 Uhr gesperrt. Heidekreis, die Landesstraße. Zwischen Betenbrück und der A27 Walsrode Süd ist wegen Fahrbahnerneuerungen bis morgen ca. 17 Uhr in beiden Richtungen gesperrt. Kreis Vechta, die Bakuma-Straße, ist zwischen Lohne, Oldenburg und Vossberg in beiden Richtungen gesperrt.
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0: 20.12 Uhr ist es. In der Nacht. Hier ist Pop, eure Abendshow. Hier ist was Schönes. Das dauert manchmal vielleicht einfach ein bisschen länger und dann wird's schön. Also stellt euch vor, ihr sitzt auf eurem Dach oder so zwischen ein paar Pflanzen in Norderstedt, mitten in Schleswig-Holstein. Also man zupft ein bisschen auf die Gitarre rum und dann nach einer Weile, Bing Bong, Sommerhit. So geht es gerade Mr. C., so ein Typ aus der Nähe von Hamburg, Simon Michaelis heißt er eigentlich, Mr. C. Und der ist Musiker, hat sein Studio in Norderstedt. Und vor ungefähr so einem halben Jahr hat er einen Song rausgebracht, der heißt Sometimes I Love You. Zuerst hörten nur die Pflanzen zu, da auf dem Dach, neben ihm und dachten,
1: das ist nicht schlecht, nimm das mal auf. Ich bin's, der Oleander, links von dir.
0: Und dann hörten irgendwann auch die ersten Bewohner im Haus, wo er da wohnt, zu und dachten, ist nicht schlecht, veröffentliche das mal. Und so, und jetzt, nach Monaten jetzt, hat das dann eben in die Airplay-Charts geschafft, Top 50. Mr. C, Glückwunsch, pfeifen wir uns rein. Sometimes I Love You, jetzt in eurer Abendshow.

0: ja schon gleich 12. Moment mal.
1: Entschuldigung, ich drücke den falschen Knopf hier. Was ist Quatsch mit Soße? Ich wollte eigentlich den Knopf drücken.
0: Hey, was poppt denn hier noch?
1: Für ein Posting auf wie ein Pilz aus dem Boden in unseren Lieblings-Sozial-O-Netzwerken.
0: Barbalicious
1: postet: Ich habe meinen Vater, Klammer auf, 75, Klammer zu, gefragt, wann denn der Moment kam, ab dem er sich erwachsen gefühlt hat. Da schaut er mich mit großen Augen an und sagt, vielleicht morgen, wer weiß.
0: Sehr gute Einstellung.
1: Das war Pop, eure Abendshow mit Markus Barsch. Und gleich ist Ben Streubel, der ist auch noch nicht erwachsen. Hier für euch.

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1: Um 0 Uhr mit Christine Beitsch. Feuerwehrleute kämpfen auch diese Nacht weiter gegen den Brand im belgischen Naturschutzgebiet Hohes Venn, auch von deutscher Seite aus. Ein Sprecher der Feuerwehr des Eifelorts Monschau sagte, weil der Wind auffrischen solle, würden die Einsatzkräfte die Umgebung engmaschig kontrollieren. Unterdessen hat sich der belgische König Philipp einen Überblick im Brandgebiet verschafft. Sabrina Fritz berichtet.
2: König Philipp von Belgien dankte den Rettungskräften und sprach vom größten Brand, den das Land je erlebt habe. Man müsse jetzt den Brandherd finden und das Ausmaß des Schadens erfassen, sagt er. Die Lage in dem riesigen Moorgebiet ist extrem schwierig. Zwar hat es in den vergangenen Stunden kräftig geregnet, doch das Wasser auf dem glühend heißen Boden sorgte für starke Rauchentwicklung, was die Arbeit für die Einsatzkräfte erschwerte. In Belgien befürchtet man, dass die Gefahr von neuen Bränden über Wochen bestehen bleibt. Denn die Flammen reichen bis zu 1 bis 2 Meter tief in die Erde. Man könne sie so nicht sehen, sagte ein Feuerwehrmann.
1: Bei der Bundeswehr arbeiten so viele Soldatinnen und Soldaten wie seit mehr als 10 Jahren nicht mehr. Das Verteidigungsministerium sagt, dass die Truppenstärke Ende Juli bei rund 187.000 lag. Damit sei das Personalziel für Mitte des Jahres erreicht. US-Präsident Trump bekommt im eigenen Land so wenig Zustimmung wie nie. In einer Umfrage im Auftrag der Nachrichtenagentur Reuters waren 33% der US-Bürger zufrieden mit Trumps Amtsführung. Viele machen sich demnach Sorgen darüber, dass der Krieg der USA mit dem Iran noch lange dauern wird. Trump hatte im Wahlkampf versprochen, lange Kriege zu vermeiden. Bei der Hockey-WM haben die deutschen Männer Gastgeber Belgien mit 1:0 geschlagen. Damit stehen sie schon vor dem letzten Gruppenspiel in der nächsten Runde. Aus der Sportredaktion Christina Schröder.
3: Hart umkämpfte Duelle, hohe technische Finesse. Lediglich die Torchancen waren rar, beide Teams verteidigten höchst diszipliniert. Die zweite Hälfte begann wie die erste, bis Deutschland die erste Strafecke zog und Torschütze Jakob Briller souverän verwandelte. Im Schlussviertel erhöhten die Gastgeber den Druck noch einmal, doch das verjüngte deutsche Team strotzte vor Selbstbewusstsein, wehrte noch in der letzten Sekunde eine Strafecke der Gastgeber ab.
1: Zuvor haben die deutschen Hockeyfrauen in ihrem zweiten Gruppenspiel eine 2:3 Niederlage gegen Vize-Weltmeister Argentinien kassiert. Sie müssen nun das letzte Vorrundenspiel morgen gegen die USA gewinnen, um die nächste Runde zu erreichen. Das Wetter für Deutschland. In der Nacht teils aufgelockert und kaum noch Schauer, gegen morgen ganz im Westen neuer Regen. Die Tiefstwerte 18 bis 9 Grad. Tagsüber im Nordosten und Osten sowie von der Ortenau bis zum Bodensee freundlich und trocken, sonst stark bewölkt, regional schauerartiger Regen bis 28 Grad. Die Zeit 0:03 Uhr.
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4: A27 Walsrode Richtung Bremen. Die Ausfahrt Walsrode Süd ist wegen Bauarbeiten bis morgen 17 Uhr gesperrt. Heidekreis, die Landesstraße. Zwischen Betenbrück und der A27 Walsrode Süd ist wegen Fahrbahnerneuerungen bis morgen ca. 17 Uhr in beiden Richtungen gesperrt. Kreis Vechta, die Bakuma-Straße, ist zwischen Lohne, Oldenburg und Vossberg in beiden Richtungen gesperrt.
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6: Mit Ben Sträubel. So, ich bin noch gar nicht so weit. Ich habe die Schuhe noch gar nicht ausgezogen, aber in den nächsten Stunden habe ich ja noch ein bisschen Zeit. Ihr auch. Bereitet euch auf nette 5 Stunden vor. Da sind wir hier zusammen in der Nacht in Deutschland.
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1: Ja, da muss man die Freunde mal wieder wechseln am besten. Es ist schon 10 Minuten nach Mitternacht an diesem 18.8. Ach, was ist denn das für ein Tag? Ein besonderer, an dem wir an Papier denken. Heute ist der Tag der Papierformate. Also, dass wir so DIN A4 oder DIN A5 oder irgendwelche Papiere vor uns haben, wenn man noch Papier benutzt. Wie ich nutze noch Papier. Ich liebe Papier. Das haben wir eben einer DIN-Vorschrift, Deutsche Industrienorm, von 1922 zu verdanken. Vor 104 Jahren hat man sich schon Gedanken gemacht in diesem Land, wie was auszusehen hat. Und danach kamen dann so ungefähr 34.000 offizielle Regelwerke der Deutschen Industrienorm. Da gibt es ganz skurrile Sachen. Ich habe immer geguckt nach Papier, gibt es zum Beispiel auch den Toilettenpapiertest und auch überhaupt, wie eine Toilette funktioniert, gibt es die DIN-Norm 1385, regelt die Funktionsprüfung, wie ein WC spült, wie ein künstlicher Prüfkörper beschattet wurde, hat man dann nachgewiesen und wie der Spülvorgang fehlerfrei ablaufen muss. Es gibt aber keine DIN-Norm für das, was dann da reinkommt vorher, ne? Wahrscheinlich, vermute ich, weiß ich nicht, ob man dann dieser Norm noch entspricht. Und was ich lustig finde, ist DIN 2126, das ist Borstenbüschel DIN-Norm, regelt die Zahnbürste, nämlich welche Zugkraft muss eine Zahnbürstenborste haben. 15 Newton muss diese Borste aushalten können, damit sie sich im Mund nicht löst von der Zahnbürste, weil man könnte ja erstochen werden von innen, dann kommen Außerirdische, operieren es dann wieder raus. Aber das kann natürlich, wenn man sich daran hält, nicht erfolgen. Meine Lieblings-DIN-Norm, wenn man mal so diese Kataloge, diese 34.000 Regeln durchblättert, ist DIN 1860, regelt nämlich die Abstände im Grillrost, damit Würstchen nicht durchfallen. Ja, hat er auch mal gelernt. Deswegen ich als Rebell und Aussteigertyp, ich grille nur mit Airfryern aus dem entfernten Osten, wo sie wenig kosten.

Vorsicht auf der A33, bitte Bielefeld Richtung Brilon. Da brennt ein Fahrzeug auf der Autobahn zwischen Borchen und Kreuz-Wünnenberg-Haaren. Hier ist die Popnacht mit dem gut gelaunten Bruno Mars on

0: mal soll Bruno Mars. Oh, liebe Brüder und Schwestern, da ist noch eine Gefahrenstelle.
1: Vorsicht, da liegt ein Tier auf einer Autobahn auf der A4. Erfurt in Richtung Kirchhammer Dreieck zwischen Wandersleben und Gotha. Tier auf der Fahrbahn. Nach diesem kultischen Song spielen wir ein bisschen. Es geht um ein Geburtstagskind, ihr erkennt es, im Leierkasten.

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2: Ein Künstler, der heute Geburtstag hat, leiert jetzt mit einem Hit vor sich hin. Der hatte eigentlich nur ein One-Hit-Wonder gehabt. Aber das ist schon ein Ohrwurm gewesen. Ist es auch noch, wer noch Ohren hat. Also, wie heißt denn dieser Künstler, der heute Geburtstag feiert? Erkennt ihr ihn?

0722120111, wenn ihr da jemanden erkannt habt, dann verdient euch ein Pop-Up-Package. 0722120111. Wer hat denn da heute Geburtstag? Oh,

In der Popnacht noch eine Gefahrenstelle um 0.28 Uhr, ein defekter Pkw. Steht auf der A60 Mainz Richtung Rüsselsheim, zwischen Rüsselsheim-Mitte und Rüsselsheim-Königstätten. Hier ist die Popnacht.

0: Es ist 0.31 Uhr.
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2: Heute gibt es viele Wolken, wenig Sonne und vor allem ab dem Mittag von Westen häufiger Regen. Zum Abend lockert es von der Ems stellenweise auf. Neben Schauern können dann auch einzelne Gewitter dabei sein. Maximal werden 19 bis 21 Grad erreicht. In den Folgetagen geht es wolkig und wechselhaft mit Regenschauern und einzelnen Gewittern weiter. Die Temperaturen bleiben bei Höchstwerten von 19 bis 23 Grad verhalten.
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3: A27 Walsrode Richtung Bremen. Die Ausfahrt Walsrode Süd ist wegen Bauarbeiten bis 17 Uhr gesperrt. Heidekreis, die Landesstraße zwischen Betenbrück und der A27. Walsrode Süd ist wegen Fahrbahnerneuerungen bis ca. 17 Uhr in beiden Richtungen gesperrt. Kreis Vechta, die Bakuma-Straße ist zwischen Lohne, Oldenburg und Vossberg in beiden Richtungen gesperrt.
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0: Und die am meisten unterschätzte Höchsttemperatur. Hallig-Gröde in Schleswig-Holstein. Da bekommen wir heute 19 Grad. Hier ist die Popnacht. Ich bin Ben Streubel.

0: Sarah Larsson und Clean Bandit Symphony. Hier ist die Popnacht.
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0: Wer hat heute Geburtstag, steckt im Leierkasten tief drin, möchte da raus, erkannt werden. Carsten aus Wiersdorf, guten Morgen.
4: Hallo Ben.
0: Und, wer ist es?
4: Ist Mika gewesen.
0: Mika.
4: Mika.
0: Mika. Es ist Mika. Case Kelly, das ist ein One-Hit-Wonder, das muss ich gerade mal gucken. Mika hat ja auch noch einen bürgerlichen Namen, nämlich Michael Holbrook Pennyman. So, eigentlich würde ich mich Michael Holbrook Pennyman gerne nennen, hier als Moderator, finde ich sehr schön. Am Mikrofon Michael Holbrook Pennyman. Okay, sehr gut. Also, du bekommst ein Popnacht-Package, das schicke ich dir ins wunderschöne Wiersdorf bei Bitburg. Und da hast du ein abbezahltes Haus stehen. Wie viele Jahre hast du abbezahlt dran?
4: Ja, 25 Jahre jetzt.
0: Alleine?
4: Nee, mit meiner Frau zusammen.
0: Immer mit derselben.
4: Immer mit derselben,
0: da,
4: genau.
0: Ist ja toll, genau. Muss man ja. Was muss man denn mal wieder machen am Haus jetzt nach 25 Jahren?
4: Ja, mal so ein neuer Anstrich. Wäre mal ganz toll wieder.
0: Ist das deine Idee? Das klingt so unmotiviert.
4: Ja, meine Frau.
0: Ja, sie ist
4: mehr dafür wie ich.
0: Okay, also ist noch der erste Anstrich von damals.
4: Ist noch der erste.
0: 25
4: ja.
0: Jahren. Und welche Farbe würdest du wählen? Oder muss man da so ein langweiliges Weiß wählen?
4: Wenn man momentan sind wir blau, aber ich wäre auch bereit für was anderes.
0: Ja, okay, gut. Also dann kann man ja hier mal die Hörer fragen. Ich sammle mal ein paar Farben für dein schönes Haus.
4: Ja, wäre eine super Idee.
0: Kann sein, dass du es dann verboten bekommst von den Behörden, von den Großkupferten, die sagen, das Haus darf nicht so und so aussehen.
4: Ja, das könnte passieren, ja.
0: Siehst du, da gibt es ja auch so viele Auflagen, da hat man gar keinen Spaß mehr überhaupt zu streichen. Deswegen lass es mal so, es bekommt seine Naturfarbe zurück. Ich wünsche dir eine gute Fahrt. Du bist mit 25.000 Litern Milch unterwegs.
4: Ja.
0: Ich hoffe, du hast keine Allergie.
4: Nein.
0: Das ist gut.
4: Nein.
0: Also, komm gut durch. Ja. Ciao, ciao.
4: Gut, danke, ciao.
0: Justin Bieber jetzt in der Popnacht.

Das habe ich mir schon lange vorgenommen, das mal auf dem Klavier zu üben, nur diesen Schluss, ja, dass man gut dasteht. Oder vielleicht auch diesen Song, der ist kultisch, hat sich Werner ausgesucht, der feiert heute seinen 47. Geburtstag von Rick Springfield.

0: Springfield und Jessie's Girl in der Popnacht. Ja, manchmal verläuft so eine Nacht ganz anders, als man sie plant. Also nicht nur bei männlich-weiblich, auch männlich-männlich, weiblich-weiblich. Aber bei Peter aus Wittenberge war es dann nochmal ganz anders. Der ist mit seinem LKW gefahren von Wittenberge nach Roth bei Nürnberg. Hat da seinen LKW abgestellt auf dem Firmengelände. Da ist das Ding dann beladen worden. Und da hat sich der Peter gedacht, guten Morgen, Peter.
1: Guten Morgen, Ben.
0: Da hast du gedacht, gehst noch einen trinken, ne?
1: Ja, genau.
0: So,
1: eine gute Flasche Wein.
0: Die war weg. Du hättest ja da übernachtet in deinem LKW. Jetzt bist du zurückgelaufen, wolltest auf das Firmengelände, wo das Ding steht?
1: Genau, und der Tor ist verschlossen.
0: Okay, das heißt, du bist zu spät. Sozusagen.
1: Oder zu früh.
0: Ja, weiß man nicht so genau. Aber wo schläfst du jetzt?
1: Im nächsten Dixie vielleicht.
0: Nein, das glaube ich nicht. Arbeitet denn niemand mehr in dieser Firma jetzt?
1: Oh doch, hier wird noch gearbeitet. Also die Maschinen laufen, Spätschicht habe ich vorhin ankommen sehen.
0: Ja.
1: Oder Nachtschicht besser, ne?
0: Hast du nicht gerufen oder so? Also Pforte gibt es keine.
1: Na, hier ist ein Tor, aber ich sehe im Moment keinen halt.
0: Ah, okay. Also
1: die schuften alle.
0: Gut, und du kannst auch niemanden anrufen, weil es keine Telefonnummer gibt, wo jemand dran geht.
1: Na, die Telefonnummer habe ich angerufen, aber ist hier vorne am Pförtner und der Pförtner ist nicht besetzt.
0: Aha, okay. Dann ist nur noch Callcenter sonst wo in der Welt, in England, in Indien, keine Ahnung. Ne? Was soll man tun? Vielleicht hört ja jemand zu heute Nacht bei der Nachtschicht. Was ist das für eine Firma? Wie heißt die?
1: Baycar.
0: Baycar in Roth ist eine Spedition.
1: In Roth, nee, das ist ein Kabelwerk, ist das.
0: Ah, okay. Und da steht dein LKW und mit deinem ganzen Schlafplatz und deinen ganzen privaten Dingen. Die man ja auch nicht irgendwo weggeschlossen sehen möchte, irgendwo anders nutzbar.
1: Ja, vor allem, da hängt ja mein Leben dran, ne?
0: Ja, das ist ja klar. Und jetzt, wenn du jetzt irgendwo auf der Straße übernachtest, wollen wir auch nicht. Und dein Kumpel, mit dem du eine Flasche Wein getrunken hast, wo ist denn der? Hat der nicht eine Wohnung?
1: Na, der hat sich verabschiedet, ne? Der ist zu seiner Frau gegangen.
0: Okay, da natürlich jetzt vor der Tür stehen, anrufen, ist auch nicht so praktisch, ne? Also vielleicht hört jemand zu. Baycar in Roth bei Nürnberg. So, wenn da jemand jetzt arbeitet und hat die Popnacht an, dann bitte mal kurz melden 07221 2011, damit du an deinen Schlafplatz kommst, Peter.
1: Ansonsten, oh, das wäre der Knaller.
0: Ansonsten kümmere ich mich weiter, ist doch logisch. Du wirst nicht im Dixie-Klo enden. Nein, auf keinen Fall. Wünsche dir viel Erfolg, dass sich jemand meldet, ja, oder dass jemand, wenn du brüllst, vielleicht dann doch noch an die Tür kommt.
1: Ja, recht herzlichen Dank für den Aufruf.
0: Danke. Ciao, ciao.
1: Tschüss.

Uhr 57 ist es noch eine Gefahrenstelle von der A5 Basel-Karlsruhe. Da sind Menschen auf der Fahrbahn zwischen Efringenkirchen und Dreieck Neuenburg. Menschen auf der Fahrbahn.

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1: Um 1 Uhr mit Christine Beith. Die Bundeswehr hat so viele Soldatinnen und Soldaten wie seit 13 Jahren nicht mehr. Ende

0: Juli waren es knapp 187.000, meldet das Bundesverteidigungsministerium. Damit sind die Verantwortlichen zufrieden, berichtet Steffi Linkscheid aus der Nachrichtenredaktion.
1: Als Jahresziel für 2026 hatten sich Bundeswehr und Verteidigungsministerium das Ziel von 186 bis 190.000 Soldatinnen und Soldaten gesetzt. Diesen Bereich hat die Truppenstärke damit schon jetzt erreicht. Im aktuellen Wehrdienstgesetz setzen die Verantwortlichen im Moment auf Freiwilligkeit. Nur wenn sich nicht genug neue Menschen für die Bundeswehr melden, soll es eine Wehrpflicht geben. Alle 18-Jährigen bekommen seit diesem Jahr einen Fragebogen der Bundeswehr. Männer müssen ihn beantworten, Frauen können. Bis 2035 soll es im Optimalfall 270.000 Bundeswehrsoldaten geben.
0: Die Kritik an Israels rechtsextremen Polizeiminister Ben-Gvir reißt nicht ab. Der außenpolitische Sprecher der Unionsbundestagsfraktion Hart fordert Sanktionen gegen ihn wegen dessen jüngsten Äußerungen. Worum es geht, erklärt Israel-Korrespondent Jan-Christoph Gitzler.
2: Israels rechtsextremer Minister für nationale Sicherheit hatte sich für gezielte Tötungen im Gazastreifen ausgesprochen, dafür dort jede Nacht so wörtlich 30 bis 40 Menschen zu töten. Dort gibt es Leute, die keine menschlichen Wesen sind. Sie sollten nicht leben, sie sind keine Menschen, so Ben-Gvir. In Israel gibt es kaum Kritik an den Aussagen des Ministers, der Mitglied des Sicherheitskabinetts ist, aber nicht über Angriffe im Gazastreifen entscheidet. Seine Aussagen fallen in die Wahlkampfzeit. Ben-Gvir ist mit immer radikaleren Statements auf Stimmenfang im rechten Lager. Laut Prognosen könnte er damit bei der Parlamentswahl am 27. Oktober Erfolg haben.
0: Hacker haben die Berliner Senatsverwaltung angegriffen. Laut Landesregierung sind zwei Verwaltungsbereiche betroffen. Diese seien aus Sicherheitsgründen vom Rest des Netzes abgetrennt worden. Man habe einen Krisenstab eingerichtet. Auch das LKA und das Bundesamt für Sicherheit in der Informationstechnik seien eingeschaltet. Ob die Hacker vertrauliche Daten gestohlen haben, ist noch unklar. Feuerwehrleute kämpfen in der Nacht weiter gegen die Flammen im belgischen Naturschutzgebiet Hohes Venn. Die Brandlinie sei rund 2,3 Kilometer von der deutschen Landesgrenze entfernt, sagte ein Sprecher der Feuerwehr des Eifelortes Monschau am Abend. Weil der Wind in der Nacht auffrischen könne, würden die Einsatzkräfte die Umgebung engmaschig kontrollieren. Man sei vorbereitet, so der Sprecher. Das Wetter für Deutschland. In der Nacht teils aufgelockert und kaum noch Schauer, gegen Morgen ganz im Westen neuer Regen. Die Tiefstwerte 18 bis 9 Grad. Tagsüber im Nordosten und Osten sowie von der Ortenau bis zum Bodensee freundlich und trocken, sonst stark bewölkt, regional schauerartiger Regen. Dazu Temperaturen von maximal 19 bis 28 Grad. Die Zeit, es ist 1.03 Uhr.
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4: A1 Bremen Richtung Osnabrück. Die Ausfahrt Bremen-Arsten ist wegen Bauarbeiten bis zum 21. August gesperrt. A27 Walsrode Richtung Bremen. Die Ausfahrt Walsrode Süd ist wegen Bauarbeiten bis 17 Uhr gesperrt. Heidekreis, die Landesstraße zwischen Betenbrück und der A27. Walsrode Süd, ist wegen Fahrbahnerneuerungen bis ca. 17 Uhr in beiden Richtungen gesperrt.
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6: 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Und dann darf es auch heute Nacht ein bisschen lauter werden. Ein bisschen. Wer sind wir denn? Wir lassen es krachen. Es wird extrem laut. Der lauteste Hit der Nacht ist der Lenkradklopfer. Energieriegel für euch, damit es durch den ganzen Körper vibriert. Unter 07221 2011. Niemand sollte einschlafen am Steuer, wenn er eins vor sich, hinter sich, über sich oder unter sich hat. 07221 2011 für alle, die unterwegs sind. Heute Nacht auf den Autobahnen, Bundesstraßen und Feldwegen. Einen Lenkradklopfer suchen wir an. Einen Hit, den ihr gerne vor euch her singt, pfeift oder trommelt. 07221 2011.
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0: Wald und jetzt wird's laut.
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0: Hier in der Popnacht und der Peter, mit dem haben wir gesprochen vor einer Viertelstunde, der stand vor einem Tor, da war sein LKW dahinter, er war zu spät und letztendlich konnte er nicht mehr auf das Firmengelände, um in seinem LKW zu schlafen, war völlig verzweifelt, wir haben einen kleinen Aufruf gemacht und der Schichtleiter, der kam dann wohl doch irgendwie ans Tor und hat ihn reingelassen. Hallo Peter!
2: Moin Ben!
0: Und, ist gut ausgegangen, oder?
2: Ach, ich bin froh, dass ich nicht auf dem Dixie schlafen muss oder auf so eine kalte Parkbank. Ne?
0: Siehst du mal. Und dann widmen wir dem Schichtleiter mal einen Song, den du auch gerne hörst, ne?
2: Ja.
0: Was ist es?
2: Da würde ich sagen, hier von OMD, da gibt es dieses Made of Orleans.
0: Ja. Das ist Vorschlag Nummer 1. Bist du schon in deinem LKW?
2: Ja, ich bin schon in meinem hellblau beleuchteten LKW.
0: Toll. Ist das alles gut geklappt? Der Therapiekreis hier hält zusammen. Also Vorschlag Nummer 1, Made of Orleans und OMD. Max ist in Sachsen-Anhalt zu Hause. Guten Morgen, Max, in Halle an der Saale.
3: Ja, moin.
0: Und hast du auch schon mal sowas erlebt? Du fährst ja auch mit kleineren LKW, Transporter oder sowas, dass du nicht mehr aufs Firmengelände kamst und zu deinem Fahrzeug, weil du irgendwie was getrunken hast?
3: Nee, sowas in der Art habe ich noch nicht erlebt. Nee,
0: also bei dir läuft alles reibungslos. Wo fährst du heute Nacht hin?
3: Ich war in Bayreuth und habe jetzt wieder Briefpost dort eingeladen und nehme die mit nach Hohen Turm.
0: Wo ist denn Hohen Turm?
3: In Eihalle an der Saale, so, Landsberg.
0: Also da bist du auf jeden Fall auch eine Weile unterwegs, aber du klingst ordentlich ausgeschlafen, muss man sagen.
3: Ich bin fit, ja.
0: So, du hast ja ausgesucht von Eddie Murphy. Party all the time!
3: Jawohl.
0: Lustig! Und ihr seid schade, ihr seid in Deutschland. Was sollen wir lauter spielen? Party all the time.
3: Ist mal was Seltenes.
0: Oder vielleicht auch Made of Orleans von Orchestra Manovers in the Dark. OMD. Ihr entscheidet 07221 2011. OMD oder Eddie Murphy. Party all the time. 07221 2011. Euch beiden jetzt eine gute Fahrt und eine gute Nacht.
3: Vielen Dank. Alles klar. Tschüssi.
0: Ciao, ciao.

Don't You Stay the Night von Nico Santos. So, da ist eben ein Falter gerade an mir vorbeigeflogen, dass ich also so einen Schreck bekommen habe, weil ich habe sofort an Außerirdische gedacht oder an irgendwelche Marsbewohner, die man ja wohl irgendwie gesichtet hat, die so abheben wie Quallen oder sowas. Das kann ja sein, dass die jetzt bei mir gelandet sind. Aber momentan nicht mehr sichtbar. Wenn ich jetzt erschrecke, dann wisst ihr wieso. Es ist 1.17 Uhr, eine Gefahrenstelle von der B29. Da sind Wildschweine auf der Fahrbahn. Aalen in Richtung Stuttgart, zwischen Remshalden, Geradstetten und Weinstadt. Wildschweine auf der Fahrbahn. Und diesen Hit mag ich von CQ, ein englischer Sänger aus Ashby mit einem neuen Hit.

0: Dangerous, Lover, der neue Hit von CQ in der Popnacht.
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0: Und das waren zwei große Vorschläge. Einmal OMD mit Made of Orleans und Party All the Time von Eddie Murphy. Das hat sich Max aus Halle an der Saale ausgesucht. Peter aus Wittenberge. Der war für OMD. Das ging erstmal hin und her und dann ist doch eindeutig ein Song dran vorbeigezogen. Dann kam wieder der andere, also Party All The Time, holte dann noch ein bisschen auf. Es steht 50-50 momentan. Das heißt, wir brauchen das Zünglein an der Waage. Unter 07221 2011 oder eine WhatsApp kommt hier. Hallo? Ich glaube, denjenigen, den kenne ich sogar.
3: Moin, Benny, mein Lieblingsmoderator.
0: Ah, ja.
3: Der Tommy.
0: Na klar.
3: OMD.
0: So, okay.
3: Und das laute bitte,
0: ja,
3: Benny.
0: Ja, ja, ja.
3: Laut. Das muss hier richtig knallen im Enzler.
0: Also.
3: Und ab dafür.
0: Jo.
3: Gib Gummi.
0: Ich geb Gummi. Ich mach eine Version, die geht, ich glaube, 44 Minuten lang. Albumversion, die spiele ich jetzt so laut und so lange bis zur Kündigung.

konnte dir gut klopfen hier, während Made of Orleans, OMD. 1.25 Uhr ist es, die A2 Dortmund-Hannover ist zwischen Lünen-Süd und Kamenberg-Hamm nach einem Unfall in beiden Richtungen gesperrt. Da gibt es eine Umleitung über die U42 und U65A. 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

maybe so von diesem Kaffeeautomaten, den es hier gibt, auf diesem Gelände dieses Funkhauses. Da ist der Bohnenbehälter leer. So, ich mache auch hier so einen Notruf. Ich bin am Ende sozusagen. Ne? Die Taschen voller Geld, der Bohnenbehälter ist leer. Ne? Das ist Untertitel meiner Autobiografie. Ist

0: Die guten Zeiten.
1: Die guten Zeiten, die sind jetzt.
0: Na, dann kommen noch die besten. 1.31 Uhr.
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10: Heute gibt es viele Wolken, wenig Sonne und vor allem ab dem Mittag von Westen häufiger Regen. Zum Abend lockert es von der Ems stellenweise auf. Neben Schauern können dann auch einzelne Gewitter dabei sein. Maximal werden 19 bis 21 Grad erreicht. Es weht schwacher bis mäßiger, vorwiegend südwestlicher Wind. In den Folgetagen geht es wolkig und wechselhaft mit Regenschauern und einzelnen Gewittern weiter. Ab und zu zeigt sich dabei auch mal die Sonne. Die Temperaturen bleiben bei Höchstwerten von 19 bis 23 Grad verhalten.
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11: A27, Walsrode Richtung Bremen. Die Ausfahrt Walsrode Süd ist wegen Bauarbeiten bis 17 Uhr gesperrt. Heidekreis, die Landesstraße zwischen Betenbrück und der A27. Walsrode Süd ist wegen Fahrbahnerneuerungen bis ca. 17 Uhr in beiden Richtungen gesperrt.
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0: Und die am meisten unterschätzte Höchsttemperatur heute in Deutschland, in Unterliebersbach in Hessen, da werden es 21 Grad. Hier ist die Popnacht. Mein Name, Ben Sträubel. Stay.

0: Imagine Dragons und Demons in der Popnacht. Waldbrände und kein Ende. Naja, es ist ein bisschen kühler geworden. Es hat auch geregnet an der einen oder anderen Stelle. Trotzdem müssen wir uns heute Nacht auch damit beschäftigen. Es gab auch die eine oder andere Endwarnung. Bei anderen kommt es jetzt darauf an, wie sich das Wetter weiterentwickelt. Wir machen mal eine kleine Übersicht mit Julia Buchmeier aus dem Popnacht-Team. Hallo Julia.
1: Hallo.
0: Der größte Brand, der ist ja nach wie vor der im Naturschutzgebiet Hohes Venn in Belgien. Es ist nahe der deutschen Grenze zu Nordrhein-Westfalen. Gestern Morgen war das Feuer hier nur 300 Meter noch von den ersten Häusern von Monschau in der Eifel weg. Wie ist denn da die Lage inzwischen?
1: Ja, gestern hat sich die Lage dort tatsächlich stabilisiert. Gestern Morgen hat es auch leicht geregnet. Trotzdem, eine Entwarnung gibt es hier noch nicht. Die Menschen, die ihre Häuser verlassen mussten, können auch noch nicht zurück. Und das liegt am Wetter. Der Wind soll wieder drehen und auch auffrischen heute. Im Moment ist das Feuer aber immerhin wieder rund so 2,3 Kilometer von der Grenze entfernt. Die Einsatzkräfte bereiten sich aktuell mal auf alles vor, bewässern zum Beispiel Flächen auf der deutschen Seite. Ein Feuerwehrsprecher hat der dpa aber auch gesagt, wir machen uns jetzt nicht selber Panik, wir sind auf jeden Fall vorbereitet.
0: Woanders gab es schon Entwarnung in den vergangenen Tagen und Nächten. Trotzdem zieht sich so ein Waldbrand ja hin. Ja, wie sieht das in anderen Waldbrandgebieten aus?
1: Ja, ganz in der Nähe von Monschau in Hürtgenwald in der Eifel ist die Lage inzwischen unter Kontrolle. Es gibt aber auch noch hier einige Glutnester. Hier war Ende der vergangenen Woche ja der größte Waldbrand in der Geschichte von NRW entstanden. In Schramberg im Landkreis Rottweil in Baden-Württemberg gab es gestern Nachmittag Entwarnung. Unter Kontrolle ist auch ein Brand bei Gebhardshain im Westerwald in Rheinland-Pfalz. Hier war es aber wirklich ganz schön knapp. Die Flammen waren nur noch 20 Meter von den ersten Häusern entfernt. Und noch ein kurzer Blick ins Saarland. Hier hat es bei Illingen im Landkreis Neunkirchen gebrannt. Und auch hier ist die Feuerwehr noch mit Nachlöscharbeiten beschäftigt.
0: Wir halten euch da natürlich auf dem Laufenden. Den aktuellen Stand zu den Waldbränden auch immer auf tagesschau.de. Und hier ist die Popnacht.

Sienna Spyro, Die on this Hill. Es ist jetzt 14:45. Vorsicht, Menschen sind auf der Fahrbahn der A448 Bochum-West, Dortmund-Witten in Höhe. Bochum-Weitmar, Menschen auf der Fahrbahn. So, man muss sich auch mal was gönnen. Das tue ich jetzt an dieser Stelle, wo es schon keinen Kaffee gibt hier. Lenny Kravitz und Believe, das ist typico, romantico und kultisch, alles zusammen in der Popnacht.

Lenny Kravitz und Believe in der Popnacht. Habt ihr noch was zu lachen irgendwie, dass ihr mir vielleicht vermitteln könnt, damit ich andere zum Lachen bringe? Oder muss ich da einen Profi jetzt sofort einbinden? Das mache ich nämlich. Profis nennen sich Comedians und manchmal sind sie lustig. Wenn sie nicht lustig sind, gibt's hier Geld zurück. Tobi Freudenthal, der lebt in Köln, der ist auch sehr viel auf Tour und erzählt dann den Menschen aus seinem Leben, zum Beispiel wie er zu Horrorfilmen steht. Hat er unheimlich Angst vor Horrorfilmen, das kann ich nicht bestätigen. Also ich mag zum Beispiel, mein Lieblingshorrorfilm, da gibt es eine ganze Reihe von. Das ist so diese Handlung, die gibt es glaube ich auch unter verschiedenen Titeln. Fünf Jugendliche in einem alten Auto, die fahren in Richtung Wald, wollen irgendwie Party machen oder ein Haus bewohnen. Und dann kommen sie erstmal an eine Tankstelle und dann ist da so einer schon ohne Zähne, der da sitzt und hat keinen Sprit mehr und sagt so. Und dann fällt der Baum noch um auf der Straße und dann bleiben sie stehen und dann kommen sie aus allen Ecken raus. Da komme ich mir immer so ein bisschen vor, wenn ich das gucke, wie bei uns zu Hause in unserem kleinen Westerwalddorf. Ja, wenn man da auf den Sportplatz geht. So, und wie Tobi Freudenthal das aufnimmt, seine Erlebnisse mit Horrorfilmen, das hören wir dann gleich. Und ich hoffe, es wird lustig in 3 Minuten.

0: Es ist 1.53 Uhr. Gefahrenstelle von der A1 Lübeck in Richtung Hamburg. Da steht ein defektes Fahrzeug zwischen Hamburg-Billstedt und Morfleet. Und Tobi Freudenthal, Comedian über Horrorfilme.
1: Jedes Mal, wenn ich einen Horrorfilm geguckt habe, denke ich so, warum wollte ich den überhaupt gucken, oder? Weil ich kenne die Konsequenzen. Ich habe mir als kleiner Junge in die Hose geschissen und immer noch, ne? Und ich weiß noch, genau heute, vor einem Jahr, habe ich meine Oma besucht. Die wohnt in Kiel, okay? Und da habe ich, ist scheißegal, wo die wohnt, jetzt wisst ihr's. Auf jeden Fall habe ich in der Fernsehzeitung gesehen, boah, geil. Es kommt der Film Halloween an Halloween, okay? Tobi, du bist jetzt 34 Jahre alt, hast ein paar Eier am Start, passiert schon nichts. Ich habe den Film geguckt und jede Kindeskrankheit wieder entwickelt, die man entwickeln kann. So, und was ist das Schlimmste, was passieren kann, wenn man einen Horrorfilm geguckt hat? Was ist das Schlimmste? In den Keller gehen, oder? Ey, da sagt meine eigene Mutter zu mir, die auch zu Besuch war, ne? Hey, Tobi, holst du ein paar Getränke aus dem Keller? Ich denk, was? Ich dachte, du liebst mich, du Sadistin, ne? Aber okay, weil du es bist, ja? Weil du mir das Leben geschenkt hast. Dann gehe ich in diesen beschissenen Keller von meiner Oma, ein alter Keller. Und der ist so verwinkelt, so links, rechts, links. Und du siehst nichts bei den Ecken. Wenn da eine Kamera hängen würde bei meiner Oma, ne? Und jemand wird das Videomaterial sehen, die würden mich einliefern. Alleine, merkt euch alleine, 34-jähriger Mann. Ich gehe da um so Ecken, wo ich nicht sehen kann und mache alleine sowas wie... Ah, da bist du. Hab ich dich erwischt? Ich ruf sogar in den Raum manchmal rein. Ha, ha, ich bin da, ha, du. Warum? Stell dich mal vor, der Mörder steht da wirklich. Ich so, ha, da bist du. Und er so, ach so, ja, das stimmt genau.
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Somber und My Body Isn't Ready, neu in der Popnacht. Gerade gehört, werden wir bestimmt wieder hören. 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
1: Um 2 Uhr mit Christine Beitsch. Ein neues Forschungszentrum für Drohnensicherheit wird heute in Sachsen-Anhalt eröffnet, am Standort des Deutschen Zentrums für Luft- und Raumfahrt in Kochstedt. Dort werden in Zukunft Technologien entwickelt und getestet, die gefährliche Drohnen besser erkennen und abwehren sollen. Hauptstadtkorrespondentin Birte Sönnigsen erklärt die Hintergründe.
2: Drohnen haben sich auch durch den Krieg Russlands gegen die Ukraine extrem weiterentwickelt. Sie können inzwischen teilweise Abwehrsysteme überwinden. KI-gesteuerte Drohnen können teilweise auch Ziele anfliegen, selbst wenn man versucht, sie mit einem Störsender davon abzuhalten. Das hatte der Innenminister Alexander Dobrindt ja nach dem Anschlag auf den Leipziger Flughafen